0: Reichen kann man dann noch bis 30. Juni.
1: Die geplante Paketsteuer dürfte das Konsumverhalten in Österreich wohl kaum verändern. Laut einer Umfrage des Servicemagazins Konkret wollen die meisten trotz der geplanten Abgabe von 2 Euro pro Packerl nicht weniger online einkaufen. Mariella Gittay berichtet.
2: Die Mehrheit ist gegen 2 Euro extra pro online bestelltem Paket, nämlich 70%. So das Ergebnis einer repräsentativ gewichteten OGM-Umfrage für das ORF-Magazin Konkret. Trotz der Mehrkosten ab Oktober will eine Mehrheit ihr Online-Kaufverhalten aber nicht ändern, sagt Meinungsforscherin Marie-Sophie Bachmeier.
3: Die 2 Euro extra pro Paket ärgern die Österreicherinnen und Österreicher zwar, die Mehrheit würde deswegen aber nicht weniger bestellen.
2: 56% würden sich beim Online-Einkauf nicht einschränken. Rund ein Drittel gibt an, sich bei Online-Bestellungen dann sehr wohl zurückhalten zu wollen.
1: 8 Tote gibt es nach dem Absturz eines B-52-Bombers in den USA. Laut US-Militär ist das Flugzeug von einem Luftwaffenstützpunkt in Kalifornien für einen Testflug gestartet und gleich nach der Landung abgestürzt. Der Grund ist noch unklar.
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1: Es läuft die letzte Minute zwischen Saudi-Arabien und Uruguay. Es steht 1:1. Die Uruguayer, die klar bessere Mannschaft, sie drücken jetzt an und suchen die Führung. Noch eine Minute zu spielen, 1:1 zwischen Saudi-Arabien und Uruguay. Und jetzt zum Wetter mit Thomas Wostal.
5: Der Dienstag startet in den meisten Regionen mit Sonnenschein. Am Vormittag werden die Wolken aber im Westen und im Norden mehr, am Nachmittag dann auch im Osten und im Süden. Und besonders im Bergland kann es am Nachmittag auch ein wenig regnen. Im Süden sind vereinzelt Gewitter dabei. Es wird etwas wärmer als gestern, mit Höchstwerten zwischen 21 und 28 Grad. Am Mittwoch noch eine Spur wärmer bei einer Mischung aus Sonne, Wolken und vereinzelten Schauern. Und zum Wochenende hin dürfte es dann so richtig heiß werden.
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1: Im Studio Sebastian Rosenauer. Es ist 3 Uhr. Ein zweites verpflichtendes Jahr im Kindergarten soll kommen. Das hat die Regierung im Doppelbudget 2027-28 beschlossen. Umsetzen müssen das die Länder, Gemeinden und auch private Träger. Die reagieren gelassen, wohl auch weil die Buchungsquote schon jetzt recht hoch ist. Die Besuchsquote, Verzeihung. Viktoria Waldhäusl berichtet.
2: Etwa 95% aller Vierjährigen besuchen schon jetzt eine Kinderbetreuungseinrichtung. In Tirol und Niederösterreich sind es sogar 98,8%, in Wien 93. Entsprechend entspannt gibt sich Gemeindebundpräsident Johannes Pressl von der ÖVP, was das von der Bundesregierung beschlossene zweite verpflichtende Kindergartenjahr angeht.
3: Wenn der Herr Minister jetzt auch entsprechende Mittel zur Verfügung hat, dann werden wir auch die Finanzierung und ich glaube hier an seine Zusagen auch schaffen.
2: Ähnliches ist auch von den Ländern zu hören. Und auch bei privaten Trägern in Wien, die 2/3 des Angebots stemmen, gibt man sich gelassen. Der Personalmangel sei ohnehin ein Thema. Durch das zweite verpflichtende Kindergartenjahr rechnet man aber nicht mit einer erheblichen Mehrbelastung, heißt es etwa bei Kiwi, dem zweitgrößten privaten Träger in Wien.
1: Bei Sportgroßveranstaltungen wie jetzt gerade bei der Fußball-WM steigt die Gefahr von Einbrüchen. Das zeigt eine Analyse der Wiener Städtischen Versicherung. Rainer Hons berichtet.
4: Und zwar besonders dann, wenn sie wie jetzt in Übersee und wegen der Zeitverschiebung spät nachts oder in der Früh stattfinden. Während der WM in Brasilien 2014 zum Beispiel hat es 20% mehr Einbrüche in Wohnungen oder Häuser gegeben. Im Schnitt sind es 11%. Und das nicht nur, wenn man bei Freunden oder beim Public Viewing Fußball schaut, sondern sogar dann, wenn man zu Hause vor dem Fernseher sitzt, sagt Michael Witsch von der Wiener Städtischen.
5: Man ist auf, aber oftmals dann vielleicht auch vergisst, das Garagentor zu schließen, das

0: einfach das Tor zu schließen oder auch die Haustür offen zu haben.
1: Also vor Matchbeginn schauen, dass überall alles zugesperrt und gesichert ist, dass nicht unbeabsichtigt Einstiegshilfen herumliegen, wie zum Beispiel Leitern. Und bei aller Gastfreundschaft hat Polizeisprecher Fritz Grundnick noch einen Tipp.
2: Keine fremden Personen unüberprüft in die Wohnung oder ins Haus lassen.
3: Alles klar, dann kann es ja losgehen.
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3: Anpfiff jetzt in der Gruppe G, Neuseeland gegen den Iran. Es ist das dritte Mal überhaupt, dass diese beiden Teams gegeneinander spielen. Bisher gab es ein Unentschieden und einen Sieg für den Iran. Für den Iran ist es schon die siebte WM-Teilnahme. Neuseeland war zweimal dabei. Beide sind aber noch nie über die Gruppenphase hinausgekommen. Und jetzt zum Wetter mit Thomas Rostal.
5: Heute am Dienstag scheint zunächst überall noch die Sonne. Im Laufe des Vormittags werden dann im Westen und im Norden die Wolken mehr, am Nachmittag dann auch im Osten und im Süden. Und besonders im Bergland ist am Nachmittag auch ein wenig Regen möglich. Im Süden können vereinzelt Gewitter dabei sein am Nachmittag. Die Temperaturen erreichen heute 21 bis 28 Grad, es wird also eine Spur wärmer als gestern. Noch etwas wärmer ist dann der morgige Mittwoch bei einer Mischung aus Sonne, Wolken und vereinzelten Regenschauern.
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1: Am Mikrofon ist Sebastian Rosenauer. Es ist 4 Uhr. Das EU-Parlament bringt neue Regeln für die Rechte von Fluggästen auf den Weg. Und die fallen für Kundinnen und Kunden recht erfreulich aus, berichtet Robert Zigmund.
2: Auch in Zukunft können Passagiere, deren Flug sich über 3 Stunden verspätet, je nach Fluglänge zwischen 250 bis 600 Euro Entschädigung verlangen. Die Airlines müssen das transparent anbieten. Nach 3 Stunden muss außerdem ein Essen und gegebenenfalls eine Hotelübernachtung bereitgestellt werden. Mitgliedsländer und EU-Kommission wollten ursprünglich schwächere Ansprüche. ÖVP-Europaabgeordnete Sophia Kircher freut sich, dass sich das Parlament nun schlussendlich durchsetzen konnte.
3: Mit dieser Einigung besteht endlich wieder Rechtssicherheit. Das ist wichtig für die vielen tausenden europäischen Konsumentinnen und Konsumenten, die mit dem Flugzeug verreisen.
2: Auch Familien können sich freuen, dass etwa Billig-Airlines Aufschläge verlangen, wenn Kinder bei ihren Eltern sitzen wollen, wird unzulässig.
1: Arnold Schwarzenegger eröffnet heute in Wien den 10. Austrian World Summit, die von ihm gegründete internationale Konferenz für Klima- und Umweltschutz. Saskia Wienenbos berichtet.
4: Seit 10 Jahren bringt der Austrian World Summit internationale Politiker, Wirtschaftsgrößen und Prominente nach Österreich in die Wiener Hofburg zur Klimakonferenz. Mit Spannung wird heute neben dem Auftritt von Initiator Arnold Schwarzenegger die Rede der ehemaligen amerikanischen Vizepräsidentin Kamala Harris erwartet. Es ist ihr erster Auftritt in Österreich und in Europa nach der verlorenen US-Präsidentschaftswahl. Auch andere namhafte Größen wie der Gouverneur von Minnesota, Timothy Walz, oder der Vizepräsident der Weltbank werden dabei sein. Ziel ist es beim diesjährigen Summit, nicht auf die Probleme aufmerksam zu machen, sondern Lösungen aufzuzeigen. Das Motto der Veranstaltung lautet heuer: We are unstoppable.
1: 8 Tote gibt es nach dem Absturz eines B-52-Bombers in den USA. Laut US-Militär ist das Flugzeug von einem Stützpunkt in Kalifornien für einen Testflug gestartet und gleich nach der Landung abgestürzt. Der Grund ist noch unklar.
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1: Halbzeit jetzt zwischen Neuseeland und dem Iran. Es steht 1:1. Schon in der 7. Minute scheppert es im Tor der Iraner nach einem Volley-Schuss von Flügelspieler Elijah Just. Die Iraner kämpfen sich zurück, kreieren einige Chancen und belohnen sich dann in der 32. Minute.

0: Punkte mit dem Ausgleich durch Ramin Rezaian. Gleich geht's weiter mit Neuseeland gegen den Iran 1:1. Und jetzt zum Wetter mit Thomas Wostal.
1: Der Dienstag startet in den meisten Regionen mit Sonnenschein. Am Vormittag werden die Wolken aber im Westen und im Norden mehr, am Nachmittag dann auch im Osten und im Süden. Und besonders im Bergland kann es am Nachmittag auch ein wenig regnen. Im Süden sind vereinzelt Gewitter dabei. Es wird etwas wärmer als gestern, mit Höchstwerten zwischen 21 und 28 Grad. Am Mittwoch noch eine Spur wärmer bei einer Mischung aus Sonne, Wolken und vereinzelten Schauern. Und zum Wochenende hin dürfte es dann so richtig heiß werden.
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1: Im Studio Eva-Maria Fohn. Im französischen Evian startet heute der zweite Tag des G7-Gipfels. Zum Auftakt geht es um die Ukraine. Präsident Zelensky ist zu Gast. Und nach der Ankündigung eines möglichen Friedensabkommens zwischen den USA und dem Iran wird auch die Lage im Nahen Osten ein zentrales Thema sein. Insbesondere, wie die Öffnung der Straße von Hormuz organisiert werden kann. Aus Frankreich, Leonie Heitz.
2: Triumphieren trifft US-Präsident Trump beim G7-Gipfel in Evian ein. Das Abkommen mit dem Iran sei unterzeichnet, die Straße von Hormuz bereits teilweise wieder geöffnet. Frankreich und Großbritannien hatten angeboten, nach dem Abkommen beim Entminen und beim Schutz der Schifffahrt zu helfen. Doch Trump winkt ab. Er glaube nicht, dass man viel Hilfe brauche. Für Gastgeber Macron ist das ein Dämpfer. Neben dem Nahen Osten rückt nun auch die Ukraine wieder in den Fokus. Präsident Zelensky wird beim Gipfel erwartet. Ein bilaterales Treffen mit Trump gilt als wahrscheinlich.
1: In der Wiener Hofburg findet heute zum 10. Mal der Austrian World Summit statt. An der Internationalen Konferenz für Klima- und Umweltschutz nehmen neben Initiator Arnold Schwarzenegger internationale Größen aus Politik und Wirtschaft teil. Stargast ist die ehemalige US-Vizepräsidentin Kamala Harris. Nach jahrelangem Streit hat das Europaparlament den Weg für neue Fluggastrechte freigemacht. Auch in Zukunft gibt es für Passagiere Entschädigungen bei Flugverspätungen ab 3 Stunden. Familien dürfen im Flugzeug kostenlos Sitzplätze nebeneinander reservieren. Die Ticketpreise müssen transparent dargestellt werden. Im US-Bundesstaat Kalifornien sind beim Absturz eines US-Militärflugzeugs alle 8 Besatzungsmitglieder ums Leben gekommen. Der B-52-Bomber ist nach Angaben der Luftwaffe bei einem Testflug für ein neues Radarsystem kurz nach dem Start auf einer Air Force-Basis in Südkalifornien abgestürzt und in Flammen aufgegangen. Zur Absturzursache gibt es keine Angaben. Bei der Fußballweltmeisterschaft holt WM-Debütant Kap Verde sensationell ein 0:0 gegen Spanien. Belgien und Ägypten trennen sich mit einem 1:1 Unentschieden. Auch Saudi-Arabien gegen Uruguay endet mit 1:1. Und im Spiel Iran gegen Neuseeland steht es derzeit 2:2. Das waren die Nachrichten mit Eva-Maria Fohn.
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3: Ich bin schon sowas vorbereitet für die Sonne.
4: Kannst du die Sonnenbrille wieder abtun? Das irritiert mich voll.
3: Nein.
4: Also gut, du bist
3: weg.
4: Um 5.23 Uhr ist heute Sonnenaufgang, Dominik. Mhm. Und es ziehen viele Wolken durchs Land. In den Bergen kann es stellenweise regnen, aber immerhin bis zu 26 Grad gibt es. Im Moment 17 Grad in Bregenz, 15 Grad in Dornbirn und Feldkirch und 10 Grad im Brand. Morgen gibt es dann viel Sonne und bis zu 30 Grad.
3: Muss ja nicht Auto fahren. Wie Sie, dann bitte die Sonnenbrille runter, so sicher wie möglich unterwegs. Den Überblick haben wir um 3 nach 5.

0: kurzer Überblick. Läuft alles gut auf Vorarlbergstraßen? Wenn Sie Meldungen haben, 0800 20 4000.
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3: Also, ich sehe es jetzt zwar nicht ganz genau, aber es müsste U2 jetzt kommen. Stimmt das?
0: Stimmt.
3: Okay, also, I found what I'm looking for.

0: Buongiorno, guten Morgen, Vorarlberg. Das letzte Spiel des Tages, also des amerikanischen Tages, ist soeben zu Ende gegangen.
1: Iran, Neuseeland 2:2.
0: Und damit geht's in Riesenschritten auf das erste Spiel für uns zu
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0: Ankick für Österreich morgen 6 Uhr früh. Und ja, es sind tatsächlich Fans aus dem Ländle in San Francisco.
1: Unser Nachrichtenredakteur Martin Kopf urlaubt gerade in der Gegend und das kann ja kein Zufall sein.
4: Hallo Dominik, hallo Nicole, guten Morgen oder soll ich besser sagen, guten Abend, weil da in San Francisco, wo ich gerade bin, da ist wegen der Zeitverschiebung erst Montagabend. Morgen heißt die österreichische Nationalmannschaft da ihr erstes WM-Match gegen Jordanien und ich bin, wie wahrscheinlich auch die ganzen Spieler, bis unter die Haarspitzen motiviert, freue mich brutal, dass ich eine Karte für dieses Match gekriegt habe und ich bin gespannt, wie viele andere österreichische Fans auch noch den Weg da in die USA, nach San Francisco, in die Bay Area gefunden haben. Ich war vorher schon gleich in der Stadt unterwegs, ich muss zugeben, ich habe noch keine Fans von der Österreicher gesehen, aber vielleicht waren sie auch einfach inkognito unterwegs, so wie ich. Das Lieble, das habe ich dann erst morgen zum Match schauen und dann schauen wir, dass wir im Stadion eine gute Stimmung machen und gleich mal zum Anfang 3 Punkte holen.
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0: So, das kommt jetzt ein bisschen auf Ihr Zeitmanagement drauf an, ob der nächste Song Ihnen hilft.
1: 19:05 wird es jetzt gerade.
0: Long Train Running ist angelehnt an den Sound, den so ein Zug macht in voller Fahrt. Also, wenn Sie hoffen, dass Sie die S-Bahn jetzt gleich erwischen, dann ist das jedenfalls genau der richtige Takt dafür.
1: Viel Glück!

0: Genau der richtige Sound, um sich so richtig in Schwung bringen für den Dienstag. Und die wichtigsten Infos, die Sie dafür brauchen, gibt's jetzt in den Radio Vorarlberg Frühnachrichten um 5:30.
1: Im Studio Emanuel Bruger, einen schönen guten Morgen. Immer mehr Schüler fliegen zeitweise aus dem Unterricht. Allein im laufenden Schuljahr sind 125 Kinder und Jugendliche in Vorarlberg vorübergehend suspendiert worden. Das sind jetzt schon 11 mehr als im gesamten letzten Schuljahr. Fast die Hälfte der Suspendierungen gab es außerdem an Mittelschulen. Nach Fahrraddiebstählen in Feldkirch-Nofels am Wochenende sucht die Polizei nach Zeugen. Unbekannte Täter haben in der Nacht auf Sonntag E-Bikes gestohlen. Die Fahrräder waren vor Einfamilienhäusern, Wohnanlagen und unter Carports abgestellt. Bereits in der Vergangenheit wurden in Nofels ähnliche Diebstähle gemeldet. Hinweise nimmt die Polizeiinspektion Feldkirch entgegen. Und in Vorarlberg gibt es aktuell 62 verschiedene Libellenarten. Knapp die Hälfte davon gilt als gefährdet, schreibt die Inatura. Sie hat dazu eine neue rote Liste veröffentlicht. Gleichzeitig stellen die Fachleute auch Änderungen bei den bestehenden Arten fest. Die Klimaveränderungen haben in den vergangenen Jahren dazu geführt, dass immer mehr wärmeliebende Libellenarten hier sich bei uns ansiedeln.
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0: Egal ob Wolken oder Sonne, bei mir gibt es sowieso nur noch rot-weiß-rot.
3: Ja, ich halt ja schon mal am 6. Österreich gegen Jordanien. Aber schön, wie motiviert du bist.
0: Ich bin voll motiviert.
3: Morgen im Nationaltrikot, oder?
0: Das ist schon bügelt.
3: Morgen mit viel Sonne und bis zu 30 Grad. Heute sind viele Wolken mit dabei und die Sonne muss sich immer wieder durchkämpfen bei bis zu 26 Grad. Aktuell 16 Grad am Rohrspitz in Fusach, 14 Grad in Alberschwende und 10 Grad in Gerschwan.
0: Dann schauen wir noch auf die Straßen. 5.32 Uhr wird es jetzt gleich.
3: Da läuft's gut, wenn Sie Meldungen haben. 0800 20 4000.
4: So gut klingt Aufstehen nur bei uns.
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0: Morgen.
3: Schöne Dienste.

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2: Werdet wie die Kinder, hat Jesus einst zu seinen Jüngern gesagt. Ja, von den Kindern können wir viel lernen. So ist es zumindest bei mir und meinen Kindern. Jeden Tag aufs Neue bin ich überrascht, was ich von ihnen abschauen kann. Zum Beispiel diese Ursehnsucht nach oben. Mich wundert es ja, dass die Kleinen keine Nackenschmerzen haben. Immerfort ist der Blick nach oben gerichtet. Sobald Beine und Arme kräftig genug sind, wird versucht, sich an allem hinaufzuziehen. So viel Interessantes gibt es da oben zu entdecken. Wie herrlich ist es da erst, auf den Schultern des Herrn Papa zu sitzen und sich die Welt von oben anzusehen. Doch je größer wir werden, umso mehr verlieren wir diese natürliche Hinneigung zum Himmel. Alles spielt sich vermeintlich auf unserer Ebene ab. Das Hinabschauen wird leider gar allzu oft alltäglich. Ich gehe ja gerne in Kirchen. Werdet wie die Kinder, denke ich mir dann oft, wenn ich eintrete und gen Decke blicke. Die hohen Räume ziehen ja automatisch schon den Blick nach oben. Die Augen zum Himmel gerichtet, möchte das Herz folgen und diese Ursehnsucht nach oben, von dem alles ausgeht, erwacht wieder zum Leben.

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0: Präsident.
1: Wenn ich Präsident wäre, dann würde ich Ferien für alle ab heute schon anordnen. Es ist der 16.06., 9 vor 6 und es sind zwar noch 3 Wochen, bis es Zeugnis gibt, aber Nicoles tägliche Tiergeschichte hält sich ja nicht an Schulferien.
2: Und der WWF, die größte Natur- und Artenschutzorganisation, hat Österreich auch jetzt schon ein Zeugnis überreicht.
1: Oh, und?
2: Ja, fällt jetzt nicht so gut aus.
1: 2 bis 3.
2: Untersucht wurden der Schutz und das Management von Biber, Fischotter, Luchs, Seeadler und Wolf. In Vorarlberg sieht der WWF immerhin positive Entwicklungen beim Biber-Monitoring. Da gibt es eine aktuelle Kartierung, länderübergreifenden Austausch, Exkursionen und eine Arbeitsgruppe mit mehreren Fachabteilungen, heißt es in dem Bericht. Lediglich Kompensationszahlungen für Geschädigte würden fehlen. Beim Wolf, da gibt es zwar Zahlungen für etwaige Schäden. Allerdings ermöglicht eine Verordnung weitreichende Abschüsse, die nicht mit EU-Recht vereinbar und nicht ausreichend wissenschaftlich begründet sind, lautet die Kritik.
1: Ah gut, das ist aber ausführlich.
2: Beim Luchs fehlt eigentlich alles, auch gäbe es kein Artenschutzprogramm, obwohl sich der Luchsbestand zuletzt nicht mehr verändert habe.
1: Das ist das, was im Zeugnis steht?
2: Ja.
1: Wow, also
2: das ist nicht so gut. Eher 4 bis 5.
1: Betragen 3,
2: ja.
1: würde ich das mal übersetzen. Also viel zu tun. Aber vielleicht hilft es ja, dass die Naturschutz-Lok sich in Bewegung setzt. Wir setzen uns jetzt mit Jethro Tull in Bewegung und dem Locomotive Breath.

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1: Im Studio Eva-Maria Fuhn. Die Bundesregierung hat mit dem neuen Doppelbudget auch ein zweites verpflichtendes Kindergartenjahr ab 2027 beschlossen, vor allem um mangelnde Deutschkenntnisse auszugleichen. Das Bildungsministerium rechnet mit rund 80 Millionen Euro zusätzlich im Jahr. Für die Umsetzung zuständig sind Länder, Gemeinden und private Träger. Die reagieren gelassen, die Besuchsquote sei jetzt schon hoch. Viktoria Waldhäusl.
2: Etwa 95% aller Vierjährigen besuchen schon jetzt eine Kinderbetreuungseinrichtung. In Tirol und Niederösterreich sind es sogar 98,8%, in Wien 93. Entsprechend entspannt gibt sich Gemeindebundpräsident Johannes Pressl von der ÖVP, was das von der Bundesregierung beschlossene zweite verpflichtende Kindergartenjahr angeht.
3: Wenn der Herr Minister jetzt auch entsprechende Mittel zur Verfügung hat, dann werden wir auch die Finanzierung, und ich glaube hier an seine Zusagen, auch schaffen.
2: Ähnliches ist auch von den Ländern zu hören. Und auch bei privaten Trägern in Wien, die 2/3 des Angebots stemmen, gibt man sich gelassen. Der Personalmangel sei ohnehin ein Thema. Durch das zweite verpflichtende Kindergartenjahr rechnet man aber nicht mit einer erheblichen Mehrbelastung, heißt es etwa bei Kiwi, dem zweitgrößten privaten Träger in Wien.
1: Die G7-Staaten wollen nach der Ankündigung eines möglichen Friedensabkommens zwischen den USA und dem Iran auch die stockenden Verhandlungen zum Ukraine-Krieg wieder in Gang bringen. Am Gipfel der 7 führenden Industrienationen im französischen Evian nimmt auch der ukrainische Präsident Zelensky teil. Zelensky hat nach eigenen Angaben in einem Telefonat mit US-Präsident Trump ein Treffen mit Kreml-Chef Putin in den USA vorgeschlagen. Fast die Hälfte aller Kinder weltweit, das sind rund 1,1 Milliarden, ist einem UNICEF-Bericht zufolge mindestens 3 Klimagefahren gleichzeitig ausgesetzt, also Dürre, extreme Hitze über 35 Grad und Hitzewellen. Das geht aus dem China-Kinder-Klimarisikenbericht 2026 hervor. Nahezu jedes Kind der Welt sei mindestens einer Klimagefahr ausgesetzt, heißt es. Bei der Fußball-WM gibt es in der vergangenen Nacht 4 Unentschieden, darunter ein 2:2 zwischen Iran und Neuseeland, Martin Lang.
4: Den Iranern gelingt zweimal der Ausgleich gegen Neuseeland und Torschütze Ramin Reshain als Man of the Match beim 2:2 erklärt, dass man es derzeit nicht leicht hat. Wir trainieren in Mexiko, spielen in L.A. und am Ende des Tages sind wir jetzt unzufrieden. Wir hätten den Sieg verdient. Aber ansonsten wehrt er alle Fragen ab, er spricht nicht über Politik. 1:1 endet Belgien, Ägypten und auch Uruguay gegen Saudi-Arabien in der Spanien-Gruppe. Die Spanier spielen 0:0 gegen Kap Verde, deren unbezwingbarer Torhüter Wosinha denkt im Moment des Erfolges für den WM-Neuling mit dem 0:0 an seine verstorbenen Großeltern.
5: I cry because I grow up with my grandparents and I'm very happy for all the Cape Verdean people.
4: Auf den Kap Verden wird gefeiert, Spanien wird zu Hause von der Presse kritisiert, Desaster nicht wiederzuerkennen, Versager.
1: Das waren die Nachrichten mit Eva-Maria Fuhn.
6: Und im Ländle kommt endlich die Sonne.
7: Sind halt auch einige Wolken am Himmel. In den Bergen kann es heute Nachmittag stellenweise regnen. Angenehm warm wird es aber auf jeden Fall mit bis zu 26 Grad. 18 Grad jetzt in Bregenz, 14 Grad in Nützeders und 10 Grad in Schröcken. Morgen viel Sonne und bis zu 30 Grad.
6: Dann halten wir jetzt Ihren Weg in die Arbeit genau im Blick. Wie viel ist los auf den Straßen um 6:03?
7: Nicht zu viel. Also Sie kommen überall gut durch und wenn Sie Infos haben, sind wir ja da für Sie kostenlos unter der 0800.

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4: Mai, morgen um die Zeit kommen sie schon.
0: Ja, unsere Studio Public Viewing Truppe, sogar verbludert und vergeißert reisen sie auch. Also das wird echt cool und ihr seid natürlich auch alle live dabei beim Österreich-Match.
4: Kleine Fanzeug holen wir jetzt gleich aus dem Kehr, oder? Das fällt uns eigentlich nur ein bisschen. Und ja. Weißt du, von was ich bis heute an Ohrwurm habe?
0: Nö.
4: Oh. 7-mal ist die deutsche Torhymne cool am Wochenende.
0: Mehrmals gutes Omen.
4: Genau, ja. Und einmal geht noch Major Tom. Ab morgen stellen wir dann um auf I'm from Austria.

0: Morgen. Kommen Sie. 4 Hörer live hier bei uns im Radiostudio.
1: Du, der Andreas bringt vielleicht einen Kollegen mit, der hast du sehr auf dem Schirm, oder?
0: Passt schon, 4 ja. oder 5. Wir feuern mit ganz Vorarlberg unsere Nationalmannschaft an. Nicole, wir buchen aber dringend noch Deko. Das ist ja alle Feine, die da ist, klar am Seele.
1: Ja, ja. Sabine aus unserer Marketingabteilung, die hat den Schlüssel für den Raum im Keller, in dem hoffentlich brauchbare Sachen lagern.
2: Die Gestelle sind schon mal super.
3: Die brauchen wir.
2: Ich glaube, 4. 4 nehmen wir mit.
3: 4 ist super.
2: Dankeschön, Sabine.
3: Da hätte man noch so Fanschminke in Rot-Weiß-Rot.
1: Ah, perfekt.
2: Dann nehmen wir mal jetzt ein paar mit. Ist ja komisch, oder? Dass ein WM-Match um 6 in der Früh ist.
3: Der frühe Vogel schießt den Ball.
2: Ja, aber trinkt, glaube ich, kein Bier.
1: Ach, das kannst du nicht machen.
2: Das können wir nicht bringen. Nein. Haben wir irgendwas anderes?
3: Ja, wir hätten da Erfrischungsgetränke.
1: Das nehmen wir.
2: Klingt nicht. Und noch, was haben wir noch als Fanausrüstung, damit man so ansieht, dass man...
3: Ein Dangel.
2: Ein Dangel.
3: Eine Schildkappe.
2: Eine Schildkappe, ja, falls es blendet im Studio.
1: Ja, genau. Super. Das ist cool.
2: Wunderbar.
1: Weil langweilig wird das Match, Jaskarte.
2: Mei, Nicole, immer ein Gewinn statt.
1: Ja,
2: so wie mir.
1: Wie
2: gell?
1: Mir.
2: So sind wir halt.
1: Ja.
2: Hey, Nicole, die Schnappbänder gibt's da. Schau mal. Schau. Die nehmen wir auch mit. Komm. Cool, also wir sind ausgerüstet.
1: Fertig, ready to go.
2: Für Mittwoch 6 Uhr, fürs kleine Studio Public Viewing bei uns im Radio Vorarlberg Studio. Sabine, vielen Dank.
3: Gern geschehen. Jetzt gibt es noch einen Taschel, damit wir diese ganzen Schätze mit Uffi nehmen können.
2: Super. Sehr, sehr gut. Wunderbar.
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0: Lessons in Love von Level 42. Das sind aber viele L für so einen frühen Dienstagmorgen.
1: Hard to say I'm sorry wäre leichter, solange Chicago sehe ich schon nicht Chicago.
0: Niemals, niemals. Ey. Bei uns gibt's nur korrekten Kult um 20 nach 6. Hier sind Chicago.
1: Guten Morgen, Vorarlberg.
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0: Morgen am Dienstag. Es war gerade 6.30 Uhr. Hier sind die wichtigsten Infos für Sie in den Radio Vorarlberg Frühnachrichten.
1: Im Studio Emanuel Broger. Der Rückgang bei den Lehrlingen ist Thema in Vorarlberg. Aus Sicht von Wirtschaftskammerpräsident Karl-Heinz Kopf sind daran ja auch die weiterführenden Schulen schuld. Sie würden zu aggressiv um Jugendliche werben und auch gar nicht mehr in unsere Zeit passen. Das stößt aber auf Kritik. Jürgen Peschiner.
2: Hannes Schäfknecht ist Direktor der Handelsakademie und Handelsschule Lustenau. Die Kritik der Wirtschaftskammer an der Handelsschule kann er nicht recht verstehen. Immerhin mache ein bedeutender Teil der Handelsschulabsolventen anschließend eine Lehre, sagt Schäfknecht. Und die 17-Jährigen würden in den Lehrbetrieben gut ankommen, wüssten sie doch oft genauer, was sie wollen, als die um 2 Jahre jüngeren Poly-Schüler und Schülerinnen. Zur Wirtschaftskammerkritik an der aggressiven Anwerbung von Jugendlichen durch weiterführende Schulen, sagt Schäfknecht, auch diese Kritik verstehe er nicht. Ein einziges großes Vorarlberger Unternehmen gebe für die Anwerbung Jugendlicher mehr aus als alle Schulen zusammen.
1: Nach Fahrraddiebstählen in Feldkirch-Nofels am Wochenende sucht die Polizei nach Zeugen. Unbekannte Täter haben in der Nacht auf Sonntag E-Bikes gestohlen. Die Fahrräder waren vor Einfamilienhäusern und Wohnanlagen abgestellt. Bereits in der Vergangenheit wurden in Nofels ähnliche Diebstähle gemeldet. Hinweise nimmt die Polizeiinspektion Feldkirch entgegen. Immer mehr Schüler fliegen zeitweise aus dem Unterricht. Die Zahl der Suspendierungen an Vorarlbergs Schulen ist zuletzt ständig nach oben gegangen. David Breznik, wo liegen wir da aktuell genau?
3: Ja, allein im laufenden Schuljahr sind bis Ende Mai 125 Kinder und Jugendliche vorübergehend suspendiert worden. Das zeigen neue Zahlen der Bildungsdirektion. Das sind jetzt schon mehr als im gesamten vergangenen Schuljahr. Damals mussten 114 Schüler bis zu 4 Wochen aussetzen. Die meisten Suspendierungen hat es mit 45% an Mittelschulen gegeben.
1: Die Bildungsdirektion hat für diesen Trend 2 mögliche Erklärungen. Welche denn?
3: Zum einen, dass nach der Corona-Pandemie immer mehr Schüler herausfordernde Verhaltensweisen an den Tag legen würden. Und zum anderen seien auch die Schulen dazu angehalten, dass sie ihre Möglichkeiten auch konsequent nutzen und bei Suspendierungen dementsprechend ernst machen.
1: Knapp die Hälfte der 62 Libellenarten in Vorarlberg gilt als gefährdet, das schreibt die Inatura. Sie hat dazu eine neue rote Liste veröffentlicht. Gleichzeitig stellen die Fachleute Änderungen bei den bestehenden Arten fest. Die Klimaveränderung hat in den letzten Jahren immer mehr wärmeliebende Libellen angezogen. Und jetzt noch zum Sport. Beim gestrigen Trainingsauftakt von Fußball-Bundesligist Austria Lustenau konnte Trainer Markus Mader nicht nur die zahlreichen Neuzugänge, sondern auch 4 Testspieler begrüßen. Die Lustenauer suchen noch mindestens 3 Verstärkungen, Andreas Blum.
4: Unter den Testspielern auch bekannte Gesichter. Precious Benjamin vom deutschen Bundesligisten Hoffenheim war im Frühjahr an Altach ausgeliehen und möchte sich jetzt in Lustenau empfehlen. Auch Paul Menser von Bundesliga-Absteiger Blau-Weiß Linz trainiert derzeit in Lustenau. Dazu kommen noch 2 weitere interessante Namen, sagt Trainer Markus Mader.
5: Ja, es ist noch der Florian Freisecker dabei. Der kommt aus der Regionalliga Ost und es ist schon noch der Innenverteidiger von Hartberg, der Emanuel Nyodoku. Dabei, also es sind schon Nehmer, die jetzt vielleicht nicht ganz Österreich kennt, aber es sind spannende Nehmer.
4: Vorarlbergs 2. Bundesligist Altach steigt dann morgen mit den medizinischen Tests in die Vorbereitung ein.
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7: In der Nacht war es zeitweise noch wolkig, jetzt strahlt aber die Sonne über die Berggipfel drüber. Manfred Bauer in der Cheers für Austria.
8: Guten Morgen, ja, aber es bleibt nicht lange so. Eine Warmfront bringt heute doch wolkenreiches, aber warmes Wetter. In Bregenz hat es bereits 18 Grad, in Feldkirch 16, Dornbirn und Bludenz 14, Mittelberg 11, Fingerschuh 9 und in Lech noch frische 6 Grad. Ja, der Tag beginnt meist noch gering bewölkt. Ausgedehnte höhere Wolken ziehen aber schon bald über das Ländle. Sie lassen die Sonne ab dem Vormittag nur mehr teilweise durch. Am Nachmittag und abends kann es gebietsweise sogar leicht regnen, vor allem im Bergland. Die Temperaturen steigen dabei heute wieder auf 21 bis 26 Grad. Morgen hat es dann schon bis zu 29 Grad. Es wird recht sonnig und bleibt meist trocken. In der zweiten Wochenhälfte dann schwül heiß mit bis zu 33 Grad. Vor allem am Freitag und Samstag aber auch gewitteranfällig.
7: Bereit mal innerlich die Klimaanlage vom Auto schon einmal vor darauf. Jetzt ist es 6:55. Auf was sollten wir vorbereitet sein, Nicole?
9: Also im Moment gibt es keine Staus im Land. Wenn Sie Infos haben, gerne anrufen. Kostenlos unter der 0800 20 4000.
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0: vorne an.
1: Das ist doch Ding, wie heißt das nochmal?
2: Wie war es?
1: Warte. Ich glaube, ich hab's.
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4: Genau. Wenn Sie die Antwort haben auf diese vielen Fragen, dann landen Sie hier bei uns. Gestern hat ja diese Dame hier richtig abgestaubt.
5: Ja, servus, das ist vom Macherberg. Ich habe einen Flug gewinnt für zwei Personen gewonnen und ich freue mich voll. Danke.
4: Heute gibt's was zum Freuen für alle Austria-Lustenau-Fans und solche, die es noch werden wollen, gell, Nicole?
6: Ja, Hammerpreis, 2 Stehplatz-Saisonkarten im Wert von 400 Euro.
4: Ja, Wahnsinn, Sie müssen halt nur noch erkennen, welchen Sommerhit wir hier auf Deutsch übersetzt haben.
7: Heiße Stadt, Sommer in der Stadt. Mein Nacken wird schmutzig und klebrig. Deprimiert zu sein, ist das nicht schade? Es scheint keinen Schatten in der Stadt zu geben.
4: Das Schöne ist, es stellt sich nie wieder die Frage, wieso die auf Englisch singen. Also mir ist es wesentlich lieber, das nicht so genau zu verstehen.
6: Ja, das stimmt.
4: Unsere Nummer?
6: 05572 3830.
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2: Unser Thema heute, die ID Austria. 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
2: 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Machen Sie mit. Wissen Sie Bescheid über die ID Austria? Der digitale Personalausweis, unser Thema heute Mittag.
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0: Sunny.
1: Wird heute früh und Vormittag jedenfalls ein bisschen.
0: So viel können wir versprechen. Und jetzt ist es 6:45. Da gibt es ja noch ein Versprechen einzulösen.
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2: Im Studio Eva-Maria Fohn. Nach der Einigung zwischen den USA und dem Iran auf ein Rahmenabkommen zur Beendigung des Krieges kommt offenbar Bewegung in die für den internationalen Ölhandel so wichtige Straße von Hormus. Es gibt erste Meldungen, wonach iranische Tanker die Meerenge passieren durften. Stefan Gera berichtet.
3: Mindestens 3 iranische Öltanker und 2 Frachtschiffe haben den Golf von Oman südwestlich der Straße von Hormus passieren dürfen. Die Amerikaner hätten sie durchgelassen, das berichten iranische Quellen. Die vollständige Öffnung der Straße von Hormus ist ein Teil des US-iranischen Rahmenabkommens, das übrigens nicht sehr umfangreich ist. Es umfasst 1,5 Seiten, das sagt US-Vizepräsident J.D. Vance dem Sender NBC News. Es sei ein sehr allgemeines Dokument, das entspreche dem, was man mit dem Iran besprochen habe.
4: The MOU, Jake, is about a page and a half, so it is a very general document, but this has been very much part of the conversations that we've had with the Iranians.
3: Und das eineinhalbseitige Rahmenabkommen soll kommenden Freitag in Genf unterzeichnet werden.
2: Die 7 führenden Industrienationen wollen die Verhandlungen zur Beendigung des Ukraine-Kriegs wieder in Gang bringen. Gast beim Treffen im französischen Evian ist auch der ukrainische Präsident Zelensky. US-Präsident Trump hat am Abend erklärt, er habe am Wochenende gute Gespräche mit Zelensky und Kreml-Chef Putin geführt. In der Wiener Hofburg findet heute zum 10. Mal der Austrian World Summit statt. An der Internationalen Konferenz für Klima- und Umweltschutz nehmen neben Gastgeber Arnold Schwarzenegger internationale Größen aus Politik und Wirtschaft teil. Mit Spannung wird die Rede von Ex-US-Vizepräsidentin Kamala Harris erwartet. Österreichs Fußballnationalteam ist nun am Spielort San Francisco angekommen, wo es morgen um 6 Uhr früh unserer Zeit das erste Gruppenspiel dieser Weltmeisterschaft gegen Jordanien bestreitet. ORF-Sportreporter Daniel Kulowitz, die Spannung steigt.
5: Ja, die Spieler haben einen 80-Minuten-Flug absolviert mit einem FIFA-Chat von Santa Barbara hierher nach San Francisco. Dann haben David Alaba und Ralf Rangnick in einem vollen Saal voller Journalisten über den morgigen Gegner gesprochen. Und der Teamchef warnt, Jordanien wird auf keinen Fall ein Selbstläufer.
6: Überraschungen hat es ja jetzt, glaube ich, in den letzten Tagen schon genügend gegeben. Insofern gibt es niemand bei uns, der das Spiel morgen in irgendeiner Form auf die leichte Schulter nimmt oder glaubt, dass wir das im Vorbeigehen gewinnen können.
2: Und Daniel Kulowitz, alle Spieler haben sich für dieses erste Match fit gemeldet.
5: Das ist wirklich erfreulich. Ralf Rangnick hat betont, dass er aus dem Vollen schöpfen kann und hat seine Startelf auch dem Team schon verraten. Und klar ist, David Alaba wird das Team als Kapitän aufs Feld führen.
7: So etwas, was in meiner Karriere vielleicht irgendwo noch gefehlt hat. Dementsprechend ist die Freude und die Vorfreude auf morgen extrem groß.
5: Der Teamchef hat übrigens das Motto ausgerufen, lasst uns hier auch Spaß haben.
2: WM-Auftakt also für Österreich morgen 6 Uhr live in ORF 1. Das waren die Nachrichten mit Eva-Maria Fohn.
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8: Also gut, gib's zu. Ich war zu optimistisch, ich nehme die Sonnenbrille wieder ab und versuche morgen noch einmal cool sein.
9: Ich probiere, da kannst du es ja. Du könntest aber auch Gesulzberg fahren, dort schien sie nämlich gerade. Morgen dann überall bei bis zu 30 Grad. Heute sind halt leider viele Wolken mit dabei und in den Bergen kann es am Nachmittag stellenweise regnen. Aber immerhin gibt es bis zu 26 Grad. Aktuell 16 Grad in Hart, 14 Grad in Bludenz und 8 Grad in Wart.
8: Jetzt haben wir ja wieder den Durchblick um 6:35 auf Ihren Weg in die Arbeit.
9: Der Frühverkehr wird dichter, aber so richtig längere Staus gibt es immer noch nicht. Alles unter 5 Minuten, wenn Sie Meldungen haben. 0800 20 4000.
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1: Dominik Dapré
10: und Nicole Oberhauser.
1: Heute
10: im Guten Morgen Vorarlberg. Ja,
8: das ist brutal, ohne Sonnenbrille sehe ich wieder was für Lieder kommen.
9: Also sowas, hä?
8: Nur Vorteile. Die Kings und mit ihnen den Spirit der ganz frühen 70er gibt's gleich nach den Weather Girls.

0: Laola. Wir machen heute schon die Welle fürs große Match morgen.
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0: Ankick für Österreich morgen 6 Uhr früh. Also bis dahin ist schon eine ganze Hälfte gespielt. Und ja, es sind tatsächlich Fans aus dem Ländle in San Francisco.
3: Unser Nachrichtenredakteur Martin Kopp zum Beispiel urlaubt gerade in der Gegend. Und das kann doch kein Zufall sein.
4: Hallo Dominik, hallo Nicole, guten Morgen oder soll ich besser sagen, guten Abend, weil da in San Francisco, wo ich gerade bin, da ist wegen der Zeitverschiebung erst Montagabend. Morgen heißt die österreichische Nationalmannschaft da ihr erstes WM-Match gegen Jordanien und ich bin, wie wahrscheinlich auch die ganzen Spieler, bis unter die Haarspitzen motiviert, freue mich brutal, dass ich eine Karte für dieses Match gekriegt habe und ich bin gespannt, wie viele andere österreichische Fans auch noch den Weg da in die USA, nach San Francisco, in die Bay Area gefunden haben. Ich war vorher schon gleich in der Stadt unterwegs, ich muss zugeben, ich habe noch keine Fans von der Österreicher gesehen, aber vielleicht waren sie auch einfach inkognito unterwegs, so wie ich. Das Lieble, das habe ich den ersten Morgen zum Match und dann schauen wir, dass wir im Stadion eine gute Stimmung machen und gleich mal zum Anfang 3 Punkte holen.
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0: Ja. Also je nachdem, wo Sie herkommen, wäre das auch schon eine Leistung zum auf Hochdeutsch übersetzen.
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0: Erkennen und vor allem gewinnen lautet die Devise. Hier kommt der heutige Sommerhit in Hochgestochen.
2: Heiße Stadt, Sommer in der Stadt. Mein Nacken wird schmutzig und klebrig. Deprimiert zu sein, ist das nicht schade? Es scheint keinen Schatten in der Stadt zu geben.
0: Da kommt Sommerfeeling auf, oder?
3: Oh ja, total.
0: Den Preis, den es heute zu gewinnen gibt, ist ja jeden Morgen ein anderer. Den verkündet Ihnen jetzt Glücksfee Nicole. Die, das muss ich dazu erwähnen, damit persönlich eine Riesengaude hat.
3: Die hebt sie eigentlich ganz gut Fisch. Nein, ein Muss für alle aus der Lustenau-Fans im Land. 2 Stehplatz-Saisonkarten im Wert von 400 Euro.
0: Und zwar genau neben der Nicole. Also sie stehen dann neben ihr und können sie alles fragen, was sie immer schon wissen wollten. Jetzt ist die Frage, haben Sie es erkannt oder nicht? Anrufen.
3: 055 72 38 30.
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0: Aerosmith. Großer Song für einen hoffentlich großartigen Dienstagmorgen bei Ihnen. Jetzt bringen wir Sie mal auf den neuesten Stand. Alles Wichtige, was es zu wissen gibt, in den Radio Vorarlberg Frühnachrichten um 7.30 Uhr.
1: Im Studio Emanuel Broger, einen schönen guten Morgen. Die Insolvenz des Vorarlberger Blumenproduzenten Weibel kommt für die Branche überraschend. Wie berichtet, haben drei Unternehmen der Firmengruppe Anträge auf ein Sanierungsverfahren gestellt. Die Dimension der Schulden löst Erstaunen aus. Es sind immerhin fast 25 Millionen Euro. Der Fall zeigt aber vor allem, wie herausfordernd die wirtschaftliche Lage für Blumenproduzenten ist. Bettina Prendergast.
2: Die Weibel-Gruppe war schon länger nicht mehr auf Rosen gebettet. Der Innungsmeister der Gärtner und Floristen, Reinhard Brunner, wusste aber nichts davon. Er bedauert, dass es diesen Traditionsbetrieb erwischt hat. Brunner sagt, dass es für heimische Blumenproduzenten immer schwieriger wird.
3: Man würde wahrscheinlich zu weit gehen, um den Begriff Dornig zu verwenden. Aber die Schnittblumenproduktion hat die letzten paar Jahre immer mehr abgenommen, weil diese Produktion nicht mehr wirtschaftlich ist.
2: Die meisten Blumen, die in Vorarlberg verkauft werden, stammen aus den Niederlanden und Kenia. Sie werden binnen 48 Stunden geliefert und sind billiger. Brunner ist aber überzeugt, dass heimische Geschäfte überleben können, wenn sie eine Nische finden.
1: In Lustenau sind gestern früh ein Auto und ein LKW frontal zusammengestoßen. Der Unfall hat sich auf der Grindelstraße ereignet. Ein 67-jähriger Autofahrer geriet aus bislang unbekannter Ursache auf die Gegenfahrbahn und prallte dort gegen einen entgegenkommenden Lastwagen. Der Mann erlitt Verletzungen im Brust- und Lungenbereich und musste ins Spital gebracht werden. Der LKW-Lenker blieb unverletzt. Der Rückgang bei den Lehrlingen ist Thema in Vorarlberg. Aus Sicht von Wirtschaftskammerpräsident Karl-Heinz Kopf sind daran ja auch die weiterführenden Schulen schuld. Sie würden zu aggressiv um Jugendliche werben und auch gar nicht mehr in unsere Zeit passen. Das stößt aber auf Kritik. Jürgen Peschiner.
4: Hannes Schäfknecht ist Direktor der Handelsakademie und Handelsschule Lustenau. Die Kritik der Wirtschaftskammer an der Handelsschule kann er nicht recht verstehen. Immerhin mache ein bedeutender Teil der Handelsschulabsolventen anschließend eine Lehre, sagt Schäfknecht. Und die 17-Jährigen würden in den Lehrbetrieben gut ankommen, wüssten sie doch oft genauer, was sie wollen, als die um 2 Jahre jüngeren Poly-Schüler und Schülerinnen. Zur Wirtschaftskammerkritik an der aggressiven Anwerbung von Jugendlichen durch weiterführende Schulen, sagt Schäfknecht, auch diese Kritik verstehe er nicht. Ein einziges großes Vorarlberger Unternehmen gebe für die Anwerbung Jugendlicher mehr aus als alle Schulen zusammen.
1: Nach Angaben der Landesregierung gibt es in Vorarlberg 2000 freie Plätze für Dreijährige in der Kinderbetreuung. Das ist aber eine rein statistische Größe und weit weg von der Realität, heißt es in mehreren Gemeinden. Die SPÖ ortet ein Zahlenchaos. Es stelle sich die Frage, auf welcher Basis das Land Entscheidungen treffe und ob es die Anforderungen in den Gemeinden ausreichend berücksichtige. Ja, und morgen früh um diese Zeit spielt Österreich bei der Fußball-Weltmeisterschaft das Auftaktmatch gegen Jordanien. Der gebürtige Dornbirner Paul Wanner wird von den meisten Experten zwar nicht in der Startelf erwartet, dennoch wird Wanner wohl der zweite Vorarlberger nach Bruno Petzai sein, der bei einer Fußball-WM zum Einsatz kommen wird. Spielbeginn morgen ist um 6 Uhr früh. ORF 1 überträgt live.
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0: Also heute chilliger Dienstag ohne großes Schwitzen.
7: Ja, wenn du dich nicht bewegst, musst du auch nicht schwitzen. Bis zu 26 Grad werden es heute. Die Sonne wird immer mehr von den Wolken verdrängt. Am Nachmittag, da kann es in den Bergen teilweise regnen. Morgen gibt es dann überall viel Sonne und bis zu 30 Grad. Aber die Sonne scheint im Land teilweise. Sonnenschein und 15 Grad jetzt im Bludenz, auch in Mittelberg bei 13 oder in Lech am Adelberg bei 7 Grad.
0: Damit Sie sich möglichst stressfrei bewegen, jetzt um 7.33 Uhr gibt es unseren Verkehrsservice.
7: Bis zu 10 Minuten länger dauert es in Feldkirch von Frastanz und von Tosterstadt einwärts. Auch in Koblach, wenn Sie in Fahrtrichtung Klaus-Autobahn-Auffahrt unterwegs sind. In Hohenems auf der Diepoldsauer Straße Richtung Kreisverkehr und auch beim Kreisverkehr Dornbirn Nord in Fahrtrichtung Lauterach. Und wenn Sie noch Meldungen haben, 0800 20 4000.
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0: Das ist Be My Baby, aber das ist ja auch erstens nicht schwer und zweitens ist kein Sommerhit.
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3: Zwei Saisonkarten für die neue Bundesliga-Saison der Austria Lustenau im Wert von 400 Euro gibt's für Sie, wenn Sie erkennen, welchen Radio Vorarlberg Sommerhit wir da auf Deutsch übersetzt haben.
4: 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Sommer in der Stadt. Mein Nacken wird schmutzig und klebrig. Deprimiert zu sein, ist das nicht schade? Es scheint keinen Schatten in der Stadt zu geben.
0: Wirklich sehr sommerlich.
3: 05572 38 30.
0: Radio Vorarlberg, da sind der Dominik.
3: Und Nicole, morgen.
5: Grüß dich, Johannes.
0: Hi, Johannes. Die erste Frage, die ich dir stellen muss, ist, willst du wirklich mit der Nicole in einem Stadion hocken nächste Saison?
5: Ja, natürlich auch, der ist super.
3: Juhu!
5: Ich habe einen Kollegen von mir, der ist super.
0: Der hat da noch keine Karte besorgt.
5: Ja, ich habe schon mal mitdürfen, aber so ein König ist auch so eine Saisonskarte, hätte ich gar nicht.
0: Was ist denn das für ein Kollege?
3: Von wo bist du, Johannes?
5: In der Eckerl.
3: Anwälder.
0: Anwälder?
5: Ja, Anwälder.
0: Das heißt, jedes zweite Wochenende außer Pendler.
5: Genau, das ist kein Problem.
0: Kein Problem, okay.
3: Hast du das Lied erkannt?
5: Joe Cocker, Summer in the City, hätte ich gesagt. Aber
0: ist es das, Nicole?
3: Ja, das ist es.
0: Ja, das ist es.
3: Super.
5: Ein Wälder, wo ein Austria fan ist.
3: Ja. Eine seltene Spezies. Aber ich freue mich denn sehr, Müse, Hannes.
5: Ja, wunderbar. Mir auch. Hey, vielen Dank und dir zwei Mal, das ist wirklich alles voll gut.
3: Danke, wow, voll lieb.
5: Ja, sehr schuldig.
0: Jetzt ist aber genug der Komplimente. Hey.
3: Ja,
0: den
3: ja.
0: Gewinnersong gibt es jetzt für Sie, das Original. Ist ja von Lovin' Spoonful. Wir hätten es genauso gelten lassen. Aber der Johannes hat sich ganz deutlich entschieden für die sehr coole Coverversion von Joe Cocker. Guten Morgen, Vorarlberg, mit der nächsten Chance bei den Sommerhits für Sie. Morgen früh, selbe Zeit.

0: Hold the line.
1: Bitte warten. Please hold the line.
0: Ja, aber nicht mehr lange. Morgen früh um die Zeit, 10 vor 8 ist es jetzt.
2: Ist es schon fast fertig,
0: ja,
2: oder?
0: Hat hier noch Nachspielzeit, aber sehr cool. Wir freuen uns aufs erste Match unserer Nationalmannschaft bei einer WM seit, keine Ahnung, seit Jahrzehnten, weißt du wie
2: lange? Seit 1998 in Frankreich ist das letzte Mal gewesen. Also
0: historisch könnte das sein und deshalb freut sich das ganze Ländle mit uns.
3: Guten Morgen, da ist der Benedikt und der Vincent. Und wir freuen uns schon voll aufs Spiel, Mann. Österreich gegen Jordanien. Wir haben schon ganz viele Fanartikel. Wie Schminksachen, eine Tischdecke für Österreich, eine Winkehand, Schäl, Armband, Flaggen, alles, was das Herz begehrt. Ich tippe 2-0 oder 1-0, ganz knapp für Österreich. Ich tippe 7-1, weil ich sage, dass Jordanien wie Curaçao ist und dass Österreich wie Deutschland so gut spielt. Wir wünschen Österreich ganz viel Glück.
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0: können wieder Förderansuchen für Photovoltaikanlagen und Stromspeicher gestellt werden. Gefördert wird, solange das Geld reicht. Dieses Mal sind 12 Millionen Euro vorgesehen. Beim ersten Fördercall Ende April war die Nachfrage enorm. Rainer Hasi aus unserer Wirtschaftsredaktion. Wird heute auch mit vielen Anträgen gerechnet?
1: Ja, das wird ziemlich sicher ein ziemlicher Run heute auf diese Förderungen, denn bei den sozusagen kleinen Anlagen sind die Investitionszuschüsse eigentlich für die schnellsten da. Also es empfiehlt sich tatsächlich um 17 Uhr Computer oder eben Handy bereitzuhalten, um sofort ein Ticket zu ziehen, also sich sozusagen erst anzumelden für eine PV-Anlage. Bei der letzten Förderansuchrunde sind nämlich tausende Anträge nicht angenommen worden und die werden es bei diesem Mal wohl wieder versuchen.
0: Und lässt sich sagen, wie viel da so gefördert wird?
1: Also vom Bund gefördert wird je nach Größe der Anlage unterschiedlich. Maximal ein Drittel der Anschaffungskosten können es sein. Was auch immer aktueller wird, PV-Anlagen werden immer mehr mit Speichermöglichkeiten angeschafft und eben auch gefördert. Der Staat hält auch das für sinnvoll, genauso wie Komponenten aus Europa. Dafür existiert noch eine Extraförderung.
0: Berichtet Rainer Hasiwa. Ins Ausland, das von den USA und dem Iran ausgehandelte Rahmenabkommen für eine Beendigung des Krieges ist nach Angaben aus Washington bereits digital unterzeichnet worden. US-Präsident Donald Trump und sein Vize J.D. Vance hätten das Dokument unterschrieben. Ebenso der iranische Chefunterhändler, Parlamentspräsident Mohammed Bagher Ghalibaf, so das Weiße Haus. Aus Teheran gab es dafür keine Bestätigung. Das Europäische Parlament macht nach jahrelangem Streit nun den Weg frei für eine Neuregelung der Flugpassagierrechte. Und diese fällt für die Konsumenten recht erfreulich aus. Aus Straßburg Robert Zickmund.
2: Auch in Zukunft können Passagiere, deren Flug sich über 3 Stunden verspätet, je nach Fluglänge zwischen 250 bis 600 Euro Entschädigung verlangen. Die Airlines müssen das transparent anbieten. Nach 3 Stunden muss außerdem ein Essen und gegebenenfalls eine Hotelübernachtung bereitgestellt werden. Mitgliedsländer und EU-Kommission wollten ursprünglich schwächere Ansprüche. ÖVP-Europaabgeordnete Sophia Kircher freut sich, dass sich das Parlament nun schlussendlich durchsetzen konnte.
3: Mit dieser Einigung besteht endlich wieder Rechtssicherheit. Das ist wichtig für die vielen tausenden europäischen Konsumentinnen und Konsumenten, die mit dem Flugzeug verreisen.
2: Auch Familien können sich freuen, dass etwa Billig-Airlines Aufschläge verlangen, wenn Kinder bei ihren Eltern sitzen wollen, wird unzulässig.
0: Bei der Fußball-WM haben die jüngsten Spiele 4 Unentschieden gebracht. Mitfavorit Spanien erreichte gegen Kap Verde nur ein 0:0. Uruguay spielte gegen Saudi-Arabien 1:1. Belgien gegen Ägypten ebenfalls 1:1. Und der Iran holte gegen Neuseeland ein 2:2. Das waren die Nachrichten mit Eva-Maria Fohn.
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5: Du, wo scheint denn die Sonne gerade? Ich frage für einen Freund.
6: Ja klar, sagt Ihnen Freund in Felkirch bei 19 Grad, in Bludenz bei 17 oder in Langen am Adelberg bei 13 Grad. Und jetzt look. Jetzt bekommt sich ja den Namen, wenn auch raus, damit du nicht abhaust.
5: Ja, nein, das ist alles gut. Ich bleib da.
6: Gut, bis zu 26 Grad gibt es heute am Nachmittag. Da kann es in den Bergen stellenweise regnen. Morgen dann Sonne für uns alle und bis zu 30 Grad.
5: Tipps für den Arbeitsweg gibt es jetzt im Verkehrsservice um 3:08.
6: Bis zu 10 Minuten länger dauert es in Feldkirch von Altenstadt und von Frastanstadt einwärts. Über 5 Minuten sind es von Koblach Richtung Autobahnauffahrt in Klaus, 15 Minuten auf der Dornbirner Straße in Fahrtrichtung Lustenau und 5 Minuten rund um den Kreisverkehr Dornbirn Nord. Und wenn Sie noch Meldungen haben, 0800 20 4000.
7: Dominik Dapré
8: und Nicole Oberhauser.
7: Heute
8: im Guten Morgen Vorarlberg.
5: Kann ich ja zugeben.
6: Was?
5: Es war gar nicht für einen Freund.
6: Sag bloß.
5: Es war für alle unsere Hörer gefragt. Ihr seid nämlich alle für uns sowas wie Freunde.
6: Uiuiui. Ui, ui. Dominik hat seine Schnulzphase wieder.
5: Ja, super, das hast du jetzt erfolgreich zerstört. Ich war da gerade voll im Flow. Aber wurscht, für meine Freunde habe ich noch ganz viel zu geben. Ihre Lieblingsmusik zum Beispiel jetzt von Gazeba.

0: Morgen um die Zeit, 7:55, da ist alles schon wieder vorbei.
1: Österreich gegen Jordanien, Anpfiff ist um 6 Uhr morgens wohlgemerkt. Umso mehr stellt sich die Frage, schauen Sie es überhaupt und wenn ja, wo?
2: Ja, es interessiert mich. Also wenn dann noch eine Show ist, ruft er sich eigentlich Österreich natürlich sehr. Und dann kommt unsere Hymne, I am from Austria. Und dann steht jeder dort und irgendwo fühlt man sich so, ja, da bin ich gut aufgehoben, Österreich.
3: Vermutlich unterm Halbschlafen ganz versteckt, weil die Uhrzeiten sind ziemlich blöd.
4: Ist jetzt nicht so schlimm. Ja, ich muss eh um 6 Uhr aufstehen, um in die Schule gehen. Mein Schulweg ist circa 1 Stunde und dann geht es sich gut aus.
0: Das sind ganz neue Facetten bei der WM. Früher hat man nur rechnen müssen, wie viele Punkte man im Tippspiel braucht zum Gewinnen. Jetzt, wie lang der Schulweg ist, dass man möglichst viel vom Match sieht.
1: Was?
0: Naja, also falls Sie dabei sein mögen und noch kein richtiges Feeling dafür haben, wir hätten da schon was.
1: Wir hätten ein Public Viewing bei uns im Landesstudio. Um 5:30 kann man schon vorbeikommen. Es gibt ein Frühstücksbuffet, ganz viele Fußballexperten. George Nussbaumer ist mit dabei. Sie müssten sich nur vorher kurz anmelden. 055-72-3830.
0: Und weil sie jetzt vorhin gesagt hat, wenn I am from Austria kommt, da zieht sie ja eine Gänsehaut auf.
1: Ja.
0: Haben wir uns schon mal eingerufen auf morgen. Mit dem einzig wahren WM-Song.

0: Hier ist Radio Vorarlberg. Hoffe, Sie genießen Ihr Live um gleich 20 nach 8. Hier kommen jedenfalls die Tipps zum Geldsparen für Sie.
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8: Guten Morgen.

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0: Billy Joel, Geschichtsunterricht in 4 Minuten 30 mit We Didn't Start a Fire um 8.30 Uhr. Alles Wichtige gibt es jetzt für Sie in den Radio Vorarlberg Frühnachrichten.
1: Im Studio Emanuel Broger, einen schönen guten Morgen. Immer mehr Schüler fliegen zeitweise aus dem Unterricht. Die Zahl der Suspendierungen an Vorarlbergs Schulen ist zuletzt ständig nach oben gegangen. David Breznik, wo liegen wir da aktuell genau?
2: Ja, allein im laufenden Schuljahr sind bis Ende Mai 125 Kinder und Jugendliche vorübergehend suspendiert worden. Das zeigen neue Zahlen der Bildungsdirektion. Das sind jetzt schon mehr als im gesamten vergangenen Schuljahr. Damals mussten 114 Schüler bis zu 4 Wochen aussetzen. Die meisten Suspendierungen hat es mit 45% an Mittelschulen gegeben.
1: Die Bildungsdirektion hat für diesen Trend 2 mögliche Erklärungen. Welche denn?
2: Zum einen, dass nach der Corona-Pandemie immer mehr Schüler herausfordernde Verhaltensweisen an den Tag legen würden. Und zum anderen seien auch die Schulen dazu angehalten, dass sie ihre Möglichkeiten auch konsequent nutzen und bei Suspendierungen dementsprechend ernst machen.
1: Nach Fahrraddiebstählen in Feldkirch-Novels am Wochenende sucht die Polizei nach Zeugen. Unbekannte Täter haben in der Nacht auf Sonntag E-Bikes gestohlen. Die Fahrräder waren vor Einfamilienhäusern und Wohnanlagen abgestellt. Bereits in der Vergangenheit wurden in Novels ähnliche Diebstähle gemeldet. Hinweise nimmt die Polizeiinspektion Feldkirch entgegen. Die Insolvenz des Vorarlberger Blumenproduzenten Weibel kommt für die Branche überraschend. Wie berichtet, haben ja 3 Unternehmen der Firmengruppe Anträge auf Sanierungsverfahren gestellt. Die Dimension der Schulden löst Erstaunen aus. Es sind immerhin fast 25 Millionen Euro. Der Fall zeigt aber vor allem, wie herausfordernd die wirtschaftliche Lage für Blumenproduzenten ist. Bettina Prendergast mit Details.
3: Die Weibel-Gruppe war schon länger nicht mehr auf Rosen gebettet. Der Innungsmeister der Gärtner und Floristen, Reinhard Brunner, wusste aber nichts davon. Er bedauert, dass es diesen Traditionsbetrieb erwischt hat. Brunner sagt, dass es für heimische Blumenproduzenten immer schwieriger wird.
4: Man würde wahrscheinlich zu weit gehen, um den Begriff Dornig zu verwenden. Aber die Schnittblumenproduktion hat die letzten paar Jahre immer mehr abgenommen, weil diese Produktion nicht mehr wirtschaftlich ist.
3: Die meisten Blumen, die in Vorarlberg verkauft werden, stammen aus den Niederlanden und Kenia. Sie werden binnen 48 Stunden geliefert und sind billiger. Brunner ist aber überzeugt, dass heimische Geschäfte überleben können, wenn sie eine Nische finden.
1: Knapp die Hälfte der 62 Libellenarten in Vorarlberg gilt als gefährdet. Das schreibt die Inatura. Sie hat dazu eine neue rote Liste veröffentlicht. Gleichzeitig stellen die Fachleute Änderungen bei den bestehenden Arten fest. Die Klimaveränderung hat in den letzten Jahren immer mehr wärmeliebende Libellen angezogen. Ja, und jetzt noch zum Sport. Beim gestrigen Trainingsauftakt von Fußball-Bundesligist Austria-Lustenau konnte Trainer Markus Mader nicht nur die zahlreichen Neuzugänge, sondern auch 4 Testspieler begrüßen. Die Lustenauer suchen noch mindestens 3 Verstärkungen. Andreas Blum.
5: Unter den Testspielern auch bekannte Gesichter. Precious Benjamin vom deutschen Bundesligisten Hoffenheim war im Frühjahr an Altach ausgeliehen und möchte sich jetzt in Lustenau empfehlen. Auch Paul Menser von Bundesliga-Absteiger Blau-Weiß Linz trainiert derzeit in Lustenau. Dazu kommen noch 2 weitere interessante Namen, sagt Trainer Markus Mader.
6: Ja, es ist noch der Florian Freisecker dabei. Der kommt aus der Regionalliga Ost und es ist schon noch ein Innenverteidiger von Hartberg, der Emanuel Nyodoku. Dabei. Also es sind schon Namen, die jetzt vielleicht nicht ganz Österreich kennt, aber es sind spannende Namen.
5: Vorarlbergs 2. Bundesligist Altach steigt dann morgen mit den medizinischen Tests in die Vorbereitung ein.
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0: Die Sonne spielt Versteckerlis immer wieder hinter den Wolken.
8: Ja, die werden im Laufe des Tages immer dichter. In den Bergen kann es stellenweise regnen, aber bis zu 26 Grad gibt es heute. Am Rohrspitz in Fußach, da hat es jetzt schon knapp 22 Grad. 20 sind es in Rankweil und 14 Grad in Schoppernau. Morgen gibt es dann überall viel Sonne und bis zu 30 Grad.
0: Heiße Aussichten also. Wie schaut es jetzt aus im Frühverkehr? Geht es da auch heiß zu um 8.34 Uhr?
8: Knapp 10 Minuten länger dauert es noch in Frastanz von der Felsenau Richtung Feldkirch und auf der Dornbirner Straße in Fahrtrichtung Lustenau. Wenn Sie noch Meldungen haben, 0800 20 4000. Never mind.
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0: selten, dass so viele drauf hinfiebern auf den Ernst des Fußballlebens morgen in der Früh. Aber was viele davon nicht wissen, ist, dass wir von Radio Vorarlberg ja heute schon den Ernst des Tages haben. Guten Morgen, Ernst.
1: Maga.
2: Hey, wie läuft es?
1: Ja, gut.
0: Läuft, Musik läuft.
2: Nivea Meier.
1: Moll du, ist nicht heiß.
2: Na du, jetzt geht's schon noch. Noch mit der kleinen Runde schwimmen in Fallersee, Abkühlung.
0: Fallersee ist so schön, das ist da bei der, kennst du den Fallersee?
1: Jetzt schon.
0: Inzwischen kennst du den Fallersee.
1: Inzwischen kennen, ja, genau. Danke, Ernst.
0: Danke, Ernst.
2: Oder gehen wir mal in den Seewaldsee.
0: Seewaldsee ist aber gehörige Hatsch, da musst du vorne parken und dann hinter innen laufen.
2: Ja, es fährt der Zügel um.
0: Ja, stimmt, genau, da gibt's so einen coolen,
1: ja,
0: Shuttlezug.
1: Ja. Du, Ernst, schlugst du Fußball?
2: Nein, weniger, ich bin eher ein Bergfreund.
1: Ja. Du hast recht.
2: Ich kenne alle Älpler grüßen und alle Älplerinnen, die momentan auf der Alp sind und sollen einen guten Sommer haben.
1: Danke, Ernst.
0: Danke, Ernst.
2: Schönen Vormittag, hey.
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0: Es ist einfach ein Wahnsinn. Es ist jetzt schon gleich wieder 10 vor 9 und damit der Beweis erbracht, dass die Zeit unfassbar schnell vergeht, wenn man sich amüsiert.
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1: Im Studio Eva-Maria Fuhn. Der Austrian World Summit feiert heute in der Wiener Hofburg seinen 10. Geburtstag. Los geht es in einer knappen halben Stunde. Ins Leben gerufen wurde die Klimakonferenz von Arnold Schwarzenegger. Er ist heute aber nicht der einzige Prominente, der dabei ist, ORF-Reporterin.

0: Teil des Programms sein.
1: Das Motto ist We are unstoppable. Was soll damit gezeigt werden?
0: Das soll zeigen, was möglich ist, wenn man Probleme nicht nur diskutiert, sondern auch handelt. So ist aus einer Konferenz nach 10 Jahren eine weltweite Bewegung entstanden. Deshalb lautet das Motto des heurigen Austrian World Summits auch We are unstoppable.
1: Berichtet Saskia Fenenbos. Ab heute 17 Uhr können wieder Förderansuchen für Photovoltaikanlagen und Stromspeicher gestellt werden. Gefördert wird, solange das Geld reicht. Dieses Mal sind 12 Millionen Euro vorgesehen. Der Andrang dürfte groß sein. Beim ersten Förderaufruf heuer war die Nachfrage so enorm, dass nicht einmal die Hälfte aller Anträge angenommen werden konnte. In den USA sind beim Absturz eines B-52-Langstreckenbombers alle 8 Besatzungsmitglieder ums Leben gekommen. Das Militärflugzeug hätte einen Testflug machen sollen. Sebastian Rosenauer berichtet.
2: Die B-52 ist von einem Militärstützpunkt rund 100 Kilometer nördlich von Los Angeles gestartet, mitten in der Wüste. Gleich nach dem Start ist der Bomber abgestürzt und in Flammen aufgegangen, sagt ein Militärsprecher vor Ort.
3: And immediately after takeoff crashed and burst into flames.
2: Bilder des Absturzorts zeigen, dass fast nichts mehr von dem Flugzeugwrack übrig ist. Das US-Militär stuft den Unfall als nicht überlebbar ein und spricht den Angehörigen Mitgefühl aus.
3: This crash is deemed to be unsurvivable. Our thoughts and prayers are with the families.
2: Wie es zu dem Absturz kommen konnte, ist noch völlig unklar, heißt es vom US-Militär. Die B-52-Modelle sind seit den 1950er Jahren im Einsatz und gehören mit einer Länge von knapp 50 Metern zu den größten Fliegern der US-Luftwaffe.
1: Ein heftiges Erdbeben der Stärke 6,7 hat die indonesische Insel Sulawesi erschüttert. Laut der US-Erdbebenwarte ereignete sich das Beben in einer eher geringen Tiefe von 10 Kilometern im Zentrum der Insel. Daher werden Gebäudeschäden befürchtet. Eine Tsunami-Warnung wurde nicht ausgegeben. Der südafrikanische Jazzpianist Abdullah Ibrahim ist tot. Ibrahim starb laut seiner Familie nach kurzer Krankheit im Alter von 91 Jahren in seiner Wahlheimat Bayern. Der 1934 in Kapstadt geborene Musiker galt als einer der einflussreichsten Künstler Südafrikas. Das waren die Nachrichten mit Eva-Maria Fohn.
4: Wir schauen uns das Wetter für Vorarlberg an. Heute gibt es viel Sonne, aber gegen Nachmittag auch ein paar Regentropfen. Die bleiben aber wirklich die Seltenheit. Morgen am Mittwoch und übermorgen am Donnerstag tritt dann der Sommer richtig auf. Es gibt viel Sonne und bis zu 32 Grad. Das ist der Radio Vorarlberg Verkehrsservice um 9.03 Uhr. Sie kommen gut voran auf Vorarlbergstraßen. Wenn Sie was entdecken, bitte gleich durchgeben an die 0800 20 4000. Mein Name ist Roman Neugebauer. Schönen Dienstag jetzt mit Chris Rea und The Road to Hell.

Ah, so ein schöner Song von Steppenwolf, Born to be Wild. Und jetzt am Start You Win Again von den Bee Gees. Wäre eigentlich der perfekte Motivationssong, oder? Morgen vor dem WM-Spiel Österreich gegen Jordanien. Aber auch für alle, die heute noch eine ganz schwere Aufgabe vor sich haben. Also dieses Stampfen und die Melodie, die sagen, so, ich gehe jetzt da raus und hol mir das Ding.

0: Roxy Music hier am Start. Schönen Dienstagvormittag. Es ist 9.30 Uhr, Zeit für die Radio Vorarlberg Nachrichten.
1: Mit Emanuel Bruger. Die ASFINAG investiert in den nächsten 5 Jahren rund 550 Millionen Euro in das Vorarlberger Autobahnnetz. Die ÖVP will von Verkehrslandesrat Christoph Bitschi in einer Anfrage nun wissen, was mit diesem Geld genau passieren soll. Unter anderem fragen die Abgeordneten, ob schon geprüft wurde, ob Teile der A14 zwischen Wolfurt und dem Pfändertunnel überbaut werden könnten. Die Blumenbranche in Vorarlberg reagiert überrascht auf die Insolvenz der Weibel-Gruppe. Der Innungsmeister der Gärtner und Floristen Reinhard Brunner bedauert, dass der Traditionsbetrieb ein Sanierungsverfahren eröffnen muss. Brunner sagt, dass die heimische Blumenproduktion immer stärker schrumpft, weil Länder wie die Niederlande und Kenia billigere Blumen mit kurzen Lieferzeiten anbieten. In Lustenau sind gestern ein Auto und ein LKW frontal zusammengekracht. Ein 67-jähriger Autofahrer geriet aus bislang unbekannter Ursache auf die Gegenfahrbahn und prallte dort gegen einen Lastwagen. Der Mann erlitt Verletzungen im Brust- und Lungenbereich und musste ins Spital gebracht werden. Der LKW-Lenker blieb unverletzt.
0: Wir schauen uns das Wetter an. Wenn Sie es noch nicht so ganz so heiß wollen, dann ist heute der perfekte Tag. So bis zu 26, 27 Grad gehen sich aus. Einiges an Sonne und ein paar Regentropfen am Nachmittag. Aber morgen am Mittwoch und übermorgen am Donnerstag, da dreht der Sommer richtig auf. Es wird sehr sonnig und heiß mit bis zu 32 Grad. Das ist der Radio Vorarlberg Verkehrsservice, 9.31 Uhr. Sie kommen gut voran. Wenn Sie was entdecken, bitte durchgeben an die 0800 20 4000.
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0: Ja, manchmal entstehen die ganz großen Welthits nicht im perfekten Studio, sondern dort, wo Musik eigentlich hingehört. Ja, unter Glütt. Live is Live von Opus wurde 1984 bei einem Konzert in Oberwart im Burgenland aufgenommen. Und so klingt der Song auch, ja? Als würde da eine ganze Halle mitklatschen und den Song feiern.

0: Musikalisch funkeln da die Sterne. A sky full of stars. Wir bleiben gleich im Weltall mit David Bowie und Starman. Ein Song, der eigentlich gar nicht so wie so dieser typische Science-Fiction-Sound klingt. Also nichts mit Raumschiff und Laserkanone. Der Song hat eher eine geheime Nachricht und die lautet: Da draußen ist jemand, der es gut mit uns meint. Bisschen Trost, ein bisschen Glitzer und dieses Gefühl, dass wir da draußen vielleicht nicht alleine sind.
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1: Im Studio Eva-Maria Fohn. Im französischen Evian geht der G7-Gipfel heute in den zweiten Tag. Zum Auftakt geht es um die Ukraine. Präsident Zelensky ist bereits eingetroffen. Und auch die Lage im Nahen Osten wird weiter zentrales Thema sein. Aus Frankreich Leonie Heitz.
2: Triumphierend trifft US-Präsident Trump beim G7-Gipfel in Evian ein. Das Abkommen mit dem Iran sei unterzeichnet, die Straße von Hormuz bereits teilweise wieder geöffnet. Frankreich und Großbritannien hatten angeboten, nach dem Abkommen beim Entminen und beim Schutz der Schifffahrt zu helfen. Doch Trump winkt ab. Er glaube nicht, dass man viel Hilfe brauche. Für Gastgeber Macron ist das ein Dämpfer. Neben dem Nahen Osten rückt nun auch die Ukraine wieder in den Fokus. Präsident Zelensky wird beim Gipfel erwartet. Ein bilaterales Treffen mit Trump gilt als wahrscheinlich.

0: gespeichert, um Uran zu vernichten, sagte Vance gegenüber dem Sender NBC News. In der Wiener Hofburg findet heute zum 10. Mal der Austrian World Summit statt. An der Internationalen Konferenz für Klima- und Umweltschutz nehmen neben Gastgeber Arnold Schwarzenegger internationale Größen aus Politik und Wirtschaft teil. Mit Spannung wird die Rede von Ex-US-Vizepräsidentin Kamala Harris erwartet. Bei Sportgroßveranstaltungen wie etwa jetzt gerade der Fußball-WM steigt die Gefahr von Einbrüchen. Das zeigt eine Analyse der Wiener Städtischen Versicherung, Rainer Hons.
1: Und zwar besonders dann, wenn sie wie jetzt in Übersee und wegen der Zeitverschiebung spät nachts oder in der Früh stattfinden. Während der WM in Brasilien 2014 zum Beispiel hat es 20% mehr Einbrüche in Wohnungen oder Häuser gegeben. Im Schnitt sind es 11%. Und das nicht nur, wenn man bei Freunden oder beim Public Viewing Fußball schaut, sondern sogar dann, wenn man zu Hause vor dem Fernseher sitzt, sagt Michael Witsch von der Wiener Städtischen.
2: Man ist auf, aber oftmals dann vielleicht auch vergisst, das Garagentor zu schließen, das Einfahrtstor zu schließen oder auch die Haustür offen zu haben.
1: Also vor Matchbeginn schauen, dass überall alles zugesperrt und gesichert ist, dass nicht unbeabsichtigt Einstiegshilfen herumliegen, wie zum Beispiel Leitern. Und bei aller Gastfreundschaft hat Polizeisprecher Fritz Grundnick noch einen Tipp.
3: Keine fremden Personen unüberprüft in die Wohnung oder ins Haus lassen.
0: Die Polizei in Vietnam hat ein illegales Katzenfleischnetzwerk zerschlagen und mehr als 400 gestohlene Katzen befreit. 9 Verdächtige sind festgenommen worden. In Vietnam ist der Konsum von Hunde- und Katzenfleisch legal. Anbieter müssen jedoch Herkunftsnachweise vorlegen. Das waren die Nachrichten mit Eva-Maria Fohn.
4: Wir schauen uns das Wetter an. Das war eine verrückte Nachrichtenmeldung. Heute gibt es eine Mischung. Heute haben wir wirklich alles. Sonne, Wolken und am Nachmittag gibt es auch den ein oder anderen Regentropfen in Vorarlberg. Morgen am Mittwoch und dann am Donnerstag dreht der Sommer dann richtig auf. Es gibt viel Sonne und bis zu 32 Grad. Das ist der Radio Vorarlberg Verkehrsservice um 10.03 Uhr. Sie kommen gut voran, wenn Sie was entdecken. Bitte gleich durchgeben an die 0800 20 4000.
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4: Ja, jetzt mit Cyndi Lauper und an sie denkt man vor allem, wenn man den Song denkt, Girls Just Wanna Have Fun, aber die kann auch ganz anders, ruhig und ganz gemütlich. Hier ist All Through the Night, einer ihrer ganz großen Hits.

0: Ein super 80er von Boy Meets Girl hier bei Radio Vorarlberg und gleich am Start noch ein 80er und zwar von Tina Turner. Die zeigt gleich ihre weiche Seite, aber ganz ohne schwach zu werden. I don't wanna lose you. Hören wir hier gleich.
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0: Schönen Dienstagvormittag hier mit gemütlichem Rock'n'Roll von Smokey. Es ist jetzt 10.30 Uhr, Zeit für die Radio Vorarlberg Nachrichten.
1: Im Studio Emanuel Broger. Nach Angaben der Landesregierung gibt es in Vorarlberg 2000 freie Plätze für Dreijährige in der Kinderbetreuung. Das ist aber eine rein statistische Größe und weit weg von der Realität, heißt es in mehreren Gemeinden. Die SPÖ ortet ein Zahlenchaos. Es stelle sich die Frage, auf welcher Basis das Land Entscheidungen treffe und ob es die Anforderungen in den Gemeinden ausreichend berücksichtige. Die ASFINAG investiert in den nächsten 5 Jahren rund 550 Millionen Euro in das Vorarlberger Autobahnnetz. Die ÖVP will von Verkehrslandesrat Christoph Bitschi in einer Anfrage wissen, was mit diesem Geld genau passieren soll. Unter anderem fragen die Abgeordneten, ob schon geprüft wurde, ob Teile der A14 zwischen Wolfurt und dem Pfändertunnel überbaut werden könnten. Und immer mehr Schüler fliegen zeitweise aus dem Unterricht. Allein im laufenden Schuljahr sind 125 Kinder und Jugendliche in Vorarlberg vorübergehend suspendiert worden. Das sind schon jetzt 11 mehr als im gesamten letzten Schuljahr. Fast die Hälfte der Suspendierungen gab es an Mittelschulen.
0: Wir schauen uns jetzt das Wetter für Vorarlberg an. Die Sonne spielt heute nicht durchgehend die Hauptrolle, aber ein paar gute Szenen hat sie heute auf jeden Fall. Es gibt immer wieder mal Wolken und am Nachmittag auch den ein oder anderen Regentropfen. Und morgen Mittwoch, übermorgen Donnerstag dreht dann der Sommer richtig auf. Viel Sonne und bis zu 32 Grad sind drin. Das ist der Radio Vorarlberg Verkehrsservice um 10.31 Uhr. Sie kommen gut voran.
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0: und Toni Esposito. 1985 landete er einen richtig großen Hit, und zwar Papa Chico, sogar die Nummer 1 bei uns in Österreich. Und heute, am 16.06.2026, ist er immer noch am Start und klingt immer noch so schön wie damals. Papa Chico.

Karl Peyers, Romeo und Julia, Bahnhofstraße 104, da läuft sicher auch derzeit die Fußball-WM und es ist jetzt schon ein komplett verrücktes Turnier, finde ich. Ja. Ich habe jetzt noch gar nicht so viel geschaut, aber gestern das Spiel Kap Verde gegen Spanien. Ich meine, Kap Verde spielt zum ersten Mal überhaupt bei einer Weltmeisterschaft und dann der Gegner Spanien, ja, Europameister. Die haben 75% Ballbesitz gehabt, 27 Abschlüsse und hinten steht Josimar Díaz im Tor. 40 Jahre alt, liebevoll nennt man ihn die Oma und der hält einfach alles fest, was irgendwo Richtung Traum fliegt. Am Ende steht es 0:0. Für Spanien ein Stolperer, für Kap Verde ein Wunder. Punkt, der fast so viel wert ist wie der Weltmeisterschaftstitel. Und die Freude der Spieler, die war riesengroß. Und genau für solche Momente schaue ich gern Fußball.

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1: Im Studio Eva-Maria Fohn. Fast jedes Kind weltweit ist von den Folgen der Klimakrise betroffen, das zeigt ein neuer Bericht des UN-Kinderhilfswerks UNICEF. Und knapp die Hälfte davon ist demnach sogar mindestens 3 Klimagefahren gleichzeitig ausgesetzt. Mehr von Felix Schneider-Sturm.
2: Vor allem Dürren, extreme Hitze, über 35 Grad Celsius und Hitzewellen sind laut dem Kinderklimarisikenbericht die häufigste Kombination von Klimagefahren. Hier sind rund 1,1 Milliarden Kinder ausgesetzt, also fast die Hälfte der Kinder weltweit. Besonders stark betroffen sind sie in der Sahelregion und in asiatischen Ländern wie Bangladesch, Myanmar und Pakistan. Kinder sind besonders gefährdet, da sie schneller Schadstoffe aufnehmen und deshalb anfälliger für Krankheiten sind. Außerdem sind sie generell weniger widerstandsfähig gegen extreme Wetterbedingungen. In einem Klimarisikoatlas mit hochauflösenden Daten macht UNICEF deutlich, wo auf der Welt welche Klimarisiken wie intensiv auftreten. Das soll Regierungen und anderen Entscheidungsträgern helfen, besser zu planen und effektiver in Versorgungsstrukturen zu investieren, heißt es vom Kinderhilfswerk der Vereinten Nationen.
1: Die russische Flugabwehr hat in der Hauptstadt Moskau 60 ukrainische Drohnen abgeschossen, das teilt Bürgermeister Sobjanin mit. Der Flugverkehr auf den 4 Flughäfen der Stadt wurde wegen des Drohnenalarms zeitweise eingestellt. Eine Drohne ist auf dem Gelände einer Ölraffinerie eingeschlagen, ein Brand ist ausgebrochen. Das EU-Parlament in Straßburg entscheidet heute über erlaubte Namen von vegetarischen Fleischersatzprodukten. Die Begriffe Veggie-Burger, Wurst, Schnitzel und Nuggets stehen nicht auf der

0: aber dem Spardruck zum Opfer. Wegen der Unsicherheit rund um die Finanzierung kann das neue Studium nicht wie geplant starten. Gernot Hürmann berichtet.
1: Es ist unbestritten, dass Quantenwissenschaften zu den wichtigsten Zukunftsthemen weltweit zählen. So hat man an der Johannes Kepler Universität ein entsprechendes Studium für Herbst vorbereitet. Das Interesse unter Studierenden aus aller Welt ist groß. Doch jetzt muss es abgesagt werden. Des Geldes wegen. Rektor Stefan Koch kann es vorerst nicht umsetzen, will am Thema aber festhalten.
2: Also wir hoffen, dass es im Herbst eine entsprechende Finanzierung für die Universitäten gibt, die uns die Planungssicherheit ermöglichen, in unserem Rahmen durch Hebung von Effizienzpotenzialen, aber jedenfalls ein solches Studium auch zu ermöglichen.
1: Wie groß ist die Budgetlücke?
2: Da geht es schon um einige Millionen, die man wahrscheinlich im Jahr dann an zusätzlichem Personal bzw. Lehraufwand stemmen müsste.
1: Das Zukunftsstudium Quantenwissenschaft wird also in Linz nicht wie geplant ab Herbst stattfinden können. Die erste schmerzhafte Auswirkung eines absehbar gekürzten Uni-Budgets.
0: Das waren die Nachrichten mit Eva-Maria Fohn.
3: Wir schauen uns das Wetter für diesen heutigen Tag an. Da gibt es einige Wolken, hier und da Sonne und am Nachmittag auch hier und da ein paar Spritzer von oben, auch wenn die Regentropfen heute eher die Seltenheit sind. Meistens ist es heute sonnig und warm. Morgen Mittwoch und am Donnerstag dreht der Sommer aber so richtig auf mit viel Sonne und bis zu 32 Grad. Das ist der Radio Vorarlberg Verkehrsservice um 11.03 Uhr. Sie kommen gut voran.
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3: Volle Fahrt voraus mit Kult 80ern, gleich von ABBA, The Winner Takes It All. Davor noch Eddie Grant mit Give Me Hope, Joanna. Schönen Vormittag.

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1: Schönen Vormittag hier mit Herbert Grönemeyer. Ein Stück vom Himmel. Ja, und ab morgen, da rollt der Sommer durch Vorarlberg. Über 30 Grad werden erwartet. Die Hits zum Sommer gibt es jetzt schon bei uns.
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3: Heiße Stadt, Sommer in der Stadt. Mein Nacken wird schmutzig und klebrig. Deprimiert zu sein, ist das nicht schade? Es scheint keinen Schatten in der Stadt zu geben.
1: Das klingt richtig hart, aber der Song ist eigentlich echt cool. Johannes aus Egg tippt heute auf Loving Spoonful, Summer in the City. Und das ist richtig. Und damit gewinnt er eine Saisonkarte für Austria Lustenau. Und Sie holen sich den nächsten Preis morgen ab bei uns in Guten Morgen Vorarlberg.
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0: Schönen Vormittag, es ist 11.30 Uhr, Zeit für die Radio Vorarlberg Nachrichten.
1: Mit Emanuel Boger. In Weiler ist gestern Abend ein Auto rund 70 Meter über eine steile Böschung gestürzt. Der PKW war aus unbekannter Ursache rechts über den Fahrbahnrand hinausgekommen. Eine Person wurde bei dem Unfall unbestimmten Grades verletzt, am Auto entstand Totalschaden. Die Blumenbranche in Vorarlberg reagiert überrascht auf die Insolvenz der Weibel-Gruppe. Der Innungsmeister der Gärtner und Floristen Reinhard Brunner bedauert, dass der Traditionsbetrieb ein Sanierungsverfahren eröffnen muss. Die heimische Blumenproduktion schrumpft immer stärker, sagt Brunner. Grund dafür ist, dass Länder wie die Niederlande und Kenia billigere Blumen mit kurzen Lieferzeiten anbieten. Die ASFINAG investiert in den nächsten 5 Jahren rund 550 Millionen Euro in das Vorarlberger Autobahnnetz. Die ÖVP will von Verkehrslandesrat Christoph Bitschi in einer Anfrage wissen, was mit diesem Geld genau passieren soll. Unter anderem fragen die Abgeordneten, ob schon geprüft wurde, ob Teile der A14 zwischen Wolfurt und dem Pfändertunnel überbaut werden könnten.
0: Wir schauen uns jetzt das Wetter für Vorarlberg an. Der Himmel, der ist heute nicht komplett blau, aber er bemüht sich heute wirklich. Ja, hier und da gibt es Sonne, dazwischen ein paar Wolken und am Nachmittag kurz einmal auch ein Spritzer von oben, sollte aber heute eher die Ausnahme bleiben. Dann morgen am Mittwoch, übermorgen am Donnerstag dreht der Sommer richtig auf. Es gibt viel Sonne und bis zu 32 Grad. Das ist der Radio Vorarlberg Verkehrsservice. Um 11.31 Uhr, Sie kommen gut voran auf Vorarlbergstraßen. Wenn Sie was entdecken, Stau, Unfall oder Blitzer, dann bitte gleich durchgeben an die 0800 20 4000. Gute und sichere Fahrt.
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0: Jetzt mit einem richtigen Dancefloor-Hit von The Boys Town Gang, der meine echte Disco-Hymne produziert. Hier ist Can't Take My Eyes Off You.

0: Da vibriert der Schnurrbart von Lionel Richie mit Angel. Super Hit. Gleich am Start auch ein wunderbarer Song von Donna Summer mit She Works Hard for the Money.
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0: Der Griller Schmießer und Kleine Gnüßer. Das Kleine wünscht dir ein bieriger Sommer. Frastanzer.
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1: Es ist 12 Uhr. Sie hören die Glocken der Filialkirche zum heiligen Nikolaus in der Weitau bei St. Johann.

0: Die Nikolauskirche wurde 1262 von den Rittern von Velden gemeinsam mit einem Spital gestiftet, das bis ins 20. Jahrhundert als karitative Einrichtung bestehen blieb. Die beiden Glocken stammen aus der Erbauungszeit und sind somit die ältesten Glocken von Tirol. Das Kirchlein besitzt eine barocke Ausstattung mit Fresken von Simon Benedikt Feistenberger und Josef Adam Mölch sowie qualitätvolle Rokoko-Stuckaturen. Aus dem Mittelalter haben sich zwei beachtenswerte Reliefsteine sowie ein gotisches Freskenfragment erhalten. Das bedeutendste Kunstwerk der Kirche aber ist das einzige in Tirol erhaltene gotische Fenster mit Glasmalereien aus der zweiten Hälfte des 15. Jahrhunderts.
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2: Studie, recht gute Aussichten für Sommertourismus. In wenigen Stunden beginnt erstes WM-Spiel für Österreichs Fußballnationalmannschaft. Zum Mittagsjournal begrüßt sie Paul Kacker. In Wien hat vor 2 Stunden eine wichtige Veranstaltung für Hotels, Pensionen, Lokale oder Liftbetreiber begonnen. Der österreichische Tourismustag. Branchenvertreter sprechen über die Lage im heimischen Tourismus. Das Vorjahr hat mit fast 160 Millionen Nächtigungen Rekordzahlen gebracht. Eine neue Studie lässt hoffen, dass auch die heurige Sommersaison gut läuft.

0: geben wird.
1: Was bedeutet das alles für Österreichs Touristiker?
2: Naja, in Österreich sollte man sich jetzt nicht zu sehr freuen. Unilins Studienautor Ernst Gittenberger erinnert etwa daran, dass ja dieser Krieg die Preise sehr angehoben hat, insbesondere auch in Gastro und Hotels. Urlaub ist also auch heuer natürlich nach wie vor angesagt, aber er sollte eben kürzer und vor allem auch günstiger werden.
1: Rainer Hase war aus unserer Wirtschaftsredaktion. Wenige Kilometer entfernt vom Tourismustag findet in der Wiener Hofburg ein Jubiläumskongress statt, der 10. Austrian World Summit, der Klimagipfel, den Arnold Schwarzenegger ins Leben gerufen hat. Stargast ist heuer die geschlagene US-Präsidentschaftskandidatin Kamala Harris. Matthias Humpelstädter berichtet.
3: Arnold Schwarzenegger and the people of the...
4: Mit viel Show wird dem Publikum heute eingeheizt, um Stimmung gegen das weitere Anheizen des Klimas zu machen. Immer wieder sei er für die Gründung seiner Initiative für verrückt gehalten worden, erklärt Schwarzenegger auf der Bühne. Heute sei seine Klimakonferenz eine der erfolgreichsten weltweit. Aber es geht heute nicht nur ums Klima. US-Präsident Trump bleibt nicht nur der Elefant im Raum. US-Vizepräsidentin Kamala Harris übt direkte Kritik. Der Krieg im Iran sei nur von Trump gewollt, nicht vom amerikanischen Volk. Was auch immer Trump im angekündigten Deal ausgehandelt habe, es werde nicht besser sein als der Atomdeal, den man bereits 2015 ausgehandelt hatte, so Harris.
1: Auf der indonesischen Insel Sulawesi hat ein Erdbeben Panik ausgelöst. Es hat eine Stärke von 6,7 gehabt. Wie indonesische Behörden mitteilen, sind auf Sulawesi mindestens 2 Menschen schwer verletzt worden. Über Schäden ist noch nichts bekannt. In wenigen Stunden beginnt für Österreichs Fußballnationalteam das erste Spiel der WM. Österreich trifft auf Jordanien. Teamchef Ralf Rangnick fordert, das Spiel müsse bestritten werden, als sei es ein Endspiel. Die Spieler haben das Stadion in San Francisco gestern besichtigt. Vor dem Stadion hat sich unser Korrespondent Markus Müller umgesehen.
5: Im San Francisco Bay Area Stadion laufen die letzten Vorbereitungen für das WM-Spiel am Abend. Draußen herrscht noch keine große Stimmung. Sie wüssten leider gar nichts über Fußball. Meint eine Gruppe Jugendlicher am Parkplatz vor dem Stadion. Mehr los ist in der nächstgelegenen Fanzone im Zentrum des Ortes San Jose. Hier treffen sich Fans aus der Umgebung mit angereisten Gästen. Er hoffe auf ein 1-2-0 gegen Österreich, meint ein jordanischstämmiger Amerikaner. Er halte bei der WM natürlich zu den USA, meint Peter. Aber am Ende hoffe er vor allem darauf, gute Spiele zu sehen.
1: Wer gute Spiele sehen will, muss früh aufstehen. Österreichs Match beginnt um 6 Uhr früh unserer Zeit. Die Gruppen gegen Argentinien und Algerien spielen davor um 3 Uhr früh. Das war das Mittagsjournal mit Paul Kanker.
6: Ein abwechslungsreiches Spiel gibt es heute auf jeden Fall am Himmel zu sehen. Heute haben wir Wolken, Sonne und am Nachmittag auch den ein oder anderen Regentropfen, der noch runterkommen kann. Morgen dann am Mittwoch, übermorgen am Donnerstag dreht der Sommer in Vorarlberg richtig auf. Es gibt sehr viel Sonne, es wird heiß mit bis zu 32 Grad. Das ist der Radio Vorarlberg Verkehrsservice. Um 12.06 Uhr, Sie kommen gut voran.
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6: Und mit einem Superhit aus den 80ern. Hier ist Kleine Fischer mit Love Changes.

0: 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Blumenhandel, ja, das schaut oft nach leicht verdientem Geld aus, aber dahinter steckt eine Branche, die gerade ziemlich unter Druck steht. Spätestens wissen wir das seit dem Insolvenzverfahren von Rosenweibel. Ist das auch bei uns in Vorarlberg ein Thema? Ausländische Anbieter, die liefern teils billiger und teils schneller. Aber es gibt auch Betriebe, die sagen, wir machen es anders. Ein kleines Unternehmen, zum Beispiel aus Frastanz, setzt auf Bioblumen aus der Region. Wie das ankommt, das hören wir gleich in den Mittagsnachrichten um 12.30 Uhr.
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1: Verteidigungsministerin Claudia Tanner ist heute in Vorarlberg zu Besuch. Sie hat eine neue Sicherheitsvereinbarung mit dem Land unterzeichnet, aber auch die Wehrpflicht war Thema. Und schöne Blumen gehören für viele Vorarlbergerinnen und Vorarlberger zum Alltag. Die heimischen Produzenten kämpfen aber mit der Konkurrenz aus dem Ausland. Wir haben einen Vorarlberger Floristen besucht. Ich bin Thomas Giesinger. Einen schönen Dienstagmittag. Hochwasser, Unwetter und Lawineneinsätze, Hilfe bei Pandemien, Assistenzeinsätze für die Sicherheit. Die Aufgaben des österreichischen Bundesheeres sind sehr vielfältig. Da braucht es nicht nur die nötige Ausrüstung, sondern auch das Personal. Das kann Vorarlberg nicht alleine stemmen. Darum wurde heute die erneute Schutz- und Hilfepartnerschaft unterzeichnet, Katharina Bartlock.
2: Um das Bundesheer zukunftsfit zu machen, ist im Doppelbudget der nächsten 2 Jahre mehr Geld vorgesehen. Insgesamt bekommt das Heer über 5,4 Milliarden Euro. Landeshauptmann Markus Wallner hofft, dass dementsprechend auch für die Länder mehr abfällt.
3: Ich gehe auch davon aus, wenn das Gesamtbudget auf Bundesebene erhöht wird, dass ein entsprechender Anteil auch in Vorarlberg landet. Bei uns gibt es Erfordernisse. Ausbau der Kasernen ist ein großes Thema. Die ersten 2 Millionen Euro werden fließen in den Standort der Weigau-Kaserne, aber natürlich auch die Wilgeri-Kaserne. Also 2 gute, funktionsfähige Kasernen sind natürlich wichtig und auch die Sicherung von Ausbildung.
2: Ziel sei, die schnelle Hilfe des Bundesheeres bei Katastrophen weiter zu sichern, deshalb auch die Verlängerung der Schutz- und Hilfepartnerschaft. Dabei wird Vorarlberg auch seinen Teil dazu beitragen, zum Beispiel durch die Unterstützung bei Schieß- oder Drohnenübungen im freien Gelände. Für Bundesministerin Claudia Tanner ist der Schlüssel für ein sicheres Österreich eine gute Zusammenarbeit. Die fehlt ihr auf bundespolitischer Ebene, und zwar bei der Wehrdienstreform.
4: Unsere Position ist ganz klar, es liegt ein Expertenpapier vor seit dem 20. Jänner. Jetzt läuft der parlamentarische Prozess und ich sage ganz offen, mir fehlt jedwedes Verständnis, wenn man parteipolitische Interessen vor sicherheitspolitische stellt. Das heißt, ich hoffe, dass man hier bald zu einem Ergebnis kommt. Die Fakten liegen alle auf dem Tisch und jetzt geht es darum, dass man zu einer Einigung findet.
2: Bestenfalls noch diesen Sommer, dann könne man Anfang nächsten Jahres mit den Vorbereitungen für eine verlängerte Wehrpflicht beginnen und Klarheit für die jungen Männer schaffen, die nächstes Jahr zur Stellung müssen.
1: Sie sind Deko und Leidenschaft zugleich. Schöne Blumen, egal ob im Garten oder in der Wohnung. Die 25 Millionen Euro Insolvenz der Weibel-Gruppe hat in der Branche im Land aber für Aufsehen gesorgt. Die Floristik- und Gärtnerinnung sagt, dass man nichts von den finanziellen Schwierigkeiten des Blumenproduzenten wusste. Generell ist die Lage herausfordernd. Wie viele andere Branchen kämpft man mit ausländischer Konkurrenz. Mittlerweile werden in Vorarlberg kaum mehr Schnittblumen produziert. Ein kleiner Betrieb in Frastanz hofft, mit seinem Nischenmodell den Trend wieder umkehren zu können. Bettina Prendergast hat die Gärtnerei besucht.
5: Wir sehen jetzt da zum Beispiel Amaranth, Strandflieder.
6: Sebastian Geiger hat nicht alles jederzeit verfügbar, so wie die Konkurrenz in den Niederlanden oder in Kenia. Alle Blumen wachsen hier aber in Frastanzer Erde. Sie werden von Hand gepflückt. Es gibt einen Traktor und Enten, die die Schnecken wegfressen. Sebastian ist eigentlich Installateur. Vor 10 Jahren hat er mit seiner Frau das Geschäft übernommen und umgekrempelt, weil er keine importierten Blumen wollte.
5: Man hat früher schon da Blumen angebaut, wieso soll das jetzt nicht wieder möglich sein? Aber wir sind dann drauf gekommen, dass es gar nicht so einfach ist. Aufzeichnungen und auch Ideen, wie man das macht, sind eigentlich verloren gegangen und hat man nicht dann die Generationen weitergehen und haben uns das selber wieder beibringen müssen. Da sind immer noch dabei.
6: Jetzt bewerben Sie das Ganze unter dem Motto Slow Flowers, also langsame Blumen. Da fragt man sich schon, ist das ein Geschäftsmodell, das funktionieren kann?
5: Wir haben eine Nische gefunden, die das schätzt. Aber ich muss auch dazu sagen, wir produzieren nicht für die breite Masse. Und das hilft uns zum Überleben.
6: 9 Monate lang verkauft er Schnittblumen. Im Winter gibt es Kränze und Strohblumen. Valentinstag und Muttertag sind Sebastian egal. Sein Team arbeitet auf Auftrag, meistens wenn eine Hochzeit oder eine Beerdigung ansteht. Sebastian gibt auch seine Tipps weiter und hofft, dass die Blumenproduktion in Vorarlberg wieder aufblüht.
1: Einen ausführlichen Bericht und wie der Innungsmeister der Gärten und Floristinnen die Situation einschätzt, sehen Sie am Abend in Vorarlberg heute, wie gewohnt ab 19 Uhr in ORF 2. Blumen verschönern die Natur und Umwelt, sorglos weggeworfener Müll verschandelt sie. Die Vorarlberger Umwelt sauber zu halten ist wichtig. Unter diesem Motto gibt es zahlreiche Aktionen, bei der die Menschen mitarbeiten können für ein sauberes Ländle. Gemeinsam mit dem Alpenverein erweitert der Vorarlberger Gemeindeverband jetzt diese Angebotspalette. David Breznik, im Mittelpunkt steht dabei ein neuer Abfallsack.
7: Und dieser Sack ist gelb, abwaschbar, aus Reststoffen hergestellt und nennt sich Littering-Säckle. Quasi ein Müllsack to go, heißt es vom Gemeindeverband. Der will damit die Bevölkerung motivieren, diesen Sack bei Spaziergängen, Wanderungen oder auf Alltagswegen mitzunehmen und damit quasi im Vorbeigehen Müll zu sammeln. Dafür ist das Littering-Säckle mit einem Taschenaschenbecher für Zigarettenstummel und einer kleinen Abfallzange ausgestattet, sagt Gemeindeverbandspräsident Walter Gohm. Er hofft, dass so noch mehr Menschen dazu gebracht werden können, Abfall zu sammeln und damit am Ende Verantwortung für die Umwelt zu übernehmen.
1: Bei einem Verkehrsunfall in Weiler ist gestern ein 67-Jähriger schwer verletzt worden, weil er nicht angegurtet war. Der Mann ist mit seinem Auto von der Fahrbahn abgekommen und rund 70 Meter über eine steile Böschung gestürzt. Der PKW hat sich dabei mehrmals überschlagen. Laut Polizei musste der Lenker schwer verletzt ins Krankenhaus gebracht werden, weil er eben den Sicherheitsgurt nicht verwendet hat.
0: Wir schauen uns jetzt das Wetter für Vorarlberg an. Da spielt die Sonne heute nicht die Hauptrolle, hat aber gute Szenen. Manfred Bauer aus der GS4.
8: Schönen Mittag. Die Wolken einer Warmfront überziehen nun das Ländle. Sie lassen nur mehr wenige Sonnenfenster zu. Am Nachmittag und Abend kann es gebietsweise auch leicht regnen, am ehesten im Bergland. Höchsttemperaturen bei 21 bis 26 Grad. Morgen Mittwoch hat es schon an die 30 Grad und es wird trotz einiger Wolken recht sonnig. Die Gewitterneigung ist gering. In der zweiten Wochenhälfte dann schwül heiß mit bis zu 33 Grad. Vor allem am Freitag und am Samstag aber auch gewitteranfällig.
0: Wir blicken auf die Straße, das ist der Radio Vorarlberg Verkehrsservice um 12.36 Uhr und da kommen Sie gut durch Ihre Mittagspause.
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0: Volle Fahrt voraus mit einem Motivationssong von Rick Astley. Hier ist Together Forever. 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

0: 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Bei uns geht es heute um das Thema ID Austria. Das ist so quasi die Weiterentwicklung der Handysignatur, also sowas wie ein digitaler Ausweis am Handy. Damit kann ich mich online eindeutig ausweisen, etwa bei Behördenwegen oder digitalen Services. Genau deswegen gibt es aber auch Bedenken, denn es geht um sehr persönliche Daten und die Frage, wie sicher ist diese digitale Identität überhaupt? Darüber sprechen wir heute mit Thomas Lohninger. Er ist Experte für digitale Grundrechte.
1: Es gibt viele Situationen, wo das vielleicht Amtswege vereinfachen kann, wenn man es am Handy ausmacht. Aber das System kann auch Datenschutznachteile mit sich bringen. Und viele Menschen wollen es aus gutem Grund deswegen auch nicht verwenden und die sollten geschützt werden. Also wir haben leider im Moment die Situation in Österreich, dass die Oma, die kein Smartphone hat, 30% mehr fürs Parkpickerl zahlen muss. Also die Diskriminierung von Menschen, die auf analoge Wege angewiesen sind, die steht heute im Gesetz. Und das, obwohl die drei stimmenstärksten Parteien der letzten Nationalratswahl ein Recht auf analoges Leben mit uns gefordert haben in deren Wahlprogrammen. Also hier muss die Politik dringend nachbessern.
0: Das Bundeskanzleramt verteidigt das System und betont, die Nutzung bleibt freiwillig. Wer die ID Austria nicht verwenden will, muss das nicht tun. Der digitale Ausweis am Handy, die ID Austria, das ist heute unser Thema bei Neues bei Neustädter in 12 Minuten.

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1: Am Mikrofon Paul Kerker. In Evian in Frankreich beraten die G7, die sieben großen Industrienationen, über den Ukraine-Krieg. Präsident Volodymyr Zelensky nimmt am Treffen auf der französischen Seite des Genfer Sees teil und trifft erstmals seit einem halben Jahr US-Präsident Donald Trump. Aus Evian Cornelia Primosch. Thank you for the invitation.
2: Come on. Mit einer herzlichen Umarmung empfängt G7-Gipfelgastgeber Emmanuel Macron den ukrainischen Präsidenten im Thermalkurort Evian. Zelensky braucht im Krieg gegen Russland jede Unterstützung, vor allem die des US-Präsidenten. Ein Treffen mit Donald Trump habe bereits stattgefunden, wie dieser bestätigt. Ein weiteres folge heute noch. Russland sollte sich einigen, verlangt Trump, der sich hier beim G7-Gipfel in Evian zumindest nicht gegen die Ukraine stellt. Ein erster Erfolg, denn die übrigen G7-Staaten wollen nach der Einigung auf ein Abkommen zur Beendigung des Iran-Kriegs auch die stockenden Ukraine-Verhandlungen wieder in Gang bringen.
1: Die Zollvereinbarung der EU mit den USA wird offenbar demnächst in Kraft treten. Das Europaparlament in Straßburg hat vor wenigen Minuten der Vereinbarung von EU-Kommissionspräsidentin Ursula von der Leyen mit US-Präsident Trump aus dem Vorjahr zugestimmt. Demnach erheben die USA auf die meisten EU-Produkte maximal 15% Zoll. Dafür werden europäische Zölle auf US-Industrieprodukte wie Autos oder Maschinen zeitweise abgeschafft. Nun muss noch der Rat der 27 EU-Staaten zustimmen. Das gilt als Formalität. Heute ab 17 Uhr kann wieder Förderung für Photovoltaikanlagen und Stromspeicher beantragt werden. 12 Millionen Euro stehen bereit. Beim ersten Förderaufruf für Photovoltaik und Stromspeicher heuer war die Nachfrage so groß, dass nicht einmal die Hälfte aller Anträge angenommen werden konnte. Das Vertrauen in Nachrichten ist in Österreich stabil. Im sogenannten Digital News Report werden jährlich Fernsehen, Radio, Zeitungen und Internet als Nachrichtenquellen verglichen. ORF und Qualitätszeitungen schneiden gut ab. Die sogenannten sozialen Medien holen aber stark auf, vor allem bei jüngeren Menschen. Peter Daser berichtet.
3: Als wichtigste Nachrichtenquelle in Österreich gilt mit knapp 30% das Fernsehen. Dann folgen die sogenannten sozialen Medien mit über 18%. Dann kommen Radio und die Internetseiten von Zeitungen mit rund 13%. Unterschiede zeigen sich beim Alter, erklärt der Kommunikationswissenschaftler Josef Trappel von der Uni Salzburg. Sie ist für den Österreich-Teil der internationalen Studie zuständig.
4: Wir sehen das über die Jahre hinweg, dass das Fernsehen bei den Älteren weiterhin die wichtigste Nachrichtenquelle ist, während bei den Jüngeren ein starker Anstieg bei den sozialen Medien zu sehen ist.
3: Die niedrigsten Vertrauenswerte in Österreich haben Boulevardzeitungen, die höchsten Qualitätszeitungen wie Standard und Presse. Und an der Spitze steht der ORF. Zwei Drittel halten dessen Nachrichten für vertrauenswürdig.

0: Am Wochenende sogar 34 Grad. Sie sind sicher unterwegs mit uns, mit Radio Vorarlberg. Keine aktuellen Störungsmeldungen von der Polizei. 0800 20 4000, die Nummer vom Verkehrsservice.
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0: Herzlich willkommen am Dienstag. Wir beschäftigen uns heute mit der ID Austria. Das ist eine Art digitaler Personalausweis,
2: der mir den Zugang zu den E-Government-Anwendungen der Bundesverwaltung allen voran bietet. Das ist zum Beispiel Finanz Online, die elektronische Gesundheitsakte oder für den unternehmerischen Bereich das Unternehmensserviceportal.
0: Datenschützer haben Bedenken.
3: Es muss weiter möglich sein für Menschen, die solche Systeme nicht verwenden wollen oder vielleicht auch zu alt sind, um sowas sicher einsetzen zu können, dass die weiterhin sich nicht mit so einem System beschäftigen müssen.
0: Fast 5 Millionen Mal wurde die ID Austria bereits ausgegeben.
2: Und diese große Zahl wirft da und dort natürlich auch Fragen auf. Wir versuchen die natürlich bestmöglich durch unsere Serviceeinrichtungen eben abzudecken.
0: Die Arbeiterkammer warnt im Zusammenhang mit der ID Austria vor Betrügern.
4: Letztlich nutzen die Kriminellen die Situation aus, dass tatsächlich in den Monaten jetzt viele Zertifikate auslaufen.
0: Die ID Austria ist heute unser Thema. Welche Vorteile bringt sie, welche Nachteile? Wie sicher ist das System, werden wir fragen. Meine Frage an Sie, liebe Hörerinnen und Hörer, haben Sie schon eine und wie sind Ihre Erfahrungen?
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Na, es bin ich der Tag mit Irina Basch am Telefon, Christoph Holzer Abwicklung und Marc Spagola Produktion. Die ID Austria ist heute mein Thema. Vielleicht fragen sich einige, was ist denn das? So ging es mir ehrlich gestanden auch bis vor kurzem. Die ID Austria ist eine Art digitaler Personalausweis. Alle persönlichen Daten sind dort gespeichert, wie bei uns im Ausweis drinnen. Deshalb ist das mehr als eine digitale Spielerei, etwas Neues. Datenschützer sind beunruhigt und deshalb machen wir heute hier diese Sendung im Rahmen von Neues bei Neustädter. Meine Fragen an Sie: Haben Sie schon die ID Austria? Wie sind Sie dazu gekommen? Wie lange mussten Sie warten und wie sind Ihre Erfahrungen? Gast bei mir ist Thomas Lohninger, Experte für digitale Grundrechte von Epicenter Works.

0: Grüß Gott, Herr Lohninger.
1: Hallo, schönen Tag.
0: Die Leute wollen wissen, wer Sie sind. Epicenter Works, was ist das?
1: Epicenter Works ist die größte und älteste Datenschutzorganisation in Österreich. Uns gibt es seit 16 Jahren. Wir leben von Spenden und uns kennt man vielleicht von der Abschaffung der Vorratsdatenspeicherung oder dem Bundestrojaner. Und wir beschäftigen uns einfach mit Menschenrechten im Internet und dem digitalen Zeitalter.
0: Haben wir jetzt wieder ein Menschenrechtsproblem, wenn Sie aktiv werden?
1: Naja, es ist auf jeden Fall eine Herausforderung. Die Gesellschaft digitalisiert sich, das kann man auch nicht aufhalten. Und da gibt es auch viele Vorteile. Auch die ID Austria kann ja in ganz vielen Dingen eine Erleichterung im Alltag sein, wenn man nicht mehr aufs Amt gehen muss physisch. Aber gleichzeitig, es gibt auch Menschen, die sich schwer tun mit digitaler Technik. Das sind vor allem die Älteren, aber auch viele Jungen wollen manchmal kein Smartphone haben oder tun sich mit digitaler Technik schwer. Manche Menschen haben auch einfach aus Prinzip so ein Gerät nicht. Und an die sollten wir halt auch denken, vor allem wenn es um staatliche Dienstleistungen geht, da dürfen wir niemanden zurücklassen.
0: Was ist die ID Austria? Ich habe es übersetzt mit einem digitalen Personalausweis. Stimmt das ungefähr?
1: Ja, das ist der Kern des Systems, ist die Identifikation. So wie beim Ausweis auch. Ja. Damit kann ich dem anderen beweisen, wer ich bin. Aber die ID Austria kann auch mehr. Das Ganze soll via Brieftasche insgesamt irgendwann einmal alle Ausweise beinhalten. Also auch meinen Führerschein, das geht heute sogar schon, aber vielleicht auch meine Kreditkarte zum Bezahlen oder auch meinen Fitnessclub-Ausweis, meine Jö-Bonus-Club-Karte. Also da werden ganz viele Eigenschaften über uns drinnen sein. Und auch die ELGA und die Gesundheitsdaten, die werden sich da irgendwann einmal drin wiederfinden. Das heißt, das sind schon auch sehr relevante, sensible Daten drin.
0: Werden wir noch gläsern?
1: Gläserner. Ganz genau. Also das ist die große Gefahr. Es gibt einfach viele Unternehmen, die haben ein großes Interesse an unseren Daten. Und das sind auch nicht nur Unternehmen, manchmal auch staatliche Akteure, oft auch eben die amerikanischen Firmen. Und da gibt es gute Gründe, eben auch Dinge geheim zu halten. Oft kann man sich dagegen wehren, indem man es weiter analog macht. Aber alles wird immer digitaler. Und deswegen ist es einfach wichtig, dass Menschen da ein Mitbestimmungsrecht haben. Und wenn der Staat so ein System baut, naja, dann muss das den allerhöchsten Datenschutz und Datensicherheitsanforderungen genügen, weil anders als bei Facebook, hier habe ich keine Wahl. Das ist mein Heimatland und deswegen muss das System, was der Staat hier zur Verfügung stellt, auch sicher genug sein für alle.
0: Über die Qualität des Systems werden wir natürlich noch diskutieren. Ich habe für diese Sendung auch Wolfgang Ebner interviewt, der ist Sektionschef im Bundeskanzleramt und wir werden ihn dann im vierten Teil der Sendung noch einmal live zuschalten, wenn die eine oder andere Frage noch offen bleibt. Wolfgang Ebner sagt natürlich, das ist ein gutes System, dieses ID Austria System, es ist wichtig, es ist der nächste Schritt in die digitale Welt. Und weil jetzt bei mir wieder die Zeit der Steuererklärung ansteht, immer im Sommer, habe ich ihn gefragt, ich habe keine ID Austria, kann ich das auch noch so machen, wie ich es bisher gemacht habe? Hier die Antwort vom Sektionschef Ebner.
2: Seit Oktober letzten Jahres ist der Zugang zu Finanz Online, wenn ich den Steuerausgleich selber mache und online über Finanz Online machen möchte, eben nur mehr mittels Zugang einer Zwei-Faktor-Authentifizierung möglich. Und die ID Austria ist eben ein Instrument mit einer Zwei-Faktor-Authentifizierung. Und somit ist die ID Austria natürlich aus unserer Sicht der ideale Zugang zu Finanz Online.
0: Ist das der einzige Zugang oder gäbe es einen anderen auch noch?
2: Es gibt andere Möglichkeiten auch. Es gibt ja auch Lösungen wie beispielsweise die von anderen Anbietern, die Identitätslösungen anbieten, ein Google Authenticator oder wie diese ganzen Lösungen auch heißen. Aber es ist natürlich, die ID Austria hat insofern den Vorteil, weil dort eben eine staatlich garantierte Identität eben der Inhalt ist, beziehungsweise das Produkt ist.
0: Sagt Sektionschef Ebner für die ID Austria, zuständige Bundeskanzleramt, wird noch mehrmals in dieser Sendung zu Wort kommen. Zwei-Faktor-Authentifizierung. Thomas, was erklären Sie uns allen, was das ist? Wir werden es ja wahrscheinlich verhandhaben, aber wir wissen es gar nicht, dass wir es handhaben.
1: Ja, also ein zweiter Faktor ist, wie der Name sagt, hat ein zweites Kriterium, mit dem ich mich ausweise, dass ich wirklich ich bin. Den einen Faktor, den kennen wir alle, das ist unser Passwort oder unser Passsatz, aber daneben ist es dann halt eben entweder ein biometrisches Merkmal, ein PIN-Code oder diese zeitabhängigen Codes, die manche vielleicht kennen. Es kann auch ein Hardware-Schlüssel sein und wie der Herr Ebner hier richtig sagt, natürlich auch die ID Austria, die ebenso als zweiter Faktor funktionieren kann.
0: Okay, also das Ganze trägt, wenn wir jetzt bei der ID Austria bleiben, zu meiner
3: zu meiner Sicherheit bei, zur Datensicherheit, wenn jetzt nicht böse Buben irgendwo im Netz herumschwirren?
1: Also die Kernfrage ist immer, bin ich ich? Ja? Und habe ich mich richtig ausgewiesen? Ist das jetzt wirklich der Herr Neustädter vor mir oder wer anderer? Da will man natürlich auf Nummer sicher gehen, gerade wenn es um so Sachen wie Geld und den Steuerausgleich geht. Und ein zweiter Faktor ist an sich eine gute Sache, dass man einfach nicht nur ein Passwort hat, weil ein Passwort kann gerne mal wegkommen. Da müssen wir auch ehrlich sein, viele Menschen haben ein Passwort, das sie für alles verwenden. Ja? In Wirklichkeit wäre es gescheiter, wenn man für jeden Dienst sein eigenes Passwort hat und weil man sich das nicht merken kann, endet man dann oft bei Passwortmanagern. Also da wird es schnell kompliziert. Was man sich merken kann, ist, allein nur ein Passwort zu verwenden, ist unsicher. Und da verstehe ich schon, dass man die Leute weg davon bringen will. Und da gibt es aber viele Systeme. Es ist gut, dass da freie Auswahl entsteht und man eben nicht nur die ID Austria verwenden muss, sondern zum Beispiel auch eine beliebige Zwei-Faktor-Authentifizierung selber oder einen Hardware-Schlüssel, den man sich selber runterladen kann. Ja, da gibt es auch ganz viel Open-Source-Software, der man vertrauen kann. Und dadurch ist es besser für die persönliche Sicherheit, wenn man auch mehr Selbstbestimmung hat und nicht nur das eine staatliche System verwenden muss.
3: Okay. Es sind viele sehr, sehr kritische Meinungen schon reingekommen. Im Facebook auf Ore Fahrleberg schreibt der Marcel, wollt ihr totale Kontrolle? Danach kommt der digitale Teuro und damit dann die völlige Versklavung und behördliche Willkür und dein Konto wird gesperrt, wenn du politisch nicht okay bist. So wird es sein. Fragezeichen. Wird es so kommen?
1: Also das ist auf jeden Fall immer die Dystopie. Ja, wenn wir umstellen auf staatliche digitale Infrastruktur, dann hat der Staat natürlich auch eine sehr hohe Sorgfaltspflicht. Und dann eben so Leute auszusperren, ist die Ultima Ratio. Das ist so, wenn man jemanden den Pass wegnimmt, nur dass der Pass an der Stelle halt vielleicht auch mal irgendwie eben die Geldbörse ist, wo meine ÖBB-Jahreskarte drinnen ist oder auch meine Bankkarte. Und der Kollege, der spielt ja auch auf den digitalen Euro an. Das ist auch ein Gesetz, an dem wir arbeiten, das gerade auf EU-Ebene verhandelt wird. Und das ist eigentlich auch so der Versuch, einen Gegenpol zu Visa und Mastercard und Google und Apple Pay aufzubauen. An sich eine gute Sache, aber auch dort fehlt es noch an Datenschutz. Und wir haben bei all diesen Systemen so ein bisschen jetzt den Druck im Hintergrund, auch weil natürlich wegen Donald Trump Europa sich gerade ganz stark versucht, unabhängig zu machen. Und wenn Sie mich jetzt fragen, wem vertraue ich weniger, den amerikanischen Anbietern oder österreichischen staatlichen Systemen? Ich hoffe schon eher auf österreichische staatliche Systeme, die wir demokratisch kontrollieren können, als jetzt irgendwelche amerikanischen Anbieter, wo wir überhaupt kein Mitspracherecht haben.
3: Okay, also laufen wir Gefahr, dass das Ganze ein wenig aufgrund des Stresses husch-pusch wird oder schon ist?
1: Also jetzt bei der ID Austria kann man nicht von Husch-Pfusch reden, weil das System hat 2017 seinen Startschuss genommen, ist, glaube ich, 2023, das weiß der Herr Ebner nachher besser, an den Start gegangen. Und jetzt bei dem neuen europäischen System, was bis Ende diesen Jahres 2026 eigentlich kommen sollten, sind wir schon im Verzug. In Österreich dauert das gerne mal ein bisschen länger. Man könnte es jetzt positiv lesen und sagen, das ist, weil wir sorgfältiger sind. Böse Zungen könnten meinen, weil es bei uns halt einfach ein bisschen länger dauert, gerade bei staatlicher IT. An sich, glaube ich, ist es schon gut, dass man sich mit der höchsten Sorgfalt diesen Systemen widmet. Beim digitalen Euro haben wir ganz wenig Mitspracherecht, weil der wird von der Europäischen Zentralbank designt.
3: Thomas Lohninger ist heute bei uns zu Gast. Er ist Experte für digitale Grundrechte, Gründer der NGO Epicenter Works. Und wir diskutieren über die ID Austria. Das ist eine Art digitaler Personalausweis. Der wurde schon ausgerollt, es wird jetzt noch mehr ausgerollt. Und wir fragen, brauchen wir das? Was ist das? Und wieso sollen wir das brauchen? Und wie groß sind die Gefahren, dass wir noch gläsern werden? Haben Sie denn die ID Austria schon? Würde mich interessieren, wenn wir jemanden finden und die Erfahrungen würden uns interessieren. Dornbirn 3830 radio.fahrleberg@orf.at. Sprachnachricht nicht via WhatsApp auch unter Dornbirn 3830.

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2: Heute geht es bei uns um die ID Austria. Das ist eine Art digitaler Personalausweis, auf den man aber noch viel mehr Sachen raufgeben kann. Bei mir zu Gast ist Thomas Lohning, Experte für digitale Grundrechte. Wir werden gleich hören von einer Erfahrung, die ein Hörer gemacht hat. Aber da kann man ja alles rauftun. Die ganzen Rechnungen, was ich bekomme von der Gemeinde etc. Das ist weit mehr als nur eine digitale Spielerei, oder? Thomas Lohninger, hören Sie mich?
3: Ja, natürlich.
2: Ja, Sie sind dran.
3: Also es ist natürlich ein Zentralschlüssel für alles. Also das muss uns klar sein. Das Ganze wird jetzt zuerst vom Staat eingesetzt, weil es der Staat natürlich beauftragt hat. Aber der Plan für dieses System, gerade mit nächsten Jahr, wenn das EU-System in Kraft ist, ist, dass das auch von Privaten verwendet wird. Und es gibt auch eine lange Liste an Branchen, die verpflichtet sind, die ID Austria dann einzusetzen. Das beginnt bei der Telekommunikation, im Finanzsektor, Wasser, Abwasser, alles, was irgendwie so lokale Dienstleistungen sind, überall da, wo man sich ausweisen muss, wird auch die ID Austria verpflichtend unterstützt werden müssen. Und jetzt kommt es auch bei den amerikanischen Big Tech-Plattformen, wird man die ID Austria sehen als Weg, um sich dort einzuloggen. Das ist auch gesetzlich schon so verankert auf EU-Ebene. Das heißt, dieses Werkzeug, ja, ist eines, das so ein ganz zentraler Baustein unseres täglichen Lebens sein wird. Also wer heute schon irgendwie das Gefühl hat, die ID Austria ist überall, sollte sich anschnallen, weil zukünftig kommt die dann auch beim Arztbesuch für die öffentlichen Nahversorgerdienste, also sprich die Wiener Linien, die ÖBB, alle lokalen Verkehrsbetriebe. Und die Liste ist lang, wo dieses System unterstützt werden muss. Und das ist noch nicht einmal der Bereich, wo Unternehmen sich freiwillig dazu entscheiden, die ID Austria einzusetzen. Also darauf hoffen auch viele Staaten, dass einfach die Privatwirtschaft von sich aus das System einbauen wird, weil das Ziel der Politik ist ja einfach mehr Verbreitung. Also das hören wir auch immer schon seit Ministerin Schramböck eigentlich. Seit wir über das System reden, ist immer das Ziel, dass auch die Privatwirtschaft es ganz massiv einsetzt, weil der Staat hier halt gerne den Zentralschlüssel stellen will für alle möglichen Lebensbereiche. Und als Datenschützer habe ich da natürlich auch meine Sorge, weil das ist dann auch ein großes Einfallstor, ein Angriffsvektor für alle diese Systeme. Ja, und wenn die ID Austria mal für einen Tag oder eine Woche offline ist, das merken dann wirklich alle Menschen in ihrem Leben. Also umso wichtiger ist, dass diese Systeme auch stabil gebaut sind.
2: Mhm, gut. Die Christine ist am Apparat. Grüß Gott.
4: Es wird so viel Schindluder mit unseren Daten betrieben, wie bei der Elga. Da fragen sie gerne, da schreiben sie einfach irgendwas. Dann, wenn man neuer Pass beantragen muss, dann muss da jemand fragen, wo ein Computer hat, dass er das für dich ausfüllt. Also das ist wirklich allerhand. Also so Sachen sind einfach nicht gut. Und für uns Ältere ist das einfach ein Problem, wenn man sich da verdruckt. Also ich bleibe lieber beim Analog.
2: Danke, Christine. Dann weiter zum Paul Burtscher. Hallo, Paul.
5: Muss man eigentlich ein Handy haben? Es gibt Leute, mich interessiert das nicht. Ich habe normale Blinken, aber es interessiert mich. Muss man sich da überall mit, was die neue bringen. Das kann eine Generation gehen, bis da alle dabei sind. Bevormundung von einem Bürger.
2: Dankeschön, Paul Burtscher. Die Frage ist berechtigt. Brauche ich irgendwann einmal ein Handy, um überhaupt noch in diesem Staat leben zu können? Dichter Jure, aber de facto, Thomas Lohninger.
3: Ist eine absolut berechtigte Frage. Und da erinnere ich daran, wir fordern schon seit Jahren ein Recht auf analoges Leben und wir sind damit nicht allein. Die drei stimmenstärksten Parteien bei der letzten Nationalratswahl 2024, also FPÖ, ÖVP und SPÖ, haben alle drei in ihren Wahlprogrammen ein Recht auf analoges Leben gefordert. Gekommen ist es bis heute nicht. Also wir haben heute immer noch die Diskriminierung im Gesetz stehen. Die Oma, die ihr Parkpickerl nicht über das Smartphone machen kann, weil es kein ID Austria hat, weil es kein Smartphone hat, die muss 30% mehr dafür zahlen, dass sie das auf analogen Amtswegen erledigen will. Und das halten wir für wirklich problematisch. Und ich weiß, wir werden nachher vom Herrn Ebner aus dem Bundeskanzleramt hören, dass das System ja freiwillig ist. Naja, erzählen Sie es der Lehrerin, die gekündigt wurde, weil sie sich geweigert hat, eine ID Austria zu verwenden. Und meine Bundeskrankenschwester...
2: Hören wir schnell, wie es der Sektionschef Ebner argumentiert. Machen wir so, das ist spannend. Eine Sekunde, ich muss nicht rausschmeißen. Das Recht auf analoges Leben habe ich mit dem Sektionschef Ebner eben auch besprochen. Hier ist eine von Thomas Lohninger schon erwartete Antwort. Bitte.
6: Ich muss sagen, ich bin nicht ganz glücklich mit dem Begriff des Recht auf analogen Leben. Ich würde lieber von einem Recht auf Wahlfreiheit sprechen. Es ist nämlich so, und das ist ausdrücklich so auch im E-Government-Gesetz vorgesehen, dass ich als Bürgerin oder Bürger immer die Möglichkeit habe, entweder analog meine Amtswege zu erledigen. Das heißt, da muss ich halt wirklich dann auch physisch zu einer Behörde gehen, das zu bestimmten Zeiten. Ich kann aber auch die Möglichkeiten der Digitalisierung und somit des E-Government nutzen und eben mittels der ID Austria mit Identifizierung auf die verschiedenen Anwendungen der Verwaltung zugreifen. Dazu brauche ich nicht einmal das Haus verlassen und ich bin auch an keine Zeiten gebunden. Also eigentlich ein zusätzlicher Mehrwert eigentlich für Bürgerinnen und Bürger, weil ich es mir aussuchen kann. Kann ich digital meine Geschäfte erledigen oder eben analog?
2: Klingt nachvollziehbar, einleuchtend, hat er trotzdem nicht recht?
3: Es wäre schön, wenn es so wäre. Also auf der einen Seite ist es in der Praxis ganz oft so, dass der analoge Amtsweg dann halt viel länger dauert, viel mühsamer ist als das digitale. Und das auch oft, weil man bewusst dieses System, diese Leute, das braucht auch Personal, abbaut. Ja, gerade in Zeiten knapper Budgets wird da einfach an allen Stellen des Staates natürlich massiv gekürzt. Und da sind vor allem eben die Dienstleistungen, die von den Älteren, von den Menschen ohne Smartphone vielleicht verwendet werden, die ersten, die unter die Räder kommen. Und das Zweite ist, es gibt auch immer wieder mal Projekte der Vorgänger und auch dieser Regierung, die halt zuerst am Anfang nur mit ID Austria gehen. Das war der Bundesschatz, der Reparaturbonus, der Handwerkerbonus, da gibt es schon ganz viele Systeme. Da wird dann immer nachgebessert. Da kommt man drauf, ups, da haben wir ja wen vergessen in der Gesellschaft. Und auf einmal gibt es dann doch wieder analoge Wege, wie man dazu kommen kann. Aber im ersten Schritt sind da auch mal Leute berechtigterweise wütend, wenn sie ausgeschlossen sind. Ja, und zuletzt gibt es halt einfach in den Bundesabgabenordnungen heutzutage immer noch gesetzlich festgeschrieben die Möglichkeit, man nennt das so die Incentivierung der digitalen Dienste, also man will es attraktiver machen, das Digitale zu verwenden, bedeutet halt in der Praxis, man zahlt so rund um die 30% mehr, wenn man noch auf analoge Amtswege angewiesen ist. Und das halten wir für im Grunde auch verfassungswidrig und auf jeden Fall auch dann ab nächsten Jahr europarechtswidrig, weil bei dem neuen EU-Gesetz haben wir es geschafft, dass es nicht Diskriminierungsklausel gibt. Also es wäre dann auch europarechtswidrig, wenn man höhere Gebühren verlangt oder ganze Dienstleistung verweigert, nur weil jemand noch auf analoge Dienste angewiesen ist.
2: Wie gesagt, wir schalten dann den Wolfgang Ebner live zu, weil ich wusste, es kommen da noch einige Fragen während der Sendung rein. Und das werden wir dann mit ihm noch einmal besprechen. Der Herr Ammann hat angerufen und er hat ein sehr spannendes Erlebnis mit der ID Austria. Grüß Gott.
0: Jetzt habe ich vor kurzem auch eine E-Mail bekommen, das ist eine Nachricht auch vom Bezirksgericht. Und in dieser Nachricht war dann drin, dass ich eine Lohnpfändung habe wegen einer Rechnung von 12 Euro per Zerquetschte von der BVAEB, also das ist die Krankenversicherung, die ich habe, Beamtenkrankenversicherung. Da handelt es sich um Rechnungen, die ich von 2025 war. Ich bin aus allen Wolken gefallen. Ich habe nie eine Rechnung bekommen, nie ein Mail bekommen, dass da eine Nachricht da ist. Habe dann auch auf Nachfrage festgestellt, da hätte es eine spezielle Einstellung, weil ich ein iPhone habe, gebraucht, dass da eine so eine Nachricht kommt, dass etwas da ist. Ja, das habe ich aber nicht gewusst und ich habe dann angerufen dort und da hat man halt gesagt, man kann nichts machen. Jetzt habe ich im letzten Monatslohn, hat man mir jetzt da 60, also gut 60 Euro abgezogen, Lohnpfändung, obwohl ich normalerweise meine Rechnungen bezahle. Und für mich ist das System noch nicht wirklich ausgegoren, wenn solche Dinge passieren.
2: Dankeschön, Herr Ammann. Ganz, ganz wichtiger Beitrag zu dieser Sendung. Ist das ein Zufall oder ist das wirklich ein Systemfehler? Ist das ein Zeichen dafür, dass das System nicht ausgegoren ist, Herr Lohninger?
3: Also ich glaube, bei dem Anruf kann man zwei, drei ganz wichtige Sachen festmachen. Das erste ist, wie ich dem Herrn zugehört habe, im ersten Moment ist heutzutage wirklich ein großes Misstrauen angebracht, weil ich war mir jetzt nicht sicher, ist das jetzt wirklich die BVA oder irgendein Scammer, genau, der ihm schreibt. Ja? Mhm. Aber das war die rechte BVA. Ja, aber da muss man wirklich im Alltag sehr misstrauisch werden, gerade bei irgendwelchen SMS oder E-Mails, die man bekommt.
2: Ich hätte das sofort weggeschmissen, ganz ehrlich, wenn ich sowas bekomme.
3: Ja. Aber oft ist es halt leider doch kein Spam, sondern ist echt. Ja. Und der Hintergrund, soweit ich das jetzt verstanden habe, ist wahrscheinlich dieses digitale Postfach. Also wir kennen alle noch die RSA, RSB-Briefe früher, die halt die besonders wichtigen waren, die uns zugestellt wurden. Da hat man auch unterschreiben müssen, damit man den bekommt vom Postler. Und vielleicht hat man sogar abholen müssen in der Post. Und nun kommt das alles elektronisch an in der App. Naja, und genau da ist aber und das habe ich jetzt wirklich schon oft gehört, scheinbar irgendwo die Krux drinnen, weil ganz oft die Leute nicht wissen, dass sie auf einmal diese wichtigen Briefe nicht mehr physisch bekommen und unterschreiben müssen, sondern in irgendeine App hinein. Und wenn man da nicht aufpasst, dann kann man wirklich wichtige Sendungen verpassen. Und ich weiß, dass das wahrscheinlich nicht die Absicht vom Bundeskanzleramt war, aber solche Fälle habe ich jetzt auch schon wirklich sehr oft gehört, dass Menschen einfach da nie reingeschaut haben, gar nicht gewusst haben, dass sie das haben, aber es kommt die wichtige Post dort an, gilt dann auch als zugestellt und ja, die Leute verpassen es und das kann dann unter Umständen auch sehr teuer werden.
2: Thomas Lohninger heute bei uns zu Gast. Wir diskutieren über die ID Austria, das ist die digitale Identität für uns alle, mehr als nur ein Personalausweis, mehr als nur ein digitaler Pass. Wir haben es schon gehört, Ausbaustufen, bis hin, dass man sämtliche Rechnungen bekommt und so weiter und so fort. Es gibt Bedenken von Datenschützern, wie Thomas Lohninger einer ist, Experte für digitale Grundrechte. Und deshalb versuchen wir hier mal rauszuarbeiten in dieser Sendung. Wofür steht ID Austria? Was ist gut daran am System? Weil den digitalen Zug können wir eh nicht wieder in den Bahnhof fahren. Aber wo müssen wir unbedingt aufpassen? Ihre Erfahrungen mit ID Austria, Dornbirn 3830.

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3: Die Gesellschaft digitalisiert sich, das kann man auch nicht aufhalten. Und da gibt es auch viele Vorteile. Auch die ID Austria kann ja in ganz vielen Dingen eine Erleichterung im Alltag sein, wenn man nicht mehr aufs Amt gehen muss physisch. Aber gleichzeitig, es gibt auch Menschen, die sich schwer tun mit digitaler Technik.
4: Ich würde lieber von einem Recht auf Wahlfreiheit sprechen. Es ist nämlich so, und das ist ausdrücklich so auch im E-Government-Gesetz vorgesehen, dass ich immer die Möglichkeit habe, analog meine Amtswege zu erledigen. Das heißt, da muss ich halt wirklich dann auch physisch zu einer Behörde gehen. Ich kann aber auch die Möglichkeiten der Digitalisierung und somit das E-Government nutzen.
5: Das ist teilweise wirklich sehr, sehr gut gemacht. Und das ist sozusagen der Aufhänger, die dann in manchen Fällen auch dazu führen, dass die Betroffenen dann wirklich viel, viel Geld verlieren. Für viele Menschen wird es zur Falle dadurch, dass sie halt ihre Daten bekannt geben.
6: Mich interessiert das nicht.
7: Also ich bleibe lieber beim Analog.
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8: Bei mir zu Gast ist Thomas Lohninger, Experte für digitale Grundrechte, Gründer der NGO Epicenter Works. Wir haben zum Thema digitale Freiheit zwei Erfahrungsberichte, was den Arbeitsplatz anbelangt und ID Austria. Die Frau Stein zunächst. Grüß Gott.
9: Ich habe die ID Austria bis jetzt noch nicht, aber seit Jänner bin ich als Angestellte des LKH praktisch gezwungen, die ID Austria zu haben, damit ich überhaupt zu meinen Lohnzetteln komme. Also das ärgert mich wahnsinnig und das finde ich echt eine Frechheit. Also keine analoge Freiwilligkeit, absolut nicht.
8: Dankeschön, Frau Stein. Alles Gute weiterhin. Und dann noch die Frau Kaufmann mit ihrem Bericht vom Arbeitsplatz.
10: Also ich arbeite jetzt in Schulen im Sekretariat und eines Tages ist ein Direktor zu mir gekommen und hat gesagt, ja, ab nächstes Jahr kommst du nur noch in das Bildungsprogramm Sokrates mit der Austria, wie die Lehrer auch. Und dann habe ich gedacht, ja, jetzt muss ich mal abklären, ob ich da keine Wahl habe, wenn ich das nicht möchte. In Wien hat es geheißen, doch, es gibt eine Möglichkeit über Big Media Sokrates in Salzburg, aber das macht das zuständige Land, also in diesem Fall Vorarlberg. Und da habe ich bis jetzt nur negative Antworten erhalten. Also ich brauche diese Austria, sonst kann ich hier nicht mehr arbeiten.
8: Thomas Lohninger, ich habe so ein wenig das Gefühl, es gäbe schon die Jure, die Wahlfreiheit, aber das wird so verkompliziert, dass es den Leuten madig gemacht wird, analog zu bleiben. Ja, gut, dann mache halt den Quatsch. Entschuldigung, der Ausdruck. Ist das so eine Art auch ein System?
3: Ja, also ich glaube, dass es durchaus auch diesen sanften, manchmal sogar auch harten Druck gibt, das System doch endlich sich zu installieren und zu verwenden. Wie gesagt, das ist das erklärte Ziel der Politik, hier möglichst große Verbreitung zu erzielen. Und ich finde, da gehen wir wirklich in einen sehr problematischen Bereich hinein, wenn Krankenschwestern und Ärzte nicht mehr an ihre Lohnzetteln rankommen ohne ID Austria. Das habe ich bei meiner eigenen Mutter auch erlebt, irgendwie, die sich schon auf die Pension freut. Und das war wirklich eine große Hürde, da an die Dokumente ranzukommen, zu denen man rechtlich einfach verpflichtet ist. Also das ist ein Recht, dass wir das bekommen. Bei den Lehrerinnen und Lehrern war es wirklich so, dass da auch Leute gekündigt wurden, weil sie sich geweigert haben. Und das Bundeskanzleramt meint zwar, ja, es sei freiwillig, naja, aber das Bildungsministerium hat dann aber die Ansicht, das sind unsere Bediensteten, die können wir dazu zwingen. Und bei den Lehrern ist es ja noch dazu so, dass die ID Austria für ein Privatgerät installieren müssen. Die haben kein Diensthandy. Es gibt da zwar diese Möglichkeit mit einem Hardware-Schlüssel, aber erstens, das ist technisch wirklich nicht trivial und das sage ich als jemand, der sich auskennt, so einen Hardware-Schlüssel aufzusetzen. Und das Zweite ist, ausgemacht wäre gewesen, dass die Schulen über die Direktion die Kosten für diese Hardware-Schlüssel übernehmen. Das hat man in manchen Schulen vergessen, weiter zu sagen. Und dann haben die Leute halt die Kosten doch privat tragen müssen. Wir haben das auch in anderen Bereichen. Die Psychotherapeutinnen haben das teilweise für die Abrechnung ihrer Sachstandspatientinnen, wo die Krankenkasse die kompletten Kosten übernimmt. Da braucht man auf einmal auch die ID Austria dazu. Also es poppt in allen möglichen Bereichen auf und es wird nicht mehr lange dauern, dass man zum Beispiel auch für manche Versicherungen die ID Austria braucht, damit man sie abschließen kann oder vielleicht beim nächsten Stromtarifwechsel. Also ich befürchte, dass wir das noch an vielen Stellen sehen werden.
8: Okay, dann kommen wir zu Franz Wallandro. Er ist Leiter der Konsumentenschutzabteilung der Arbeiterkammer. Er sagt, seine persönliche Erfahrung. ID Austria ist gut, nützliche Hilfestellung, einfacher Aufbau. Aber warum wir überhaupt miteinander telefoniert haben, ist Folgendes. Die Arbeiterkammer stellt fest, dass immer mehr kriminelle Trittbrettfahrer in diesem Sog der ID Austria unterwegs sind. Franz Valandro.
5: Wir haben in den letzten Monaten insbesondere eine signifikant erhöhte Zahl von Anfragen zu ID Austria Betrugsmaschen. Das sind verschiedene Optionen, die es da gibt, per SMS, per E-Mail. Und letztlich nützen die Kriminellen die Situation aus, dass tatsächlich in den Monaten jetzt viele Zertifikate auslaufen. Und das ist sozusagen der Aufhänger, um dann mit Betrugsmaschen aufzutreten, die dann in manchen Fällen auch dazu führen, dass die Betroffenen dann wirklich viel, viel Geld verlieren. Und das ist teilweise wirklich sehr, sehr gut gemacht. Und für viele Menschen wird es zur Falle dadurch, dass sie halt ihre Daten bekannt geben. Es ist nicht immer nur unbedingt der finanzielle Schaden. Nein, es ist häufig auch der Schaden, dass einfach die Daten dann in die Hände dieser Kriminellen gelangen und die dann mit diesen Daten ihre Machenschaften da weiter betreiben.
8: Franz Valandro, Konsumentenschutz der Arbeiterkammer. Thomas Lohninger, was müssen wir den Hörerinnen und Hörern raten oder was können wir raten? Im Zweifel einfach, was nicht... Nicht darauf zu reagieren, hat dir das wirklich mir geschickt? Aber da ist ja auch wieder keine Person dahinter, hinter dieser Post, die ich da bekomme oder nicht.
3: Also wenn man das System verwendet, dann kommt man nicht drum herum, sich die digitale Kompetenz anzueignen, es auch sicher zu bedienen. Aha, und das ist okay. Wirklich was, wo jeder und jede Einzelne sich ein bisschen bilden muss. Und wir haben ja auch eine Epicenter Academy gemacht, damit das einfacher wird für Menschen und es gratis Angebote gibt dafür, damit man einfach hier diese Grundkompetenz hat, das auch sicher zu bedienen. Weil es ist schon wirklich eine Machtverschiebung an dieser Stelle.
8: Wohin? Von wem? Von mir zum Staat? Oder ja, zum System, ja, ins System rein?
3: Auf jeden Fall weg von uns als Privatpersonen. Okay. Normalerweise ist im Konsumentenschutz so, jemand behauptet, er hat einen Vertrag mit mir, na dann muss die Firma beweisen, dass ich das auch wirklich unterschrieben habe. Das ändert sich mit ID Austria, weil da habe ich ja mathematisch beweisbar, kryptografisch signiert, das ist meine rechtsgültige Unterschrift. Aber dass mein Handy vielleicht gar nicht unter meiner Kontrolle war, weil ich gehackt wurde, weil ich gar nicht wusste, worauf ich da geklickt habe, naja, das muss ich dann erstmal beweisen. Und auf einmal ist die Beweislast bei mir. Und da können durchaus Leute in wirklich prekäre Situationen kommen. Und der Kollege von der Arbeiterkammer hat es ja auch gesagt, je mehr Daten in dem System drinnen sind, umso attraktiver wird das natürlich auch für Angreifer. Und das wertvollste Gut bei diesen ganzen digitalen Identitätssystemen ist das Vertrauen in der Bevölkerung. Eigentlich sollten wir da noch viel mehr darin investieren, dass dieses Vertrauen uns nicht abhanden kommt, weil ohne dem brauchen wir das ganze System nicht mehr.
8: Thomas Lohninger heute bei uns zu Gast, Experte für digitale Grundrechte. Wir sprechen mit ihm über die ID Austria, den digitalen Personalausweis. Und jetzt rufen wir den Sektionschef Ebner an. Wir haben 2, 3, 4 Fragen mit ihm noch zu klären. Bin gespannt auf die Antworten, die wir bekommen. Dornbirn 3830, wenn Sie noch mit uns reden wollen. Aber wir haben schon viele Meldungen hier. Nicht böse sein, wenn es heute nicht mehr klappt.

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1: Ganz genau. Heute zum Thema ID Austria. Und wenn es jetzt klappt, ist der Sektionschef Ebner mit uns verbunden. Grüß Gott, Herr Sektionschef. Hallo? Hallo, Herr Ebner? Okay, danke schön. Ich werde es gerne weiter. Danke wieder. Was ist? Bitte? Ich habe nichts ausgekaut. Sind wir auf Sendung?
2: Ja.
1: Okay, gut. Also, haben wir den Ebner? Sie hören gerade eine gewisse Konversation zwischen der Irina Basch und mir. Also wir probieren den Sektionschef noch einmal reinzubekommen. Wir haben den Toni Benauer, der angerufen hat. Hallo.
3: Was ist, wenn in 5 Jahren mein normaler Pass abläuft? Verliere ich denn die Reisefreiheit, wenn ich mich nicht in diese digitale Zwangsjacke reindrängen lassen möchte?
1: Sagt der Toni Benauer. Thomas Lohninger, digitale Zwangsjacke, harter Ausdruck, nicht?
4: Ja, aber dem Herrn muss man ganz dringend sagen, also man kann, gerade wenn man sich einen neuen Pass ausstellen lässt oder auch einen Personalausweis, da muss man einfach explizit sagen, man will die ID Austria nicht. Also es gibt immer noch die Möglichkeit, dass man ein Opt-out macht, ähnlich wie bei der Elga auch. Es ist kein Opt-in, also ich muss nicht sagen, ich hätte gern die ID Austria, sondern wenn man nichts sagt, hat man es. Aber wenn man explizit sagt, ich will es nicht, dann hat man immer noch die Möglichkeit, sich zu weigern.
1: Dankeschön, Thomas. Dann der nächste ist der George Nussbaumer, der uns eine Sprachnachricht geschickt hat.
5: ID Austria ist irgendwie eine ziemliche Katastrophe. Erstens einmal gerade diese Geschichte mit meinem Postkorb. Da weiß man nie, ist das jetzt eine Fake-Mail, weil ich habe auch schon meinen Postkorb-Mails gekriegt, die nicht von meinem Postkorb gewesen sind. Heute Morgen habe ich probiert, eine Nachricht in meinen Postkorb mir herunterzuladen. Es war schlichtweg nicht möglich. Es kam ständig Fehler 500 und irgendwann gehst du auf einen Ruf und denkst, okay, dann wird halt irgendwann eine Mahnung kommen. Also ich bin von der Einfachkeit dieser ID Austria nicht überzeugt.
1: Soweit George Nussbaumer. Danke für die Berichte aus der Praxis. Ist das leider Alltag, Thomas Lohninger? Oder sind das spezielle Fehler oder wie?
4: Also genau deswegen habe ich ja immer gesagt, es gibt diese hohe Anforderung an staatliche IT-Systeme. Das ist halt nicht einfach nur irgendein Server, den wir aufgesetzt haben, sondern da muss es halt wirklich eine ganz hohe Verfügbarkeit geben. Und solche 500er Fehlermeldungen, das sind interne Server-Fehlermeldungen, die soll es da eigentlich wirklich nicht geben. Aber ich meine, wir haben auch jetzt gerade einen Sektionschef, der scheinbar noch technische Probleme hat. Das kann halt einfach bei jedem vorkommen. Und da ist halt einfach auch die Frage, wieso wir da in Österreich nicht ein stabileres System gebaut haben. Ich glaube, gerade wenn wir das jetzt noch mehr für die Privatwirtschaft öffnen, dann müssen wir da auch ein bisschen mehr drauf schauen, dass das auch wirklich das tut, was es soll.
1: Diese Thematik mit wie fit ist das System, wie fit ist es nicht, die habe ich auch, wir haben leider Schwierigkeiten, oder haben wir jetzt den Sektionschef? Nein, leider Schwierigkeiten, ihn noch einmal live auf Sendung zu bekommen, dann lassen wir das für heute. Aber ich habe den Wolfgang Ebner schon auch im Interview vorab gefragt, wie es denn mit der Qualität der Software aussieht. Das ist der Vierer, Christoph. Und der Herr Sektionschef sagt, alles gut. Wir sind sehr, sehr gut.
6: Wir haben mit der ID Austria eigentlich ein Produkt geschaffen, das eigentlich sowohl in technischer Hinsicht, aber auch in organisatorischer Hinsicht eigentlich dem höchsten Standard entspricht. Das sage ich deswegen, weil wir jetzt schon auf EU-Ebene eine Notifizierung nach dem Sicherheitsstandard hoch haben. Da sind wir eine der wenigen auf europäischer Ebene. Also unsere Lösung ist heute schon eigentlich auf EU-Ebene mit Sicherheitsstandard hoch notifiziert. Die nächste Stufe beziehungsweise das zusätzliche Service, das jetzt auf europäischer Ebene kommt, wird eben die ID Wallet sein. Das ist die Umsetzung der eIDAS-Verordnung. Damit habe ich dann die Möglichkeit, dass ich auch Amtsgeschäfte beispielsweise in Deutschland, in Frankreich, in Italien oder in anderen Staaten der EU erledigen kann. Mittels meiner nationalen Identitätslösung, vice versa, anerkennen wir natürlich auch die elektronischen Identitätslösungen, wenn diese dann schon fertig sind, aus anderen EU-Staaten.
1: Sagt der Wolfgang Ebner, Sektionschef im Bundeskanzleramt für die ID Austria zuständig. Jetzt Meinung hier, Meinung da, das ist für uns Laien hier nicht zu beurteilen. Die Frage ist, Thomas Lohninger, was kommt mit 2027 auf uns zu, wenn das dann ganz die ganze EU richtig mobil macht? Heißt das noch mehr, noch Neues wieder holen, zustimmen, noch mehr Daten, noch weniger Sicherheit?
4: Ja, also ich bin sehr froh, dass wir jetzt noch auf dieses neue U-System zu sprechen kommen. Wir arbeiten an dem seit 2021 und das ist wirklich eine große Umstellung. Also jeden, dem die ID Austria schon so mühsam war, das wird noch schlimmer. Also das neue eIDAS-System, diese digitale Brieftasche, das ist nicht mehr nur auf Österreich beschränkt, sondern das geht dann europaweit. Da habe ich dann digitale Brieftaschen aus allen Ländern und da kann dann auch die Firma aus Ungarn, aus Deutschland, aus Frankreich mir Anfragen schicken, sich für meine Daten interessieren. Und das Ganze ist dann eben grenzüberschreitend in der ganzen Union. Es gibt einige Verbesserungen, schon von mir angesprochen. Wir haben diese Nicht-Diskriminierungsregel, die uns schützt, wenn wir das System einfach nicht verwenden wollen oder können. Aber es sind auch die Datenschutzstandards viel höher als bei der ID Austria. Da muss ich auch dem Sektionschef widersprechen. Das nationale System, das wir heute in Österreich haben, ist schon veraltet. Also das hat man 2017 aufgesetzt. Und da muss man einfach sagen, wir müssten da schauen, dass wir nicht den Anschluss an Europa verlieren. Andere Länder, ich bin in Deutschland auch von der Bundesregierung in einem Projekt drinnen und habe dort irgendwie bei der Softwareentwicklung in der Jury mitwirken dürfen. Und ich sage, die gehen damit einen ganz anderen Elan, aber natürlich auch viel mehr Geld auf dieses Thema zu. Und auch in Frankreich, in den skandinavischen Ländern ist man da uns voraus. Und Österreich hatte Anfang der 2000er wirklich ein ganz modernes elektronisches System, also ein E-Government-System für den Staat. Und da müssen wir einfach schauen, dass wir weiter investieren und dass wir auch jetzt in Zeiten, wo sich immer mehr Unternehmen für unsere Daten interessieren, diese Infrastruktur auch weiterhin ihren Dienst sauber tut. Und deswegen wäre es eigentlich ganz dringend, dass wir auch in Österreich da mal einen inklusiven Prozess aufsetzen, wie wir denn diese große Umstellung machen, weil das wird wirklich auch die Gemeinden betreffen, die Länder betreffen, die Verkehrsbetriebe. Das wird ganz große Teile der Wirtschaft betreffen. Und überall da, wo wir im Nachhinein jetzt mit der ID Austria über Probleme geredet haben, sollten wir uns im Vorfeld schon jetzt Gedanken machen. Und ich sage nur, wir als Verein haben da viel Vorarbeit geleistet. Wir haben auch ganz viel E-Learning-Materialien dazu und wir bauen auch freie Software, damit es den Leuten möglich bleibt, einen Überblick zu behalten, wer sich für die eigenen Daten interessiert. Das Projekt heißt Who Identifies Me, whoidentifies.me. Und da wollen wir einfach jetzt schon ein bisschen in die Vorleistung gehen, weil ich glaube, niemand will von solchen Systemen überrannt werden und dass die sozusagen dann einfach nur im Nachhinein an allen möglichen Stellen aufpoppen, sondern da sollten wir schon auch als Gesellschaft eine bewusste Entscheidung treffen, wo wollen wir das einsetzen und wo nicht. Und da hätten wir jetzt noch die Zeit, wenn wir uns ranhalten.
1: Übrigens, Wolfgang Eber hat auch angekündigt, dass es im Sommer noch eine Servicetour geben wird. Er bittet um Verständnis, weil natürlich jetzt fast 5 Millionen ID aus, das draußen sind. Da sind viele, Zitat, Fragen aufgetaucht und deshalb sind auch die Behörden ein wenig sehr, sehr belastet, sage ich es jetzt mal. Ich habe mir heute bei der BH Däumlin einen Termin holen wollen. Da gibt es den nächsten Termin am 13. Juli für die ID Austria. Da bin ich im Urlaub. Es wird also später werden. Mal schauen, was dann auf mich auch zukommt. Thomas Lohninger. Ein Tipp noch für die Hörerinnen und Hörer zum Schluss von Ihnen. Was ist das Wichtigste, wenn ich jetzt keine habe? Was muss ich tun?
4: Also wer es bisher ohne ID Austria geschafft hat, der sollte ehrlich gesagt auch weiterhin probieren, ohne durchzukommen.
1: Was tue ich mit meinem Lohnausgleich?
4: Also da ist halt auch jetzt die Frage eben, ich glaube, wenn man es noch über das nächste Jahr reinschafft, eigentlich mit dem neuen EU-Gesetz, wäre dann dieser Zwang, den wir an allen Ecken und Enden bekommen, was, wo man sich mehr auf die Hinterbeine stellen kann. Und vielleicht braucht es mal eine strategische Klage, auch gemeinsam mit der Arbeiterkammer. Man kann auch bei uns Fördermitglied werden, wenn man will, dass wir das tun. Ich glaube, dass wir da schon auch dieses Recht auf analoges Leben, das die Politik uns ja eindeutig verspricht, auch einfordern müssen in der Praxis.
1: Thomas Lohninger, Dankeschön, dass Sie bei uns zu Gast waren. Schöne Grüße nach Wien. Ciao. Servus.
4: Vielen Dank.
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1: Am Mikrofon Paul Kanke. In Wien läuft zum 10. Mal die Klimakonferenz von Schauspieler Arnold Schwarzenegger, der Austrian World Summit. Schwarzenegger sagt, mehr denn je sei es nötig, aus fossiler Energie wie Öl oder Gas auszusteigen. Die Energiekrise sei eine Chance, um dazuzulernen.
2: There are some countries that are liberals, some countries that are conservatives.
3: In manchen Ländern sind Liberale an der Macht, in anderen Konservative und in wieder anderen Diktatoren. Was sie alle gemeinsam haben, ist, sie alle sind überrascht gewesen, als sie diese Energiekrise getroffen hat. Daraus sollten wir lernen. Wenn dich eine Schlange beißt, ist die Schlange schuld. Aber wenn die Schlange dich nochmal beißt, dann ist das deine Schuld.
2: That's your fault. You know, and so that's as simple as that.
1: Sagt Schwarzenegger im ORF-Interview. Gegen den früheren Generalsekretär im Finanzministerium und Kronzeugen Thomas Schmidt gibt es eine weitere Anzeige. Schmidts Aussagen haben zur Verurteilung des früheren ÖVP-Clubchefs August Würginger geführt. Kurz darauf hat der frühere Bundeskanzler Sebastian Kurz eine Anzeige wegen Falschaussage eingebracht. Jetzt gibt es eine neue, anonyme Anzeige gegen Schmidt. Ihm wird Amtsmissbrauch vorgeworfen. Beate Tomasowitsch berichtet.
4: In der anonymen Anzeige geht es um die Besetzung des Leitungspostens am Finanzamt Freistadt. Auch für diesen Posten hatte sich jener ÖVP-Bürgermeister beworben, für den sich Ex-ÖVP-Clubchef August Würginger eingesetzt hatte. Es gab den Verdacht, dass auch für diesen Job in Freistadt interveniert wurde. Beweise fehlen bisher. Die Anzeige wegen Amtsmissbrauchs wird nun von der Wirtschafts- und Korruptionsstaatsanwaltschaft geprüft, sagt WKStA-Sprecher Martin Ortner.
5: Die Wirtschafts- und Korruptionsstaatsanwaltschaft kann Verfahren wegen Amtsmissbrauchs übernehmen, wenn die ursprünglich zuständige Staatsanwaltschaft sie darum ersucht und ein besonderes öffentliches Interesse an der Sache besteht.
4: Bereits vor Wochen hat Ex-Bundeskanzler Sebastian Kurz eine Anzeige wegen Falschaussage gegen Thomas Schmidt in Linz eingebracht. Die WKStA muss nun erneut prüfen, ob sie auch für diese Anzeige zuständig ist.
1: US-Präsident Donald Trump macht Druck auf Russland für ein Ende des Ukraine-Kriegs. Am Rande des G7-Gipfels in Evian in Frankreich hat Trump Russland aufgefordert, ein Abkommen mit der Ukraine zu schließen. Zuvor ist Trump erstmals seit einem halben Jahr in Evian mit dem ukrainischen Präsidenten Volodymyr Zelensky zusammengetroffen. Nach Trumps Angaben soll es demnächst ein weiteres Gespräch geben. In der EU werden KI-Anwendungen für sexualisierte, gefälschte Bilder verboten. Das Europaparlament in Straßburg hat dafür gestimmt, KI für sogenannte Deepfakes nicht zu erlauben. Das Verbot soll ab Anfang Dezember vom neuen KI-Amt durchgesetzt werden. Bei Deepfakes werden mit Hilfe von KI täuschend echt wirkende Videos, Bilder oder Töne erzeugt oder manipuliert. Nach 5 Jahren europaweiter Fahndung wegen Raub ist eine Polin in Wien gefasst worden. Die Frau ist von Wiener Ermittlern aufgespürt worden. Wieger-Sondereinheiten haben die Wohnungstür der Polin in Wien aufgebrochen. Das war die Nachricht mit Paul Kracker.
6: Ja, und heute Nachmittag gibt es weiterhin Wolken und zwischendurch ein bisschen Sonne. Es bleibt meistens trocken, 22 bis 27 Grad, die Höchstwerte, aber recht angenehm, finde ich, oder? Morgen Mittwoch, da wird es dann sommerlich sonnig. Ab Mittag gibt es dann einzelne Gewitter schon, bis knapp 30 Grad die Temperaturen und bis 32 Grad dann am Donnerstag. Es wird also heiß, Sonne pur, sogar in 2000 Meter Höhe hat es bis zu 18.

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0: Eis zu Eis, was willst du am Dienstag? Schönen Nachmittag. Gleich mit Eros Ramazzotti und Tina Turner. Cose della vita. Kann nicht aufhören, an dich zu denken. Das war in den 90ern, 1993 ganz genau, war das ein Single von Eros Ramazzotti. Aber für sein Greatest Hits Album, da will er einfach wirklich was Besonderes, nimmt dann ein paar Jahre später mit Tina Turner in Bologna diesen Song neu auf. Er singt Italienisch, Spanisch und Portugiesisch. Wunderschön. Und Tina Turner schreibt ihren eigenen Text, natürlich auf Englisch. Auch wunderschön. Haben wir noch vor 2:30, gleich nach Phil Collins mit Two Hearts. Gleich.
1: Der Griller Schmieser und Kleine Gnüßer. Das Kleine wünscht dir einen bieriger Sommer. Freistanzer. Und nicht vergessen, das Kleine geht immer.
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0: gemütliche Songs hier. Jetzt, das war Elton John, Daniel, gleich Nick Kershaw und zuvor noch um 14.30 Uhr, jetzt hier bei Radio Vorarlberg, die Nachrichten.
1: Mit Thomas Giesinger, schönen Nachmittag. Das Land Vorarlberg und das Verteidigungsministerium haben ihre Schutz- und Hilfepartnerschaft erneuert. Ziel sei es, das rasche Eingriffen des Bundesheeres in Katastrophenfällen wie bei Hochwasser oder Lawinen zu sichern, sagt Landeshauptmann Markus Wallner. Er hofft, dass durch das höhere Budget des Heeres auch mehr Geld auf die Länder abfällt. In einem ersten Schritt werden 2 Millionen Euro in die Kasernen investiert. Der Vorarlberger Gemeindeverband baut seine Angebotspalette im Kampf für eine saubere Umwelt aus. Im Mittelpunkt steht dabei das Littering-Säckle. Das ist laut Gemeindeverband ein Müllsack zum Mitnehmen. Die Menschen im Land sollen ihn bei Spaziergängen, Wanderungen oder auf Alltagswegen mitnehmen und im Vorbeigehen Müll sammeln. Gemeindeverbandspräsident Walter Gohm hofft, dass so noch mehr Menschen Verantwortung für die Umwelt übernehmen. Heute Nachmittag beginnt online ein neuer Fördercall für Photovoltaikanlagen und Stromspeicher. Anträge können ab 17 Uhr gestellt werden. Österreichweit stehen dafür 10 Millionen Euro zur Verfügung. Nach dem Prinzip, wer zuerst kommt, mal zuerst, heißt es schnell sein. Im April wurden 29.000 Anträge eingereicht, aber nur knapp 12.500 Förderungen bewilligt. Die Förderung kann bis zu einem Drittel der Anschaffungskosten für PV-Anlagen betragen.
0: Wolken und zwischendurch ein bisschen Sonne, so bleibt es heute Nachmittag, aber meistens trocken, das ist einmal eine Ansage. 27 Grad maximal heute, morgen werden es schon bis zu 30 Grad sommerlich sonnig, aber mittags gibt es dann schon einzelne Gewitter. Da wird dann der Garten gegossen. Am Donnerstag wird es richtig heiß. Sonne pur, nichts mit Regen, nur Sonne. Schwül, heiße 28 bis 32 Grad und sogar in 2000 Meter Höhe hat es zum Mittag um die 18 Grad. Gut, jetzt auf die Straße und da ist in der auf der Lustenauer Straße einiges los und zwar von Dornbirn nach Lustenau vor dem Engelkreisverkehr. Da sollten Sie 15 Minuten bitte hier mehr einplanen, aufgrund Überlastung. Und wenn Sie Hinweise haben, einfach melden, kostenlos 0800 20 4000.
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0: Und für alle, die im Stau stehen, damit die Viertelstunde schneller vergeht, gleich Snow Patrol mit Jason Carsnag. Yeah, I won't let the sun go down on me. Schönen Abend.

Ach, ich sag's Ihnen, es ist alles nur geklaut. Kiss, I was made for loving you, haben sie 79 aufgenommen und ist in den 80ern ein Riesenhit gewesen. Paul Stanley hat selber zugegeben in einem Interview, dass die Melodie aus dem Song Standing in the Shadows of Love von den Four Tops kommt. Vergleichen wir mal. Okay, zuerst nochmal Kiss. Und jetzt die Four Tops. Ja, es ist schon wieder zu erkennen. Und wenn's der Paul Stanley, Sänger von Kiss, schon zugibt, na, dann wird's ja wohl schon so sein.

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1: Am Mikrofon Paul Kacke. Im Ringen um das nächste EU-Budget drängt Österreich auf Sparen. In Luxemburg sprechen die EU-Europaminister zum ersten Mal über konkrete Zahlen des Budgets für 2028 bis 2034. Der Vorschlag der zypriotischen EU-Ratspräsidentschaft sieht einen Rahmen von fast 2.000 Milliarden Euro vor. Österreichs Europaministerin Claudia Bauer von der ÖVP lehnt das ab. Aus Luxemburg, Tim Kupal.
2: Österreich will beim mehrjährigen EU-Haushalt den Sparstift ansetzen. Die von Zypern vorgeschlagenen Kürzungen sind Europaministerin Claudia Bauer, ÖVP, nicht genug.
3: Denn eine Kürzung von nicht einmal 2% ist tatsächlich nur ein Tropfen auf dem heißen Stein.
2: Österreich setzt hier auf Absprachen mit anderen Nettozahlerländern, also EU-Länder, die so wie Österreich mehr Geld nach Brüssel schicken, als sie herausbekommen. Unterstützung für Österreichs Position kommt vom deutschen Europaminister Gunter Kriechbaum.
4: Auch die Europäische Kommission, auch die Europäische Union wird den Gürtel enger schnallen müssen.
2: Neben Deutschland und Österreich fordern auch andere Nettozahler wie die Niederlande oder Schweden deutliche Kürzungen des Budgets. Auf der anderen Seite Länder wie Spanien, Italien, Polen, die mehr Geld für den EU-Haushalt wollen und da vor allem mehr Förderungen für die Landwirtschaft.
1: Vegetarische Produkte dürfen in der EU nicht mehr mit Begriffen wie Speck, Hühnchen oder Rippchen beworben werden. Das EU-Parlament hat dafür gestimmt, dass grundsätzlich pflanzliche Produkte weiter mit Fleischbegriffen wie Schnitzel oder Burger bezeichnet werden dürfen, nicht aber, wenn sich ein Begriff auf Tier- oder Fleischarten oder einzelne Teilstücke bezieht. Zum Beispiel Geflügel, Rindfleisch, Rippchen, Schulter, Leber, Kotelett oder Speck. Bevor das Verbot in Kraft tritt, müssen noch die EU-Mitgliedstaaten formell zustimmen. Die US-Bundespolizei FBI hat nach eigenen Angaben einen mutmaßlichen Anschlag auf das Kampfsport-Event vor dem Weißen Haus verhindert. Mehrere Menschen sind festgenommen worden. Nach US-Medienberichten ist das FBI über Chats im Messenger-Dienst Signal auf die Anschlagspläne aufmerksam geworden. Bei der Veranstaltung zum 80. Geburtstag von Präsident Donald Trump sind am Sonntag in einer Arena im Garten des Weißen Hauses Kämpfer der Profiliga UFC gegeneinander angetreten. Dem Flugzeugzulieferer FACC in Oberösterreich sind versehentlich Leichenteile zugestellt worden. Sie sind gestern Nachmittag in Kühlpaketen beim Werk in St. Martin im Innkreis angekommen. Aus Oberösterreich, Daniela Dahlke.
5: 8 Kühlpakete kommen gestern Nachmittag bei FACC im Innviertel an. Als eine Mitarbeiterin die erste Box öffnet, der Schock, drin liegt ein menschlicher Torso. Auch die übrigen Pakete enthalten Leichenteile. Die alarmierte Polizei kann rasch Entwarnung geben. Die Sendung war für medizinische Untersuchungen bestimmt und hätte an ein Forschungslabor in Deutschland gehen sollen. Offenbar wurden die Pakete nach ihrer Ankunft aus den USA am Flughafen München versehentlich mit einer Lieferung für FACC vertauscht. Die Polizei hat sich dann darum gekümmert, dass die menschlichen Überreste bei dem deutschen Labor ankommen, für das sie bestimmt waren.
1: Das waren die Nachrichten mit Paul Kranker.
6: Boah, Schockmeldung, wahnsinnig. Also da sind ja die Wetteraussichten harmlos dagegen. Heiß wird es in den nächsten Tagen. Es ist halt schon sehr, sehr warm, aber finde ich sehr angenehm, weil ja, die Wolkendecke immer wieder nur ein bisschen die Sonne durchlässt. Es bleibt aber hauptsächlich trocken heute. 27 Grad maximal, morgen schon knapp 30 Grad. Sommerlich sonnig mit einzelnen Gewittern so ab dem Mittag. Am Donnerstag nichts mehr Gewitter. Heiß, nur noch Sonne. Schwül wird's. 28 bis zu 32 Grad und auch in den Bergen, wer fliehen will, ja gut, es ist schon wesentlich angenehmer, aber für 2000 Meter, 18 Grad zum Mittag, ist auch ordentlich. Wir haben gleich 4:45, der Verkehrsservice hier für Lustenau. Was ist denn da los? Da ist viel los. So, wenn Sie da durch Lustenau möchten, egal von welcher Richtung, der Stau beginnt schon, wenn Sie von Dornbirn kommen, in die eine Richtung, aber wenn Sie von Höchst kommen, auch in die andere Richtung, Richtung Zentrum. Und zwar, ich würde vorschlagen, verallgemeinern das, so um die 10 Minuten brauchen Sie, egal von

0: Irgendwo auf der Welt gibt es ganz sicherlich so eine kleine Jeans-Firma, die Billie Jeans macht. Okay, also gut. Was haben wir in den nächsten 10 Minuten? Können wir schnell das Thema wechseln. Reinhard Fenderich mit dabei, dann auch die Beatles. Und dieser Song von den Beatles, der kommt gleich.
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0: Take the Weather with You, ja, ja, Crowded House. Wetteraussicht nochmal gleich, aber zuerst um 15.30 Uhr die Nachrichten.
1: Mit Thomas Giesinger, schönen Nachmittag. Die heimische Blumenproduktion schrumpft. Das sagt die Innung der Floristinnen und Gärtner. Schuld sind die billigen Importeure aus den Niederlanden und Kenia. Es gibt aber noch Betriebe, die eine Nische mit regionalen Bioblumen gefunden haben. Zu ihnen gehört Sebastian Geigner in Frastanz. Er sagt, dass heimische Blumen eine Chance haben, aber nur dann, wenn der Betrieb klein strukturiert ist. Das Land Vorarlberg und das Verteidigungsministerium haben ihre Schutz- und Hilfepartnerschaft erneuert. Ziel ist, das rasche Eingreifen des Bundesheeres in Katastrophenfällen zu sichern, etwa bei Hochwasser und Lawinen. Bei mehr Geld fürs Heer hofft Landeshauptmann Markus Wallner auch, dass mehr Geld nach Vorarlberg kommt. Die beiden Kasernen werden um 2 Millionen Euro saniert. Bei einem Verkehrsunfall in Weiler ist ein 67-Jähriger schwer verletzt worden, weil er nicht angegurtet war. Der Mann ist mit seinem Auto von der Fahrbahn abgekommen und hat sich mehrmals überschlagen und ist rund 70 Meter über eine steile Böschung gestürzt. Laut Polizei musste der Fahrer schwer verletzt ins Krankenhaus gebracht werden, weil er eben den Sicherheitsgurt nicht verwendet hat.
0: Es bleiben uns die Wolken erhalten. Heute noch Sonne, ja, vielleicht zwischendurch, aber angenehm mild ist das. Bis zu 27 Grad und trocken bleibt es auch meist. Ich wollte mir gerade sagen, feines Lüftchen weht, aber da steht gerade alles. Vielleicht weht es ja bei Ihnen. Und schauen wir mal, wie es morgen ist. Sommerlich sonnig, nämlich ab Mittag gibt es dann einzelne Gewitter. Da ist ganz sicher wieder Wind da bei knapp 30 Grad. Und am Donnerstag heiß, Sonne pur, schwül wird es 28 bis 32 Grad und auch in der Höhe in 2000 Meter 18 Grad zum Mittag. Kurz nach 3:30, jetzt wieder zurück zu diesem Dienstagnachmittag. Da ist, ich weiß nicht, was das genau ist, aber auf jeden Fall auf der Autobahn steht der Auto, daneben steht die Polizei auf der rechten Spur. Das heißt, es ist nur die Überholspur frei. Die Auswirkung, und zwar Fahrtrichtung Feldkirch auf der Autobahn vor Altach, rund 10 Minuten. Bitte hier mehr einplanen und vorsichtig fahren. Es ist, wie gesagt, nur eine Fahrspur frei. Was da genau ist, da läuft auch der Polizist herum. Bitte aufpassen in dem Bereich. Jetzt kommt gerade der Abschleppwagen. Also 0800 20 4000, unsere Gratis-Hotline. Gute Fahrt.
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0: Und ist schon wieder alles gut?

Das bisschen Wind in unseren Gesichtern macht uns nichts aus. Wir laufen weiter geradeaus. Und wenn ich fall, dann hilfst du mir auf. Schöne Worte. Nur die besten Texte zu den besten Songs. Christel Stürmer jetzt hier bei Radio Vorarlberg, ein Teil von mir.

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1: Am Mikrofon Paul Kerker. Über eine Verlängerung des Wehrdienstes soll noch im Sommer entschieden werden. Bundeskanzler Christian Stocker von der Volkspartei hat bei einer Pressekonferenz darauf gedrängt, dass es eine Entscheidung in den kommenden Wochen gibt. In Kraft treten soll die Reform mit Jahresbeginn.
2: Mir ist wichtig, am 1.1.27 soll diese Reform in Kraft sein. Und wie wir dorthin kommen, ist nicht der wichtigste Weg. Es ist auch wichtig, aber es ist nicht der wichtigste Weg. Mir ist das Ergebnis am wichtigsten. Und daher glaube ich, dass wir im Sommer ein Ergebnis vorliegen haben sollten,
1: sagt Bundeskanzler Stocker. In Wien läuft zum 10. Mal der Klimagipfel von Schauspieler Arnold Schwarzenegger, der Austrian World Summit. Schwarzenegger sagt, mehr denn je sei es nötig, aus fossiler Energie wie Öl oder Gas auszusteigen. Stargast des Austrian World Summit ist heuer die unterlegene US-Präsidentschaftskandidatin Kamala Harris. Zwischen Israel und den Palästinensern droht eine neue Konfrontation. Der rechtsnationalistische Finanzminister Bezalel Smotrich hat nach 30 Jahren das sogenannte Hebron-Abkommen aufgekündigt. Smotrich erklärt, zahlreiche Befugnisse in der geteilten Stadt Hebron im Westjordanland würden wieder bei Israel liegen, nicht mehr bei der palästinensischen Stadtverwaltung. Palästinenser Präsident Mahmoud Abbas spricht von einer gefährlichen Entscheidung. Die radikal-islamische Hamas fordert die Palästinenser auf, sie sollten alle Formen des Widerstands verstärken. Im Burgenland ist in einem Garten ein Meteorit gefunden worden. Der Stein ist so groß wie ein Golfball. Er dürfte 4,5 Milliarden Jahre alt sein. Aus dem Burgenland Christopher Iwanschitz.
3: In ihrem Garten in Zagersdorf entdeckt Gelinde Iwan sich ein Loch im Wellblechdach ihrer Pergola.
4: Und dann habe ich gesagt, das ist sicher eine Steinschleuder oder ein Meteorit.
3: Es stellt sich heraus, dass es sich tatsächlich um einen Meteoriten handelt. Erst Ende Jänner wurde südlich von Wien und westlich von Eisenstadt ein heller Feuerball gesichtet. Eine dokumentierte Sichtung ist neben dem gefundenen Gestein auch notwendig dafür, dass es sich um einen offiziellen Meteoritenfall handelt. Seit den 1760er Jahren gibt es nur 10 klassifizierte Meteoriten in Österreich. Andrea Patzer vom Naturhistorischen Museum Wien.
5: Wenn sich diese Probe, dieser Meteorit mit dem Fallereignis vom Januar tatsächlich verknüpfen lässt, dann wäre das der erste burgenländische Meteorit Österreichs.
3: Im deutschen Dresden wird das Gestein aus dem Asteroidengürtel jetzt noch untersucht.
1: Die portugiesische Autorin Lídia Jorge erhält den österreichischen Staatspreis für europäische Literatur. Wie das Kulturministerium mitteilt, wird damit das Gesamtwerk Jorges honoriert. Der Preis ist mit 25.000 Euro dotiert. Übergeben wird er Ende Juli bei den Salzburger Festspielen. Lídia Jorge hat 13 Romane veröffentlicht, weiters Erzählungen, Theaterstücke, Gedichte und Kinderbücher. Zu ihren bedeutendsten Werken zählen die Romane Erbarmen oder Der Tag der Wunder. Das waren die Nachrichten mit Paul Kerker.
6: Ja, eigentlich ganz fein heute, oder? Zwar ein bisschen schwül und da und dort gibt es ein paar kurze Regentropfen, aber nicht allzu heiß. 24 Grad messen wir in Bludenz, 23 in Feldkirch, Dornbirn und Bregenz. Also eigentlich perfekt für alles. Aber morgen ändert sich dann auch alles wieder. Morgen der stabilste Tag der Woche. Es ist sehr sonnig und heiß mit bis zu 30 Grad. Ab Donnerstag wird es dann schwülheiß mit über 30 Grad. Und das sind dann jeweils an den Nachmittagen jederzeit und überall Gewitter möglich, auch mit Unwetterpotenzial. Sie sind sicher unterwegs mit dem Radio Vorarlberg Verkehrsservice um 3:03. Da dauert es 10 Minuten länger im Moment in Lustenau rund um den Engelkreisverkehr und in Feldkirch auf der Ilstraße stadteinwärts. Ansonsten noch alle Verzögerungen unter 10 Minuten. Falls nicht, rufen Sie gerne an. 0800 20 4000 ist unsere kostenlose Hotline.
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6: Und weil wir einfach viel zu verantwortungsvoll und verantwortungsbewusst sind und nicht einfach jetzt sofort nach Italien abhauen, holen wir uns den Urlaub einfach ins Herz mit der besten Gianna Nannini.

0: ist Supertramp für Ihren Dienstagnachmittag. Und wenn Sie mit dem Auto unterwegs sind, dann ist das hier wichtig für Sie. 4:15 ist es. Wir schauen kurz auf die S16 Arlberg-Schnellstraße Richtung Tirol. Im Arlberg-Tunnel, da steht ein Auto mit Panne. Daher ist nämlich der Langener Tunnel und auch der Arlberg-Tunnel derzeit gesperrt. Sie müssen da hier die Sperre leider abwarten. Der Streckendienst, der ist bereits eingetroffen, ist auch unterwegs zum Pannenfahrzeug. Also bitte S16 Arlberg-Schnellstraße Richtung Tirol. Da ist im Moment der Arlberg-Tunnel und auch der Langener Tunnel in beiden Richtungen gesperrt. Vielen Dank für Ihre Hinweise. Immer gerne an die 0800 20 4000. Und heute Morgen durfte ein Fußballherz höher schlagen.
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0: Der heutige Preis nämlich 2 Saisonkarten für Austria Lustenau. Und diesen Sommerhit hier galt zu erkennen.
3: Heiße Stadt. Sommer in der Stadt. Mein Nacken wird schmutzig und klebrig. Deprimiert zu sein, ist das nicht schade? Es scheint keinen Schatten in der Stadt zu geben.
0: Aha, der Johannes aus Eck, der war da gleich auf der richtigen Fährte.
4: Joe Cocker, Summer in the City, hätte ich gesagt.
5: Aber ist es das, Nicole?
0: Ja, das ist es.
5: Ja, das ist es. Das
4: sauber. Ein Wälder, wo ein Austria-Fan ist, gell?
6: Ja. Eine seltene Spezies. Aber ich freue mich denn sehr, Herr Johannes.
4: Ja, wunderbar. Mir auch.
0: Ja, wunderbar. Ein Wälder Austria-Fan glücklich gemacht. Und vielleicht machen wir Sie morgen glücklich. Den Preis und das Musikrätsel gibt's morgen in Guten Morgen Vorarlberg mit Dominique Dupré und Nicole Oberhauser, wenn es wieder heißt.
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8 Minuten vor 16:30 ist es und da schauen wir noch einmal kurz auf Vorarlbergstraßen bzw. auf die S16 Richtung Tirol. Da hat ja ein Auto im Arlbergtunnel eine Panne. Jetzt wird da der Verkehr wechselweise am Pannenfahrzeug vorbeigeleitet, aber es gibt natürlich Stau und kurze Verzögerungen und zwar in beide Richtungen. Danke für Ihre Hinweise, immer gerne gratis unter 0800 20 4000.

0: Schönen Dienstagnachmittag. 16.30 Uhr ist es und alles Wichtige zum Tag gibt es jetzt für Sie in den Radio Vorarlberg Nachrichten.
1: Mit Thomas Giesinger, schönen Nachmittag. Das Land Vorarlberg und das Verteidigungsministerium haben heute ihre Schutz- und Hilfepartnerschaft verlängert. Ziel ist, dass das Vorarlberger Bundesheer auch in Zukunft schnell einsatzfähig bleibt. Dafür werden nicht nur neue Fahrzeuge für die Gebirgskräfte und neue persönliche Ausrüstung für Soldaten angeschafft, sagt Sicherheitslandesrat Daniel Allgäuer. Das Militärkommando soll vor allem auch im Bereich der Infrastruktur gestärkt werden.
2: Die Wallgau-Kaserne in Bludesch wird als Einsatzbasis ausgebaut. Die Bilgri-Kaserne in Bregenz wird als Führungsstandort modernisiert. Auch eine Autarkie für mindestens 14 Tage wird ins Auge gefasst. Und sehr erfreulich, der Hubschrauber-Hangar in Bludesch wird so genutzt, dass bei extremen Wetterlagen oder im Hochwinter eine Einsatzfähigkeit gewährleistet ist.
1: Das Land unterstütze das Bundesheer außerdem bei Schieß- und Drohnenübungen im freien Gelände. Vorarlberg hat seit heute einen neuen Militärkommandanten. Oberst Georg Dialler hat heute das Kommando für das Bundesheer in Vorarlberg übertragen bekommen. Die Übergabe von Vorgänger und Diallers Jugendfreund Gunter Hessel war reibungslos. Dialler spricht von einem tadellosen Militärkommando mit klaren Aufgaben.
3: Ja, die Aufgaben des Militärkommandos sind relativ klar umrissen. In erster Linie bin ich das Verbindungsglied zwischen dem österreichischen Bundesheer und dem Land und administriere und führe Assistenzansätze zum Beispiel oder stelle eben Kräfte bereit, wenn die zuständigen Körperschaften das Auslangen nicht mehr fänden, als Ultima Ratio.
1: Ab September wird Georg Dialler die militärische Verantwortung über das Bundesheer in Vorarlberg dann übernehmen. In einer halben Stunde beginnt online ein neuer Fördercall für Photovoltaikanlagen und Stromspeicher. Anträge dafür können ab 17 Uhr gestellt werden. Österreichweit stehen insgesamt 12 Millionen Euro zur Verfügung. Es heißt aber schnell sein. Beim ersten Call im April wurden 29.000 Anträge eingereicht, aber nur knapp 12.500 Förderungen bewilligt. Die Förderung kann bis zu einem Drittel der Anschaffungskosten von PV-Anlagen betragen. In nicht einmal 14 Stunden kehrt Österreichs Fußballnationalteam mit dem Auftaktspiel gegen Jordanien auf die große WM-Bühne zurück. Mit Paul Wanner stellt Vorarlberg erst zum zweiten Mal in der Geschichte einen WM-Spieler, Andreas Blum.
4: Der in Dornbirn geborene Paul Wanner wird in große Fußstapfen treten. Bruno Pezzay ist bisher der einzige Vorarlberger, der je bei einer WM zum Einsatz gekommen ist. 1978 in Argentinien und 1982 in Spanien hat der Lauteracher Innenverteidiger alle Spiele für Österreich gemacht. Paul Wanner wird morgen zum Auftakt gegen Jordanien eher nicht in der Startelf erwartet, darf aber durchaus mit seinen ersten WM-Minuten rechnen. Österreichs Aufstellung ist nach wie vor das große Geheimnis von Teamchef Ralf Rangnick. Die große Frage, wer ersetzt den verletzten Christoph Baumgartner? Die meisten Experten rechnen mit Sascha Kalajdzic. Los geht's morgen um 6 Uhr live in ORF 1.
0: Ja, da sind immer wieder kurze Regenschauer mit dabei, wie zum Beispiel jetzt im Moment gerade in Teilen von Dornbirn. Vor allem dort, wo es ein bisschen gebirgig wird, da auf jeden Fall immer wieder Regenschauer mit dabei. Und ab morgen wird es dann heiß, Manfred Bauer aus der Geosphere in Innsbruck.
5: Schönen Nachmittag. Ab Donnerstag wird's heiß. Heute geht der Tag angenehm warm zu Ende. Aus der Warmfrontbewölkung kann es aber in den kommenden Stunden zeitweise etwas regnen. Über Nacht lockert es auf, die Temperaturen sinken auf 17 bis 12 Grad. Morgen Mittwoch werden tagsüber 24 bis 30 Grad erreicht. Es wird trotz einiger Wolken recht sonnig. Die Gewitterneigung ist morgen noch gering. Ab Donnerstag wird es dann schwül heiß mit bis zu 33 Grad. Vor allem am Freitag und am Samstag ist es jeweils ab dem Nachmittag auch gewittrig.
0: 4 Minuten nach 4:30 ist es und da hat ein Auto eine Panne, nämlich im Adelbergtunnel. Sie werden im Moment am Pannenfahrzeug aber vorbeigeleitet. Dafür wird der Verkehr wechselweise vor dem Tunnel angehalten. Es gibt also Verzögerungen und kurzen Stau in beiden Richtungen auf der S16 der Adelberg-Schnellstraße. Und 10 Minuten länger dauert es im Moment im Feierabendverkehr auf der L190 von Locher nach Bregenz. Ansonsten ist zwar viel los auf Vorarlbergstraßen, die Verzögerungen sind aber alle unter 10 Minuten, also nur so um die 5 bis 10 Minuten, zum Beispiel rund um Dornbirn Nord oder in Feldkirch rund um die Bärenkreuzung oder in Hohenems rund um die Kreisverkehr Richtung Schweiz oder auch in Lustenau rund um den Engelkreisverkehr. Falls Sie irgendwo länger dauern stehen sollten, dann sagen Sie mir doch bitte, wo genau das ist. Rufen Sie an 0800 20 4000, da bin dann ich für Sie da. Ich bin Ines Mäser, wünsche Ihnen einen feinen Nachmittag. Ja.

0: Und ich glaube, jetzt kommt wirklich bald auch der letzte Fußballmuffel ein bisschen in Stimmung.
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0: Österreich ist am Start, morgen früh in San Francisco gegen Jordanien. Bei uns eben um 6 Uhr in der Früh. Ist jetzt so die allerbeste Uhrzeit? Schon trotzdem?
3: Ja, es interessiert mich.
4: Vermutlich unterm Halbschlafen ganz versteckt, weil die Uhrzeiten sind ziemlich blöd.
5: Ja, ist jetzt nicht so schlimm. Ja, ich muss eh um 6 Uhr aufstehen, um mit Schule gehen.
3: Also wenn dann noch eine Show ist, dann ruft, dass ich eigentlich Österreich natürlich sehe. Und dann kommt unsere Hymne und dann steht jeder dort. Und irgendwo fühlt man sich so, ja, da bin ich gut aufgehoben, Österreich.
0: Also zusammengefasst, für alle Spiele stehen wir jetzt nicht unbedingt zu früh auf, aber morgen fürs Österreich-Spiel natürlich schon. Also entweder Sie machen es ganz gemütlich in Pyjama daheim oder Sie gehen zum WM-Frühstück nach Lustenau an den Blauen Platz. Da gibt es nämlich ein Gratis-Frühstück mit freiwilliger Spende und diese Spende kommt dann Licht ins Dunkel zugute. Also Sie schlagen da gleich zwei Fliegen mit einer Klappe, Team anfeuern, gemeinsam und dann auch noch spenden. Ja, und dann muss es nur noch so ausgehen. Ja, genau.
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10 vor 5 ist es. Wir schauen noch mal ganz kurz auf Vorarlbergstraßen, genau genommen auf die S16, die Arlberg-Schnellstraße. Sie werden hier immer noch wechselweise vor dem Arlberg-Tunnel angehalten. Grund, ein Auto hat hier eine Panne im Tunnel, der Verkehr wird aber wechselweise vorbeigeleitet. Planen Sie einfach kurzen Stau und Verzögerungen in beiden Richtungen ein. Vielen Dank für die Hinweise 0800 20 4000.

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3: Förderung für Photovoltaik und Stromspeicher kann wieder beantragt werden. Österreichs Fußballnationalteam steht kurz vor dem ersten WM-Spiel. Zum Journal um 5 begrüßt sie Paul Kracker. Seit wenigen Augenblicken können wieder Förderansuchen für Photovoltaikanlagen und Stromspeicher gestellt werden. Gefördert wird, solange das Geld reicht. Dieses Mal sind 12 Millionen Euro vorgesehen. Beim ersten Förderaufruf heuer war die Nachfrage enorm. Es konnten bei weitem nicht alle Anträge gefördert werden. Daher wird auch jetzt mit einem Ansturm gerechnet. Rainer Hasewer berichtet.
4: Wer zuerst kommt, mal zuerst, ist die Devise, denn es geht darum, um 17 Uhr pünktlich vor dem Computer oder mit dem Handy zu sitzen, um sich elektronisch anzumelden, also quasi ein Ticket zu ziehen bei diesem Fördercall, so die korrekte Bezeichnung. Gefördert wird je nach Größe der Anlage in unterschiedlicher Höhe, maximal ein Drittel der Anschaffungskosten. Außerdem lässt sich auch zusätzlich ein Made in Europe Bonus lukrieren. Der wird noch einmal gefördert, wenn Komponenten in Europa produziert wurden. Schnell sein lohnt sich jedenfalls. Beim sogenannten ersten Fördercall wurden heuer 29.000 Anträge eingereicht. Obwohl die Mittel damals kräftig aufgestockt wurden, konnten nur 12.500 Anträge auch tatsächlich gefördert werden. Heute also ab 17 Uhr das Ticket, den echten Förderantrag einreichen, kann man dann noch bis 30. Juni.
3: Über eine Verlängerung des Wehrdienstes soll noch im Sommer entschieden werden. Bundeskanzler Christian Stocker von der ÖVP drängt darauf, dass es eine Entscheidung in den kommenden Wochen gibt. In Kraft treten soll die Reform mit Jahresbeginn. Stocker unterstützt das Modell der Wehrdienstkommission. Sie empfiehlt, dass der Grundwehrdienst 8 Monate dauert und man dann insgesamt 2 Monate zu Übungen eingezogen wird. US-Präsident Donald Trump macht Druck auf Russland für ein Ende des Ukraine-Kriegs. Am Rande des G7-Gipfels in Evian in Frankreich hat Trump Russland aufgefordert, ein Abkommen mit der Ukraine zu schließen. Zuvor ist Trump erstmals seit einem halben Jahr mit dem ukrainischen Präsidenten Volodymyr Zelensky zusammengetroffen. Nach Trumps Angaben soll es demnächst ein weiteres Gespräch geben. Das Europaparlament hat den Weg für die vollständige Umsetzung des Zollabkommens der EU mit den USA freigemacht. Das Parlament hat noch eine Art Sicherheitsnetz nachverhandelt. Grundsätzlich soll aber eine Reihe von US-Produkten zollfrei in die EU verkauft werden können. Aus Straßburg, Robert Zickmund.
5: Autos, Maschinen oder Hummer. Die europäischen Zölle auf solche US-Produkte sollen abgeschafft werden. Das haben EU-Kommissionspräsidentin von der Leyen und US-Präsident Trump letzten Sommer in Schottland verhandelt. Im Gegenzug gilt dann in den USA ein Einheitszollsatz von 15% für die meisten EU-Produkte. Dieser schlechte Deal war noch das bestmögliche Ergebnis, hieß es damals. Doch das EU-Parlament konnte nun noch Notfallsklauseln einbringen. Wenn sich die USA nicht an den Deal halten, wird auch die EU reagieren, so Berichterstatter Bernd Lange.
6: And if the US will not stick to this commitment with this legal text, we can and we will.
5: Das EU-Parlament nahm das Abkommen heute mit großer Mehrheit an. Nun muss nur noch der Rat zustimmen. Das gilt als Formalität.
3: In wenigen Stunden beginnt für Österreichs Fußballnationalteam das erste Spiel der Weltmeisterschaft. Österreich trifft auf Jordanien. Teamchef Ralf Rangnick fordert, das Spiel müsse bestritten werden, als sei es ein Endspiel. Aus San Francisco meldet sich Daniel Kulowitz.
7: Die Überraschungen der letzten Tage haben es gezeigt. Die Nummer 24 Österreich muss auch vor der Nummer 63 Jordanien Respekt haben und man darf sich nicht täuschen lassen.
8: Wir werden den Gegner ganz sicherlich nicht unterschätzen. Wir haben das den Jungs auch noch mal klipp und klar gesagt, dass das alles andere als Laufkundschaft ist. Wo es nur noch darum geht, wie hoch man gewinnt, das ist überhaupt nicht der Fall.
7: Sagt der ÖFB-Teamchef Ralf Rangnick, meint Jordanien saugt einen Gegner an, um ihn dann eiskalt auszukontern. Auf das gilt es aufzupassen und der Gegner lobt Österreichs Nationalteam in den höchsten Tönen. Österreich hat eines der stärksten Teams dieser WM, sagt der Teamchef von Jordanien, Jamal Selami. Natürlich haben die großen Nationen andere, größere Stars, aber bei ihnen ist die Mannschaft der Star und natürlich der Trainer. 21 Uhr Ortszeit, 6 Uhr früh mitteleuropäischer Zeit. Endlich WM-Auftakt für Österreichs Nationalteam gegen Jordanien.
3: Das war der Journal um 5 mit Paul Kracker.
9: Ja, heute noch ganz angenehm, finde ich. Zwar ein bisschen schwül mit auch einzelnen Regenschauern, aber nicht zu heiß. 24 Grad hat es in Bludenz, 22 eigentlich im gesamten Rheintal und 20 Grad in Alberschwende. Das ändert sich dann aber morgen. Morgen der stabilste Tag der Woche. Es ist sehr sonnig und heiß mit bis zu 30 Grad. Ab Donnerstag wird es dann schwül heiß mit über 30 Grad. Und das sind dann jeweils an den Nachmittagen jederzeit und überall Gewitter möglich. Sie sind sicher unterwegs mit dem Radio Vorarlberg Verkehrsservice um 5 nach 5 und wir schauen kurz auf die S16 Arlberg-Schnellstraße. Da hat nämlich ein Auto eine Panne im Arlberg-Tunnel. Deswegen werden sie da wechselweise vor dem Tunnel angehalten. Gibt auch kurzen Stau und kurze Verzögerungen in beiden Richtungen. 10 bis 15 Minuten länger dauert es da im Moment in Feldkirch rund um die Bärenkreuzung, vor allem wenn sie auf der Illstraße stadteinwärts unterwegs sind. 10 Minuten länger in Mäder von der Grenze Richtung Altach und auf der L204

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1: Und wir düsen jetzt ganz schnell nach Hause, checken mal, ob unsere Sommerkleidle und Shorts denn gewaschen sind, packen schon mal die Badetasche fertig und schmeißen schon mal pro forma die ins Auto, damit wir in den nächsten Tagen dann einfach gerüscht sind für den spontanen Schwumm im See, für ein bisschen Sünderler unterm Baum oder einfach im Schwimmbad kurz abkühlen. Alles eine Frage der Vorbereitung, würde ich sagen. Und wie heiß es wirklich wird, ich habe jetzt gleich noch unseren Thomas Rindra hier bei mir im Studio. Checken wir mal die Lage.

0: seit Tagen von dieser Hitzewelle, die da auf uns zurollt. Und jetzt wollen wir wirklich alles genau wissen. Für heute Meteorologe Thomas Rindre. Überall, wo du bist im Haus heute, fragt jeder, und wie lang, wie heiß wird es wirklich? Stimmt das?
1: Alle freuen sich wahnsinnig auf die Hitze, gell? Kommt man so vor. Ich habe mir jetzt heute gerade gedacht, wo ich draussen war, warum kann es jetzt so bleiben? Es ist ja voll fein.
0: Finde ich auch, es bleibt aber nicht so. Fakt ist, es geht jetzt los mit einer Hitzewelle, es wird richtig heiß. Die Frage ist einmal, wie heiß wird es wirklich?
1: Aus heutiger Sicht erreichen wir den Höhepunkt von der Hitzewelle am Sonntag und am Montag mit bis zu 36 Grad.
0: Wow. Und die nächste wichtige Frage, wie lange dauert denn diese Hitzewelle?
1: Wieder aus heutiger Sicht, gell? Es heißt schon mal, dass sie lang andauert. Üblicherweise geht bei uns so eine Hitzewelle meistens 3-4 Tage und dann kommt wieder ein bisschen ein Dämpfer. Die ist aber ziemlich zäh. Also aus jetziger Sicht haltet sie mindestens bis am Dienstag an. Mitte nächster Woche können sie ein bisschen abkühlen, aber wahrscheinlich auch nur vorübergehend, bevor es dann in Richtung nächstes Wochenende schon wieder heißer wird. Aber eben, es ist natürlich die Frage, wie sich diese Abkühlung sich durchschlägt. Oder? Wenn es von 36 auf 30 Grad zurückgeht, dann ist es zwar ein bisschen eine Erleichterung, nichtsdestotrotz ist es immer noch heiß.
0: Und es wird ja nicht nur heiß, sondern es wird dazu auch noch sehr schwül. Das heißt, Unwettergefahr. Wie groß ist denn die?
1: Besonders am Freitag ist das ein Thema. Dort könnten am Sportnachmittag und am Abend kräftige Gewitterböse durchziehen. Und also am Freitag erwarten wir 33, 34 Grad. Dann ist natürlich viel Energie in der Luft, die sich entladen kann. Und dann herrscht quasi, kann man schon fast automatisch sagen, Unwettergefahr.
0: Also das heißt, wir drucken dummer, das ist nicht ganz so schlimm gut und nützen einfach jede Gelegenheit, um uns abzukühlen. Den Tipp für Abkühlung?
1: Ja, am besten wirklich in einen Bergbach einspringen. Aber das kann man natürlich nicht ständig. Die beste Abkühlung auf schnelle Bühnen einfach Laubbäume.
0: Stimmt, also wir suchen uns alle jetzt unsere Laubbäume und chillen einfach die nächste Woche so gut es geht drunter.
1: Nicht zu viel bewegen, genau.

0: Der Peter Cornelius ist nicht der Einzige, der reif für die Insel ist. Wir starten rein in Richtung Feierabend und das ist Ihr Verkehrsupdate zum Feierabend in, um 6:08. S16 Adelberg-Schnellstraße. Sie werden dann noch immer wechselweise in beiden Richtungen vor dem Adelberg-Tunnel angehalten. Im Tunnel steht nämlich ein Fahrzeug mit einer Panne. Das wird abgeschleppt. Es gibt aber kurze Verzögerung. Planen Sie hier so 15 bis 20 Minuten mehr Zeit ein. 10 bis 15 Minuten länger dauert es auch im Moment in Feldkirch auf der Illstraße stadteinwärts, in Mäder von der Grenze Richtung Altach und rund um die Autobahnauffahrt in Klaus. Und kurze Verzögerungen gibt es natürlich auch in Dornbirn, zum Beispiel rund um den Kreisverkehr Dornbirn Nord oder auch in Richtung Dornbirn West auf der Lustenauer Straße stadtauswärts. Vielen Dank für Ihre Hinweise. Immer gerne an die 0800 20 4000.
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0: Das sind die 90er hier bei Radio Vorarlberg und auch am Dienstagnachmittag 2026. Am 16.06. haben wir alles wie immer wie gehabt. Es ist 17.30 Uhr und das sind die Radio Vorarlberg Nachrichten.
1: Mit Thomas Giesinger, schönen Dienstag. Die Vorarlberger Handelsschulen kritisieren Wirtschaftskammerpräsident Karl-Heinz Kopf. Der hat ja die Handelsschulen in Frage gestellt, weil sie Schüler anwerben und dadurch den Betrieben Lehrlinge fehlen würden. Für den Direktor der Hag-Feldkirch, Michael Weber, haben die Handelsschulen sehr wohl eine Bedeutung. Sie werden zu Unrecht immer wieder in eine Randposition gestellt.
2: Die Handelsschule ist vor allem eine Brückenschule, eine Schule mit der Möglichkeit, wieder ins Bildungssystem zurückzufinden. Und auch die Wirtschaftskammer hat ja ein Projekt gestartet, wo sie Handelsschüler sucht, die später dann etwas älter und etwas reifer in die Lehre gehen. Und insofern überrascht es uns umso mehr, als man einerseits mit uns ein Projekt aufsetzt, wie soll es nach der Handelsschule weitergehen, und dann kurz danach hinausposaunt, dass die Handelsschule eigentlich nicht mehr notwendig ist.
1: In diesem Schuljahr hätte Weber in Feldkirch eine Handelsschulklasse allein mit Lehrabbrechern füllen können. Georg Dialler ist neuer Militärkommandant in Vorarlberg. Er hat heute von Verteidigungsministerin Claudia Tanner das Kommando für das Bundesheer in Vorarlberg übertragen bekommen. Sein Vorgänger und auch Jugendfreund Gunther Hessel hat ihn bereits eingewiesen und die Amtsgeschäfte formal übergeben. Es sei ein tadelloser Verband, in Vorarlberg gäbe es nichts herumzuschrauben, sagt Dialler. Die Vorarlberger Umwelt sauber halten. Unter diesem Motto gibt es zahlreiche Aktionen, bei der die Menschen mitarbeiten können für ein sauberes Ländle. Gemeinsam mit dem Alpenverein erweitert der Gemeindeverband Vorarlberg jetzt diese Angebotspalette. David Breznik, im Mittelpunkt steht dabei ein neuer Abfallsack.
3: Und dieser Sack ist gelb, abwaschbar, aus Reststoffen hergestellt und nennt sich Littering-Säckle. Quasi ein Müllsack to go, heißt es vom Gemeindeverband. Der will damit die Bevölkerung motivieren, diesen Sack bei Spaziergängen, Wanderungen oder auf Alltagswegen mitzunehmen und damit quasi im Vorbeigehen Müll zu sammeln. Dafür ist das Littering-Säckle mit einem Taschenaschenbecher für Zigarettenstummel und einer kleinen Abfallzange ausgestattet, sagt Gemeindeverbandspräsident Walter Gohm. Er hofft, dass so noch mehr Menschen dazu gebracht werden können, Abfall zu sammeln und damit am Ende Verantwortung für die Umwelt zu übernehmen.
1: In nicht einmal 13 Stunden kehrt Österreichs Fußballnationalteam mit dem Auftaktspiel gegen Jordanien auf die große Weltmeisterschaftsbühne zurück. Mit Paul Wanner stellt Vorarlberg auch zum zweiten Mal in der Geschichte einen WM-Spieler, Andreas Blum aus unserer Sportredaktion.
4: Der in Dornbirn geborene Paul Wanner wird in große Fußstapfen treten. Bruno Pezzay ist bisher der einzige Vorarlberger, der je bei einer WM zum Einsatz gekommen ist. 1978 in Argentinien und 1982 in Spanien hat der Lauteracher Innenverteidiger alle Spiele für Österreich gemacht. Paul Wanner wird morgen zum Auftakt gegen Jordanien eher nicht in der Startelf erwartet, darf aber durchaus mit seinen ersten WM-Minuten rechnen. Österreichs Aufstellung ist nach wie vor das große Geheimnis von Teamchef Ralf Rangnick. Die große Frage, wer ersetzt den verletzten Christoph Baumgartner? Die meisten Experten rechnen mit Sascha Kalajdzic. Los geht's morgen um 6 Uhr live in ORF 1.
0: Ja, da sind jetzt noch ein paar kurze Regenspritzer mit dabei, vor allem in den Bergen. In der Nacht lockern die Wolken dann aber auf und es kühlt ab auf 12 bis 17 Grad. Und dann ab morgen wird's heiß in Vorarlberg. Morgen noch der stabilste Tag der Woche. Es ist sehr sonnig und heiß mit bis zu 30 Grad. Ab Donnerstag wird's dann schwül heiß mit über 30 Grad. Da sind dann jeweils an den Nachmittagen jederzeit und überall Gewitter möglich, vor allem am Freitag. Sie sind dann sicher unterwegs mit dem Radio Vorarlberg Verkehrsservice um gleich 4 Minuten nach 17:30. Wir schauen kurz auf die S16 Arlberg-Schnellstraße. Da werden Sie nämlich weiterhin wechselweise in beiden Richtungen vor dem Arlberg-Tunnel angehalten. Da steht nämlich im Tunnel ein Fahrzeug mit einer Panne. Planen Sie hier ca. 20 bis 30 Minuten mehr Zeit ein. Und knappe 10 Minuten länger dauert es auch immer noch in Feldkirch auf der Illstraße stadteinwärts, auf der L52 von Brederis Richtung Feldkirch Nord, in Mäder von der Grenze Richtung Altach, rund um die Autobahn Auffahrt Klaus und auch in Dornbirn auf der Lustenauer Straße stadtauswärts. Falls Sie sonst noch was entdecken, gerne anrufen. 0800 20 4000 ist unsere kostenlose Hotline.
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0: I promise myself. Nick Cayman für ihren Sprung in Richtung Feierabend. 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
1: Na, ich hoffe, bei Ihnen ist auch alles okay um 10 vor 6. Wir schauen noch mal kurz auf Ihren Weg nach Hause. Gute Nachrichten gibt es da vom Arlbergtunnel. Das Pannenfahrzeug, das ist entfernt. Der Stau, da löst sich auf. 10 Minuten länger braucht es da noch im Feierabendverkehr in Feldkirch auf der Illstraße stadteinwärts und in Dornbirn, zum Beispiel auf der Lustenauer Straße stadtauswärts und ebenfalls in Dornbirn rund um Dornbirn Nord. Das war's von meiner Seite. Falls Sie noch Hinweise haben, 0800 20 4000 ist unsere kostenlose Hotline.
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2: Am Mikrofon ist Lorenz Wildner. Bundeskanzler Christian Stocker drängt heute auf einen raschen Beschluss der Bundesheerreform. Bisher gibt es keine politische Einigung, dass der Wehrdienst verlängert wird. Das soll aber im Sommer passieren. Am Inkrafttreten mit Jänner hält Stocker fest, auch bei den Reformen zur Gesundheit soll es Ergebnisse geben und im Herbst eine große Rundfunkreform. Details von Peter Daser.
3: In den kommenden Wochen werde eine Lösung gefunden bei der Wehrdienstreform, kündigt Bundeskanzler Christian Stocker an.
4: Mir ist wichtig, am 1.1.27 soll diese Reform in Kraft sein. Und daher glaube ich, dass wir im Sommer ein Ergebnis vorliegen haben sollten.
3: Über den Sommer sollen auch in anderen Bereichen Reformen fixiert werden. Bei der Gesundheit, der Bildung, der Energie und der Verwaltung und beim ORF im Herbst.
4: Als Politik müssen wir die Voraussetzungen für einen objektiven, aber auch gut funktionierenden ORF schaffen. Daher werden wir uns im Herbst, so wie es das Regierungsprogramm auch vorsieht, einer Gesamtreform des ORF widmen.
3: Beim vorgelegten Budget zeigt sich Christian Stocker optimistisch. So werde etwa die Senkung der Lohnnebenkosten 10.000 bis 12.000 Arbeitsplätze schaffen.
2: Beim G7-Gipfel im französischen Evoire ist heute der Ukraine-Krieg zentrales Thema. Der ukrainische Präsident Zelensky ist für Gespräche mit den Staats- und Regierungschefs der größten westlichen Industrienationen nach Frankreich gereist. Neue Sanktionen gegen den russischen Öl- und Gassektor sollen den Druck auf Moskau erhöhen. Mehr von Miriam Beller.
5: Vor der malerischen Umgebung des Genfersees beraten die Staats- und Regierungschefs der G7 mit Volodymyr Zelensky über einen möglichen Weg zum Frieden in der Ukraine. Die stockenden Verhandlungen sollen wieder in Gang kommen, das wünschen sich die europäischen Verbündeten. Und der Druck auf Russland soll wieder erhöht werden. Dazu braucht man allerdings auch den US-amerikanischen Präsidenten. Er sei zuletzt etwas abgelenkt gewesen, räumt Donald Trump in Hinblick auf den Krieg gegen den Iran ein. Der US-Präsident fordert Moskau zu einer Vereinbarung mit Kiew auf und stellt auch in Aussicht, die gelockerten Sanktionen gegen Russlands Ölexporte wieder aufnehmen zu wollen. Wann genau das passieren könnte, lässt Trump aber offen.
2: Das Raumfahrt- und KI-Unternehmen SpaceX plant wenige Tage nach seinem Börsengang eine Milliardenübernahme. SpaceX bietet umgerechnet fast 52 Milliarden Euro für die Softwarefirma Anisphere. Wie OpenAI oder Anthropic arbeitet Anisphere daran, dass KI automatisch Software programmiert. Und in Vietnam hat die Polizei ein illegales Katzenfleischnetzwerk zerschlagen. Mehr als 400 gestohlene Katzen wurden befreit, 9 Verdächtige wurden festgenommen. Die Ermittler haben außerdem 80 tote, tiefgefrorene Katzen aufgespürt. In Vietnam ist es legal, Katzen- oder Hundefleisch zu essen. Das waren die Nachrichten mit Lorenz Wildner.
6: Na, da gibt es immer wieder kurze Regenschauer, vor allem in den Bergen. In der Nacht, da lockert es dann aber auf und damit gibt es morgen feinstes Badewetter. Es ist nämlich sonnig von früh bis spät bei bis zu 30 Grad. Ab Donnerstag wird es dann nicht nur heißer, sondern auch richtig schwül. Da behalten wir dann auch den Himmel ab dem Nachmittag immer wieder im Auge. Da steigt dann jeweils die Gewittergefahr. Am größten ist die Gewittergefahr dann am Freitag. Sie sind sicher unterwegs mit dem Radio Vorarlberg Verkehrsservice um 5:35. Und da dauert es noch 10 Minuten länger in Feldkirch auf der Illstraße stadteinwärts. Ansonsten alle Verzögerungen schon unter 10 Minuten. Wenn Sie Hinweise haben, wir haben eine kostenlose Hotline. Das wäre die 0800 20 4000.
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6: Schönen Feierabend mit Eurythmics und Sweet Dreams. Haben Sie es fein.

die wunderbare Amy Winehouse, Back to Black. Seit 10 Jahren gibt es im Dormener Spielboden das Dynamo Festival und zum Jubiläum standen neben etablierten Acts genauso auch spannende Newcomer auf der Bühne, wie zum Beispiel der Kärntner Indie-Pop-Musiker Oskar Haag.

0: steht da für poetische Texte und eine unverwechselbare Stimme, finde ich. Und mit Leib und Seele steht er auf der Bühne.
1: Das ist das Ehrlichste, was ich sein kann, ist mir auf der Bühne zu sehen. So, es wird nicht ehrlicher als das. Und das ist fast irgendwie auch der Reiz daran. Das ist das Schöne daran, dass ich nirgendwo so expressen kann wie mit meiner Musik.
0: Ja, mehr von Oskar Haag und dem 10-jährigen Jubiläum vom Dynamo Festival gibt es heute Abend im Kulturmagazin ab kurz nach 8.

0: starten für ihren Start in diesen Dienstagfeierabend. 18.30 Uhr haben wir es jetzt und das hier sind die Radio Vorarlberg Nachrichten.
1: Mit Thomas Giesinger, schönen Abend. Der Direktor der Velcker Handelsschule, Michael Weber, ist verwundert über die Aussagen von Wirtschaftskammerpräsident Karl-Heinz Kupf, der die Handelsschule in Frage stellt. Gemeinsam mit der Wirtschaftskammer arbeitet man ein Projekt, wie es nach der Schule weitergehen kann. Kurz darauf posaunte Kupf aber raus, dass die Handelsschule nicht notwendig sei. Weber sieht die Handelsschule als Brückenschule wieder ins Schulsystem zurückzufinden. Das Bundesheer soll in Vorarlberg weiterhin schnell einsatzfähig bleiben. Dafür werden nicht nur neue Fahrzeuge für die Gebirgskräfte und neue persönliche Ausrüstung für Soldaten angeschafft, sagt Sicherheitslandesrat Daniel Allgäuer. Das Militärkommando soll vor allem auch im Bereich der Infrastruktur gestärkt werden. In den Ausbau und die Modernisierung der Walgau- und der Wilgeri-Kaserne werden 2 Millionen Euro investiert. Fußball-Bundesligist Altach hat heute 2 weitere Neuzugänge vorgestellt. Mit Shingo Nakano holen die Altacher einen 21-jährigen Stürmer aus Japan. Die letzten 2 Jahre hat Nakano in Shanghai gespielt und dort in der vergangenen Saison 25 Tore erzielt. Des Weiteren wechselt mit Henrique Bell ein junger Brasilianer nach Altach. Der 18-jährige Innenverteidiger kommt vom FC Sao Paulo.
0: Ja, und da werden Sie begrüßt von bewölktem Himmel, ein paar kurzen Regenspritzer und eigentlich ganz angenehmen Temperaturen. 22 Grad hat es zum Beispiel in Bludenz oder auch in Bregenz. Etwas frischer mit 18 Grad Sulzberg. In der Nacht, da lockert es dann auf und kühlt ab auf 12 bis 17 Grad. Und morgen geht es dann los mit der Hitzewelle. Morgen sehr sonnig und heiß mit bis zu 30 Grad. Und ab Donnerstag wird es dann noch heißer mit deutlich über 30 Grad und dazu auch noch schwül. Damit steigt dann an den Nachmittagen jeweils die Gefahr für Gewitter. Sie sind sicher unterwegs mit dem Radio Vorarlberg Verkehrsservice um kurz nach 6:30. Da sind jetzt alle Verzögerungen unter 10 Minuten. Gute Fahrt.
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0: Ich behaupte jetzt ganz einfach, und ich glaube, ich liege da gar nicht so falsch, dass ohne diese eine Band die Musik heute nicht so klingen würde, wie sie es tut. Nämlich ohne die Beatles. Ja, die haben eigentlich alle Musikrichtungen geprägt, erfunden oder zumindest beeinflusst. Und die vier Beatles waren nicht nur unglaublich kreative Musiker, sie waren ja die Erfinder der Pilzfrisur und generell hatten sie ganz viele andere kreative Ideen. Zum Beispiel wollten die vier, Achtung, Herr der Ringe verfilmen. Genau. Und zwar mit sich selbst in den Hauptrollen. George Harrison wollte Gandalf sein, Paul McCartney als Frodo, Ringo Starr als Sam und John Lennon, jupp, der liebäugelte tatsächlich mit der Figur des Gollum.
1: Mein Schatz!
0: Ja, gell? Also bin ich ganz froh, dass der Autor J.R.R. Tolkien da nicht begeistert war von dieser Idee und deshalb die Herr der Ringe-Idee war vom Tisch. Gut so, erinnern wir uns lieber mit dieser tollen Musik an die Beatles.

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1: Am Mikrofon ist Lorenz Wildner. Der Veggie-Burger und das Tofu-Schnitzel dürfen auch in Zukunft so heißen. Das hat das EU-Parlament am Nachmittag in Straßburg mit einer deutlichen Mehrheit beschlossen. Tim Kuppel.
2: Veggie-Burger oder Tofu-Schnitzel, ein Namensverbot ist nach der Abstimmung in Straßburg vorerst vom Tisch. Allerdings weiter auf der EU-Speisekarte ein Namensverbot für pflanzliche Produkte, die sich auf Fleischarten oder einzelne Teilstücke beziehen. Scheitern Steak, veganes Huhn, Tofu-Kotelett oder fleischloser Leberkäse, alles Bezeichnungen, die nicht mehr zulässig sind. Die Menschen brauchen keinen Schutz vor pflanzlichen Produkten, meint der grüne EU-Abgeordnete Thomas Weitz.
3: Wir verkaufen die Leute für blöd draußen, das ist auch die Rückmeldung, die ich bekomme, aber zumindest, ich sage mal, die gröbsten Unsinnigkeiten sind hier abgewandt.
2: Die Diskussionen um Veggie-Burger und Co. dürften auch nach der heutigen Abstimmung nicht ganz verstummen. Die Regelung gilt vorerst nur bis Ende 2027.
1: Ein russisches Kriegsschiff hat im Ärmelkanal offenbar Warnschüsse in Richtung einer zivilen Yacht abgegeben. Die Besatzung der in Großbritannien registrierten Yacht habe die Warnschüsse gemeldet, heißt es aus britischen Verteidigungskreisen. Der Vorfall soll sich rund 37 Kilometer südlich der Isle of Wight ereignet haben. Im Zeichen des Klimaschutzes hat in Wien heute der Austrian World Summit stattgefunden. Die von Schauspieler Arnold Schwarzenegger initiierte Klimakonferenz feiert heuer ihr 10-jähriges Jubiläum. Neben Bundespräsident Alexander Van der Bellen und Bundeskanzler Christian Stocker war etwa die frühere US-Vizepräsidentin Kamala Harris zu Gast. Matthias Humpelstetter berichtet.
4: Arnold Schwarzenegger. Wir sind nicht zu stoppen. So das mit viel Show präsentierte Motto des heutigen Austrian World Summit. Unstoppable. Der Elefant im Raum ist US-Präsident Donald Trump. Mit seiner Politik hat er sich bisher viel Mühe gegeben, um Klimaschutz zu verhindern und die Ölindustrie zu fördern. Ist Klimapolitik in den USA dennoch möglich? Ja, meint Schwarzenegger im Ö1-Interview. Let's not go and use excuses. Man müsse damit aufhören, Entschuldigungen zu suchen und rumzuheulen. Von E-Autos über Solarpaneele gäbe es für jeden viele Möglichkeiten, tätig zu werden. Direkte Trump-Kritik übt heute die frühere US-Vizepräsidentin Kamala Harris. This is a war the American people did not want. Der Krieg im Iran sei nur von Trump gewollt, nicht vom amerikanischen Volk. Dann widmet auch sie sich dem eigentlichen Thema, dem Schutz der Erde vor Verschmutzung und Klimawandel.
1: Die österreichische Nationalbank, die ÖNB, hat mit Oliver Schütz einen neuen Co-Vorstand für die Doppelspitze der Finanzmarktaufsicht FMA nominiert. Schütz ist aktuell Bereichsleiter Bankenabwicklung in der FMA. Er soll per 1. November Helmut Ettel an der FMA-Spitze ersetzen, der als Exekutivdirektor beim Internationalen Währungsfonds nominiert ist. Das waren die Nachrichten mit Lorenz Wildner.
5: Ja, da gibt es jetzt noch ein paar Regentropfen heute Abend. In der Nacht, da lockert es dann aber auf und damit gibt es morgen dann feinstes Badewetter. Es ist sonnig von früh bis spät bei bis zu 30 Grad. Ab Donnerstag wird es dann nicht nur heißer, sondern auch richtig schwül dazu. Da behalten wir dann den Himmel immer wieder ab dem Nachmittag im Auge. Da steigt nämlich jeweils die Gewittergefahr, vor allem am Freitag. Sie sind sicher unterwegs mit dem Radio Vorarlberg Verkehrsservice um 6:53. Da läuft es auf Vorarlbergstraßen. Gute Fahrt.
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5: Wir haben Dienstagabend 6:45. Schön, dass Sie dabei sind. Und wenn Sie schon mal hier sind, können Sie auch mitraten oder mitspielen. Bei unserem kleinen Spielchen zum Feierabend machen wir immer Montag bis Freitags. Erkenne den Song nach der allerersten Sekunde. Und heute habe ich diese Sekunde für Sie. Interessant, nur ein Schlagzeug. 055 72 38 30. Welcher Song verbirgt sich hinter dieser ersten Sekunde? Freue mich auf Sie.

0: Klassiker aus den 70ern. Carole King mit Hard Rock Café. Und wir sind mittendrin in unserem kleinen Spielchen. Erkenne den Song nach der allerersten Sekunde. Spielen wir immer, jeden Tag, von Montag bis Freitag um 7:15. Und heute habe ich mir diese Sekunde für Sie ausgesucht. 0552 71 38 30 gewählt hat jetzt der Roland aus Geisau. Roland, was triebst du denn gerade? Bist du daheim?
1: Ich bin mit der Tochter gerade am Schwiegersohn Grill gerade für mich.
0: Herrlich. Was liegt da jetzt auf dem Grill?
1: Fleisch, Wurst, Zucchini, gesund, alles die Top.
0: Perfekt. Wer ist der Grillmeister, du, der Sohn oder
1: nein,
0: die Tochter?
1: Nein. Heute habe ich nichts zum Tun. Heute grillt der.
0: Mhm. Ja, ist auch fein.
1: Normal, die Top.
0: Wenn man ein versorgert wird. Genau. Und wir sitzen da fein beieinander, losen Nervotel Radio Vorarlberg und du hättest ja eine Idee, welchen Song ich da suche.
1: Ja, das müsste von einem so excited sein, von der Pointer Sister. So.
0: Richtig!
1: Richtig. Ja. Genial, ja, haben wir schon gedacht.
0: Aber ja, das ist der richtige Song für so einen Grillabend, oder?
1: Ja, das ist tipptopp. Ja. Das ist wunderbar, ja. Trotz früher beim Wetter, aber das macht es noch viel besser jetzt.
0: Du, ich sag's dir ganz ehrlich, Roland, ich genieße diesen Abend heute, weil da kommt ja gleich was auf uns zu, was so Hitze angeht.
1: Ja, ab morgen, ja, soll es warm werden.
0: Ab morgen geht's los.
1: Das ist schon richtig so, das ist schon recht, das passt gut.
0: Ja, ist ja auch bald Sommer, gell?
1: Genau.
0: Na denn, genießen euren feinen Grillabend. Liebe Grüße an die zwei, die da dich fein versorgen.
1: Ja. Dankeschön, ja. Ich werde es genießen und bis zum nächsten Mal.
0: Ja, schöne Arbeit.
1: Alles klar, tschüss, gell?

0: Nerus Ramazzotti für Ihren Dienstagfeierabend. Es ist 19.30 Uhr. Das sind die Radio Vorarlberg Nachrichten.
1: Mit Thomas Giesinger. Schönen Dienstagabend. Das Militärkommando Vorarlberg hat seit heute einen neuen Kommandanten. Georg Dialer hat heute das Kommando übertragen bekommen. Sein Vorgänger und Jugendfreund Gunter Hessel hat ihm die Amtsgeschäfte bereits formal übergeben. Das Militärkommando sei tadellos, es gebe ja nichts herumzuschrauben, lobt Dialer. Als Kommandant ist er das Verbindungsglied zwischen Bundesheer und dem Land Vorarlberg. Der Vorarlberger Gemeindeverband baut seine Angebotspalette im Kampf für eine saubere Umwelt aus. Im Mittelpunkt steht dabei das neue Littering-Säckle. Das ist laut Gemeindeverband ein Müllsack to go. Die Menschen im Land sollen ihn beim Spaziergängen, bei Wanderungen oder auf Alltagswegen mitnehmen und so im Vorbeigehen Müll sammeln. Gemeindeverbandspräsident Walter Gohm hofft, dass so noch mehr Menschen Verantwortung für die Umwelt übernehmen. Fußball-Bundesligist Altach hat heute zwei neue Transfer präsentiert. Zum einen Stürmer Shingo Nakano, ein 21-jähriger Stürmer aus Japan. Nakano hat in den letzten beiden Jahren in Shanghai gespielt und in der letzten Saison 25 Tore geschossen. Daneben wechselt mit Henrique Bell, ein brasilianischer Innenverteidiger, nach Altach. Der 18-jährige Innenverteidiger kommt vom FC Sao Paulo.
0: Ja, noch gibt's da ein paar Wolken und auch ein paar einzelne Regenspritzer. In der Nacht, dann lockert's dann auf und kühlt ab auf 12 bis 17 Grad und auch morgen geht's dann los. Es wird so richtig heiß. Morgen Sonne mit ein paar harmlosen Wolken bei bis zu 30 Grad. Noch heißer dann ab Donnerstag. Dazu wird's dann auch noch schwül. Die Wahrscheinlichkeit für Gewitter steigt. Sie sind sicher unterwegs mit dem Radio Vorarlberg Verkehrsservice um kurz nach 7:30. Da sind uns keine Verzögerungen gemeldet. Falls Sie was entdecken, rufen Sie gerne an 0800 20 4000.
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0: Crazy Little Thing Called Love von Queen. Und das ist auch so ein Crazy Little Thing, dieses Fußball. Nur noch einmal schlafen und dann gibt's österreichischen WM-Fußball zum Frühstück. Und diese beiden hier sind natürlich auch schon im Fußballfieber.
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1: Am Mikrofon ist Lorenz Wildner. Vergangene Woche ist das Erneuerbaren-Ausbau-Beschleunigungsgesetz im Parlament beschlossen worden. Ein sperriger Name für ein Gesetz, das Tempo beim Ausbau von Wasserkraftwerken, Windrädern und PV-Anlagen machen soll. Der Widerstand aus den Bundesländern war davor groß, jetzt bröckelt dieser aber offenbar, berichtet Viktoria Waldecker.
2: Windräder soll es künftig auch im Westen Österreichs geben. Das sieht das Erneuerbaren-Ausbau-Beschleunigungsgesetz vor. In Vorarlberg ist man davon zwar nicht begeistert, Landeshauptmann Markus Wallner von der ÖVP wehrt sich aber auch nicht mehr dagegen.
3: Da und dort, wenn der Wind ordentlich bläst, wenn es profitabel ist, dann wäre es auch im Lande einmal vorstellbarer.
2: Auch in Tirol heißt es, es werde wohl das ein oder andere Windrad in Tirol errichtet werden. Kärnten hat das Erneuerbaren-Ausbau-Beschleunigungsgesetz ebenfalls scharf kritisiert und einen Wildwuchs an Photovoltaikanlagen auf Ackerflächen befürchtet. Das Gesetz sei aber angepasst worden. Damit gibt sich SPÖ-Landeshauptmann Daniel Fellner zufrieden.
4: Wir werden unseren Teil definitiv erfüllen.
2: Weiter im Osten war der Widerstand nie besonders groß. Von Oberösterreich bis ins Burgenland ist man überzeugt, die erneuerbaren Ausbauziele des Bundes erreichen zu können.
1: Die Verhandlungen zwischen dem Iran und den USA gehen offenbar in die zweite Phase. US-Präsident Trump betonte, dass diese Phase einfacher werde. Das Rahmenabkommen zwischen den beiden Ländern soll laut neuesten Informationen in einem Luxushotel am Schweizer Vierwaldstätter See unterzeichnet werden. Morgen geht der dreitägige G7-Gipfel im französischen Évoire zu Ende. In einer Arbeitssitzung am Vormittag befassen sich Vertreter der Gruppe der 7 großen Industriestaaten mit Strategien, um das Wirtschaftswachstum nachhaltig zu stärken. An den Beratungen werden auch Partnerländer sowie Vertreter internationaler Wirtschaftsorganisationen teilnehmen. Und Menschen in Österreich sind mehr als 21 Jahre ihrer Lebenszeit online. Das zeigt eine Umfrage des Cybersicherheitsunternehmens NordVPN, an der 1000 Menschen teilgenommen haben. Die Umfrage zeigt auch, womit sich die Menschen beschäftigen, wenn sie online sind. Tomas Lavrokatis und Matthias Schmelzer fassen zusammen.
5: Das Leben im Internet, es ist auf Unterhaltung ausgerichtet. Die Umfrage zeigt, mit Netflix und YouTube, Instagram und TikTok verbringen die User in Österreich die meiste Zeit, wenn sie online sind. Die Faszination für künstliche Intelligenz hält sich offenbar noch in Grenzen. Nur 13% der Befragten halten sie für unverzichtbar. So erklärt sich vielleicht auch, dass mit Sprachrobotern wie Siri und ChatGPT verhältnismäßig wenig Zeit verbracht wird. Auch beim Umgang mit persönlichen Daten zeigt die Umfrage Überraschendes. 70% der Befragten geben ihren vollständigen Namen online preis, fast ebenso viele ihr Geburtsdatum. Mehr als 50% nennen die Wohnadresse, 36% sogar ihren Beziehungsstatus. Insgesamt haben an der Umfrage mehr als 20.000 Internet-User in 20 Ländern teilgenommen.
1: Haben Tomáš Lavrokaitis und Matthias Schmelzer berichtet. Das Wetter.
6: Ja, da gibt's noch viele Wolken und auch ein paar einzelne Regenspritzer. In der Nacht lockert's dann auf und kühlt ab auf 12 bis 17 Grad und dann wird's heiß. Morgen Sonne mit ein paar harmlosen Wolken bei bis zu 30 Grad. Noch heißer dann ab Donnerstag. Dazu wird's dann schwül und die Wahrscheinlichkeit für Gewitter steigt. 7:03 ist es, da gibt's uns keine Verzögerungen. Wenn Sie welche haben oder wenn Sie Infos darüber haben, 0800 20 4000.
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7: Am Mikrofon ist Tom Brandenberger. Der Präsident der USA, Donald Trump, will die Sanktionen gegen Ölexporte aus Russland wieder in Kraft setzen. Das hat er bei dem Treffen der 7 wichtigsten Industrieländer in Frankreich gesagt. Sanktionen sind Strafmaßnahmen, mit denen Druck auf ein anderes Land ausgeübt wird. Trump sagt, dass durch die Einigung mit dem Iran das Öl aus dem Nahen Osten wieder fließen kann. Die Sanktionen gegen Öl aus Russland könnten daher wieder in Kraft treten. Trump will sich jetzt nach eigenen Angaben auch wieder mehr um ein Ende des Krieges in der Ukraine bemühen. Er forderte bei dem Treffen in Frankreich den russischen Präsidenten Wladimir Putin auf, ein Abkommen zu schließen. Mitarbeiter der Atomenergiebehörde, kurz IAEA, sollen wieder in den Iran kommen. Die IAEA kontrolliert, dass kein Land heimlich Atomwaffen baut. Die IAEA-Mitarbeiter sollen dem Iran bei der Vernichtung von sehr stark strahlendem Uran helfen. Uran ist ein Metall und der wichtigste Bestandteil für Atomwaffen. Die USA und Europa befürchten, dass der Iran heimlich Atomwaffen baut. Während des Irankrieges konnten keine Mitarbeiter der IAEA in das Land. Jetzt sollen sie ihre Arbeit aber wieder aufnehmen. Heute Abend ist das erste Spiel bei der Fußball-Weltmeisterschaft für Österreich. Das Spiel ist in Santa Clara im amerikanischen Bundesstaat Kalifornien. Die österreichischen Fußballer spielen da gegen die Fußballer aus Jordanien. Jordanien ist ein arabisches Land. Jordanien ist auch zum ersten Mal bei einer Fußball-Weltmeisterschaft dabei. Bei einer Fußball-Weltmeisterschaft spielen die weltweit besten Nationalteams gegeneinander. Das waren Nachrichten in einfacher Sprache. Redaktion Anna Kirchgatterer und Lorenz Lohr.
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8: Schönen guten Abend, ich begrüße Sie recht herzlich zum heutigen Kulturmagazin mit folgenden Themen. Hip, Franzose und Künstler. Das ist Cyprien Gaillard und er zeigt seine aktuellen Arbeiten im Kunsthaus Bregenz. Klein geblieben, musikalisch gewachsen, das Dynamo-Festival feiert sein 10. Jubiläum als Bühne für neue Talente sowie etablierte Künstlerinnen und Künstler. Musikalische Briefmarke, das gibt es seit neuestem in Liechtenstein. Was dahinter steckt, das erfahren Sie heute im Laufe der Sendung. Soweit ein erster Überblick, aber wir starten wie immer musikalisch.

0: öffentlichen Raum. Er untersucht ihn als städtischen Lebensraum und als Ort der Verdrängung. Im Kunsthaus Bregenz präsentiert der 46-Jährige erstmals einen neuen Film, der Strategien der Abschreckung, sogenannte defensive Architekturen, dokumentiert und poetisch kollagiert. Vergangenen Freitag ist die Ausstellung mit dem Künstler eröffnet worden. Carina Jilk berichtet.
1: Cyprien Gaillard ist ein Experte für das Urbane. Er sieht Stadt als Organismus, der sich stetig wandelt. Nur konsequent, dass seine Ausstellung auch bereits im Stadtraum beginnt, indem er eine handelsübliche, gebrauchte Bauschuttrutsche hinterm Glas der Kunsthausfassade sich hinabschlängeln lässt. Das Rohrsystem für Abbrucharbeiten verweist auf diesen Transformationsprozess von städtischen Strukturen und zeigt das Gebäude in einem Zustand zwischen Denkmal und Ruine. Im Inneren wird's erstmal dunkel, ziemlich leer und laut. Musik kommt aus einer monumentalen Lautsprecherwand, eine riesige geisterhafte Aufblasfigur tanzt dazu. Gaillard nennt sie Visiton. Die sphärische Musik hört man auch noch ein Stockwerk höher im Raum der unzähligen Polaroids, auf denen Gaillard vergessene oder versperrte Orte sammelt. Eine Art Reisetagebuch in Bildern.
2: Cyprien Gaillard streift durch die Städte, nimmt Impressionen auf, Eindrücke, aber nicht die Sehenswürdigkeiten von ihren schönsten Seiten, sondern von ihren anderen Seiten, von dem Versteckten, Verborgenen, vielleicht auch von dem Beschämten und Unliebsamen.
1: Sagt Thomas de Trummer, Direktor des Kunsthaus Bregenz.
2: Archäologie der Gegenwart. Es sind diese ruinösen Städten der Moderne, der modernistischen Architektur, die Betonwelten, die Unterführungen, etwas, was bröselt und zerbricht und prekär geworden ist und auch Menschen anzieht, die bröseln, zerbrechen und prekäre Lebensverhältnisse haben.
1: Um Hameln geht es in einer weiteren Arbeit. Die deutsche Stadt ist bekannt für die Rattenfängersage und für Fachwerkbauten. Weniger bekannt dürfte sein, dass die niedersächsische Stadt auch ein wichtiger Pharmaindustriestandort ist, wo extrem starke Betäubungsmittel produziert werden. Gaillard stellt in dieser Arbeit assoziativ, also Sage und Gegenwart, gegenüber, thematisiert Verführung, Rausch und Verdrängung. Der Rattenfänger lockte mit Musik. Im öffentlichen Stadtraum wird Musik zusehends eingesetzt, um auszugrenzen.
2: Wir können klassische Musik aus Konzertsälen oder aus Opernhäusern mit einem Publikum, das sich dafür hübsch macht und Eintrittsgelder zahlt. Aber neuerdings kennen wir auch Musik in öffentlicher Beschallung. Und zwar in einem ganz anderen Hintergrund. Nicht um zuzuhören, sondern eigentlich um verdrängt zu werden. Also hier in Vorarlberg, wir kennen es alle aus dem Bahnhof Dornbirn, da hört man sehr oft die dritte Symphonie von Brahms, um sozusagen unliebsame Gäste, Menschen, die man dort nicht haben will, loszuwerden. Und das säuselt so vor sich hin, ist eine Störung des öffentlichen Raums geradezu. Und sie ist zu leise, um sie zu verfolgen und zu laut, um nicht von ihr verfolgt zu werden.
1: Cyprien Gaillard selbst stand für Interviews zu seiner Ausstellung nicht zur Verfügung, war zum Pressetermin nicht anwesend. Der 46-Jährige lässt sich tatsächlich äußerst selten fotografieren, will von sich als Person kaum Spuren, vor allem in den digitalen Archiven, hinterlassen. In Bregenz dagelassen hat er aber einen Film, der hier im Kunsthaus zum ersten Mal gezeigt wird. Ein Film, dessen Bilder noch den unheimlichsten Unorten Schönes abgewinnen können, der Spuren von Ablagerungen und Übermalungen liest und bewahrt und der von Stadt anders erzählt, nämlich von ihren Rändern ausgehend.
0: Detergent heißt dieser Film von Cyprien Gaillard. Die Ausstellung im Kunsthaus Bregenz läuft bis 4. Oktober.

Das Dynamo-Festival im Spielboden Dornbirn hat heuer sein 10-jähriges Jubiläum gefeiert. Als das Festival 2016 erstmals über die Bühne ging, stand mit Wanda eine Band im Line-up, die damals noch am Beginn ihrer Karriere stand. Heute zählt sie zu den erfolgreichsten Acts des Landes. Die Idee des Festivals ist geblieben, etablierten Künstlerinnen und Künstlern ebenso wie vielversprechenden Newcomern eine Bühne zu bieten. Zwischen Indie, Punk, Pop und Rock entsteht dabei Jahr für Jahr ein Programm, das musikalische Vielfalt mit einer bewusst familiären Festival-Atmosphäre verbindet. Zum Jubiläum hat Lisa Oberholzer mit dem Berliner Garage-Punk-Duo Kava und dem Kärntner Indie-Pop-Musiker Oskar Haag gesprochen.

0: Rock, Punk oder Indie. Beim Dynamo-Festival haben die unterschiedlichsten Genres ihren Platz. Für Bewegung vor der Bühne sorgte etwa das Berliner Duo Cover. Mit energiegeladenem Garagenpunk luden Peppi Ahrens und Mela Schulz zum Tanzen und Mitgehen ein. Sängerin Peppi.
1: Also gestern hat jemand das ganz schön beschrieben, wie ich fand, und hat gesagt, wir machen irgendwie Punkmusik. Also es muss schon laut sein und irgendwie hau drauf mäßig knallen, aber mit sehr melodischen Gesangsparts darüber. Also irgendwie eben auch doch nicht so ganz der stereotypische so Gröl-Punk.
2: Kein Schrammelpunk.
1: Kein Schrammelpunk.
2: Melodischer,
1: ja.
2: Gesangsmelodischer Punk.
1: Ja.

0: In den Songtexten wird Carver auch politisch. Für Schlagzeugerin Mela gehört das ganz selbstverständlich dazu.
1: Wir beschäftigen uns vorrangig eigentlich viel mit feministischen Themen. So, wo sind Ungleichheiten zu sehen? Wie können wir uns gemeinsam irgendwie solidarisieren, um es für uns alle sicherer zu machen und die Welt irgendwie zu einem besseren Ort quasi?
2: Es geht zum Beispiel viel auch um Täterschutz und dass wir Leute eben auch dazu animieren wollen und aufrufen wollen, dass die nicht still zugucken, wenn irgendwie schlimme Sachen passieren und eben insbesondere auch Männer, die ihre Freunde oder ihre Kumpels decken und immer ja, diese Erzählung, die sich so hält, die sind nicht so oder der meint das nicht so, dem irgendwie auch ein bisschen so entgegenzuwirken und Leute ja dazu zu bewegen, das auch mal zu hinterfragen.
0: Mit ihrem frühen Festival-Slot um 18.30 Uhr konnten die beiden etwas anfangen.
2: Wir haben tatsächlich jetzt länger Pause gemacht und es ist jetzt das erste Festival-Wochenende. Und wir haben irgendwie jetzt so eine ganz bunte Mischung wieder mit frühen Konzerten, späten Konzerten. Und es hat irgendwie alles immer was an und für sich oder für sich und gegen sich. Und heute finde ich es zum Beispiel eigentlich cool, dass wir sehr früh spielen. Dann kann man sich danach nämlich immer die anderen Bands auch noch angucken und hat dann keinen Stress mehr, sondern ja, kann auch ein bisschen das genießen und den Vibe vom Festival so auschecken.
0: Derzeit arbeitet die Band bereits an neuem Material für das nächste Album. Einen ganz anderen Zugang wählt Oskar Haag. Der gebürtige Klagenfurter bewegt sich zwischen Indie-Pop und poetischem Songwriting.

0: Ich würde mal sagen, es ist teilweise sehr intim. Es ist sehr so nah an mir dran. Also ich schreibe alles selber und nehme eigentlich das meiste selber auf. Und von dem her, es ist sehr nah an mir dran und vielleicht ein bisschen zu oldschool für mein Alter, würde ich mal sagen.
1: In seinen Liedern geht es um sehr persönliche Erfahrungen und Gefühle.
0: Das erste ist Liebe. Die Beatles haben auch nur über die Liebe geschrieben und das ist okay. Aber auch ganz viel erwachsen werden oder damit umzugehen oder das sich dagegen zu stellen, erwachsen zu werden.
1: Verletzlichkeit sieht Oskar Haag dabei nicht als Schwäche, sondern als Stärke.
0: Das ist das Ehrlichste, was ich sein kann, ist mir auf der Bühne zu sehen. So, es wird nicht ehrlicher als das. Und das ist fast irgendwie auch der Reiz daran. Das ist das Schöne daran, dass ich nirgendwo so expressen kann wie mit meiner Musik.
1: Ob laut oder leise, roh oder melodisch, für die Künstlerinnen und Künstler ist Musik etwas ganz Persönliches.
2: You look so good in those leather shoes and your black dress tonight. 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Danke sehr.
3: Vom Berliner Punk-Duo bis zum poetischen Indie-Pop aus Österreich zum Jubiläum trafen beim Dynamo-Festival unterschiedlichste musikalische Welten aufeinander.

Die Kammgarn in Hard lädt wieder zum Summer Session Programm ein. Vom 25. bis 27. Juni verwandelt sich das gesamte Areal wieder in einen lebendigen Ort voller Musik, Kabarett, Kinderprogramm und Kulinarik. Ein vielseitiges Programm in kompakter Festivalform unter freiem Himmel bei freiem Eintritt. Am Donnerstag stehen Literatur und Comedy, am Freitag Musik und am Samstag gibt es ein abwechslungsreiches Rahmenprogramm für kleine und große Menschen.

0: Wie machen kleine Länder ihr Kulturgut in der großen, weiten Welt bekannt? Unsere Nachbarn in Liechtenstein hatten eine ungewöhnliche, aber reizvolle Idee. Sie haben im wahrsten Sinne des Wortes zwei Leidenschaften aus dem Fürstentum zusammengepresst: die Volksmusik und das Briefmarkensammeln. Herausgekommen ist eine Briefmarkenschallplatte. Sie passt auf einen großen Briefumschlag, kann aber auch auf einem gewöhnlichen Plattenspieler abgespielt werden. Liechtenstein-Korrespondentin Bettina Prendergast hat sich die Briefmarke in Triesen angehört.
1: Es darf schon ein bisschen kratzen, wenn die Nadel des Plattenspielers über die lackierte Oberfläche gleitet. Die Briefmarke hat was zu erzählen.
2: Wir haben uns bewusst in der Optik von einer Schallplatte, von einer Vinylplatte gemacht.
1: Christine Böhmwalder von der Philatelie Liechtenstein braucht keine Pinzette für die Scheibe. Sie würde locker die halbe Seite eines Briefmarkenalbums füllen.
3: Ich würde jetzt mal schätzen, im Durchmesser hat sie 3-4 Zentimeter vielleicht. Also das Innere, weil innen ist ja die Briefmarke. Müssen wir vielleicht auch fürs Radiopublikum erklären, wie das Ganze aussieht.
2: Also das Ganze schaut aus wie eine Single-Schallplatte. Und in der Mitte drinnen ist Perforation angedeutet. Der innere Kreis ist die Briefmarke als solches.
3: Das ist die eigentliche Briefmarke, die kann man dann auch rausnehmen und die kann man tatsächlich verschicken.
2: Genau, mit dem kann man auch Brief verschicken.
3: Wie seid ihr auf diese Idee gekommen?
2: Ja, Liechtenstein hat ja mehr als nur bildende Kunst. Und jetzt möchte man eben gern Musik transportieren. Und Musik kannst halt am besten nur mit hören. Darum sind wir dann auf Zuhörer gegangen, wie wir das technisch umsetzen können. Weil wir wollten nicht nur ein Bild und sagen Musik und einen QR-Code dazu machen, sondern wir wollten das wirklich noch einmal so ein Revival machen.
1: Es ist egal, egal, egal, egal. Es ist egal, das Lied. Es war nicht ganz egal, das hat man ganz bewusst ausgesucht. Wie sind Sie darauf gekommen?
2: Uns war wichtig, dass wir ganz etwas Positives umbringen. Es ist ein Ohrwurm geworden. Und das ist schön. Und so soll es sein.
4: Müttern und Vettern im Doppelpack, als Patchwork, Regenbogen hochgepackt.
1: Für diesen Ohrwurm ist die Band Peps verantwortlich, hier in der digitalen Fassung. Die Peps gehören zur Peppi Frommelt Stiftung. Die hat sein Sohn Stefan Frommelt vor 5 Jahren ins Leben gerufen und sich gedacht, ich gründe gleich dazu auch noch eine Band.
5: Mein Vater, der Peppi Frommelt, hat das Leben lang eigentlich die liechtensteinische Volksmusik gesammelt. Wenn nicht mehr gelebt hat und man hat den Nachlass aufgelassen, hat er oft kistenweise Noten bekommen. Und das ist spannend, weil man eigentlich ja, bei uns nicht so das Gefühl gehabt hat, es gäbe eine große Musiktradition. Im Vergleich zu Österreich oder anderen Ländern gibt es natürlich wesentlich weniger oder fast nichts, aber eben doch.
1: So viel, dass hunderte Titel mittlerweile in der Datenbank der Stiftung digital zu finden sind.
5: Und man kann sie eben nicht nur anhören oder sehen, wie bei anderen Archiven als PDF, sondern man kann sie nachladen und in Musikbearbeitungsprogrammen weiterbearbeiten. Gratis, mit Franco muss man sich nur anmelden.
1: Das Lied auf der Briefmarkenschallplatte ist eine Reggae-Version des alten Volkslieds »Du und ich sind Brüderli«. Den Text hat man bei dieser Gelegenheit auch gleich erneuert.
5: Ja, das war total spannend, dass man eigentlich den alten Text neu muss machen, weil das ist definitiv nicht mehr so abspielbar heute, einfach zu festgefahren in alten Traditionen. Und da hätte ich einige Texte drauf versucht, aber die besten Zeilen hätten die Barbara Ospel-Geiger uns mitgegeben, wo es eigentlich um Patchwork-Familien geht, Umweltschutz, um aktuelle Themen der heutigen Gesellschaft. Und das ist spannend, dass man in das alte Lied komplett neue Ideen integrieren kann und am Schluss aber wieder die alte Strophe »Du und ich sind Brüderli« schaffen tun. Lederle, du und ich ein Geld im Sack, wie ein alter Wieber Schnupftabak. Dass man den noch einmal noch bringt, wenigstens, obwohl er nicht wirklich gesellschaftstauglich ist.

0: Ein introvertierter Teenager als Kameramann bei Pornodrehs. Davon erzählt Truly Naked, das Langfilmdebüt von Muriel d'Ensembourg. Ein zwar rein fiktionaler Stoff aus der Feder der Regisseurin, der allerdings bei seiner Weltpremiere auf der Berlinale für kontroverse Diskussionen sorgte. Diese Woche läuft Truly Naked regulär in den heimischen Kinos an. Julia Baschiera hat den Film bereits gesehen.
1: Alec ist ein ruhiger Teenager, ein braver Schüler und Kameramann bei den Pornoproduktionen seines Vaters.
2: Okay, focus. Keep going.
1: Ein Doppelleben, das für Alec längst Normalität geworden ist.
2: Your arse towards me, on the camera.
3: Sure. You're getting so good at this.
2: I know.
1: Truly Naked heißt das Langfilmdebüt der niederländischen Regisseurin Muriel d'Ensembourg, die schon in ihren Kurzfilmen der fragilen Welt von Jugendlichen nachspürte.
4: It's a really interesting age because you're between childhood and being a grown-up.
5: Das ist ein wirklich interessantes Alter, weil man zwischen Kindheit und Erwachsensein steckt. Dieser Zwischenzustand der Jugend ist etwas sehr Eigenes. Man entdeckt unglaublich viel Neues, vor allem in der erwachenden Sexualität. Man macht viele Dinge zum ersten Mal, ohne die Konsequenzen zu kennen.
1: So die Regisseurin Muriel d'Ensembourg. Alec ist Teil einer Erwachsenenwelt, die ihn vereinnahmt. Sein Vater ist laut, dominant, extrovertiert. Seine Mutter ist bereits verstorben. Die einzigen älteren weiblichen Bezugspersonen sind Pornodarstellerinnen.
4: I thought it would be interesting to actually have a young boy who is introverted, quiet, that you can really feel his gentleness.
5: Ich fand es interessant, einen sehr sanften, introvertierten, stillen Jungen zu zeigen, dessen Sensibilität man richtig spürt. Und diesen Jungen in einer unglaublich lauten, extrovertierten Familie aufwachsen zu lassen. Die Frage war, wie schützt er seine innere Welt? Das war für mich viel interessanter, als einen coolen, abgeklärten Jungen zu zeigen.
1: Truly Naked bleibt dabei konsequent nah an Alec. Die Kamera folgt seinem Blick, seiner Unsicherheit, seiner Ruhe trotz des Lärms. Auch die Pornoszenen werden nicht ausgespart, aber entmystifiziert. Man sieht Abläufe, Pausen, Menschen bei der Arbeit. Diesen Bildern stellt die Regisseurin eine Sehnsucht gegenüber. Jene nach echter Nähe. Alec verliebt sich zum ersten Mal und weiß aber nicht, wie Intimität jenseits der Inszenierung funktioniert.
6: We're in the same room, but I feel like you're just not there.
5: Ich habe für die Vorbereitung des Films mit vielen Jugendlichen gesprochen und die meisten von ihnen bekommen ihre sexuelle Aufklärung heute über das Internet und Mainstream-Pornografie. Das hat mich zum Nachdenken gebracht. Als ich jung war, war Pornografie noch nicht so leicht zugänglich. Ich habe mich gefragt, wie mich das beeinflussen würde.
4: How would that influence me?
1: Truly Naked handelt aber nicht nur vom Einfluss pornografischer Bilder auf junge Menschen. Der Film erzählt von einer schweren Gefährdung des Kindeswohls, von Machtmissbrauch und sexualisierter Gewalt. Und das ganz ohne Anklage. Muriel d'Ensembourg vermeidet moralische Urteile, überlässt diese dem Publikum. Zwar steht der Film durch Alecs Perspektive auf der Seite des Jugendlichen, doch genau dort, wo Haltung und Verantwortung gefragt werden, bleibt der Film stumm.

Tja, und das war's auch schon für heute. Jasmin Oeltz sagt danke fürs Zuhören. Ich wünsche Ihnen noch einen schönen Dienstagabend. Bleiben Sie dran, gleich nach den Nachrichten geht's weiter mit dem Soundcheck und Nikolaus Küng.

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9: Am Mikrofon ist Lorenz Wildner. Vor einem halben Jahr hat die Bundesregierung ihre Industriestrategie vorgestellt, mit dem Fokus auf 9 ausgewählte Bereiche, darunter künstliche Intelligenz, Energie- und Umwelttechnologien, aber auch Robotik möchte Österreich zurück in die Top 10 der Industrieländer. Heute ist eine erste Zwischenbilanz gezogen worden. Details von Julian Kern.
10: Geringere Lohnnebenkosten oder schnellere Genehmigungsverfahren für Windräder. Die beiden jüngst beschlossenen Maßnahmen sind nur 2 Beispiele der Industriestrategie. Wirtschaftsminister Wolfgang Hartmannsdorfer von der ÖVP.
11: Von den 117 Maßnahmen, die wir in dieser Strategie definiert haben, sind 5 Monate nach Präsentation bereits 42 in Umsetzung.
10: Mit Blick auf den Börsengang von SpaceX möchte Österreichs Industrie auch vom Geschäft im Weltraum profitieren, sagt Infrastrukturminister Peter Hanke von der SPÖ.
12: Der Weltraum und die Luftfahrt ist etwas, wo unglaubliche Umsatzzuwächse derzeit weltweit geschehen und wo wir in Österreich eine Anzahl an herausragenden Unternehmen haben.
10: NEOS-Staatssekretär Sepp Schellhorn kündigt außerdem weitere Entbürokratisierungsmaßnahmen an. Sie sollen morgen im Ministerrat präsentiert werden.
9: Die NEOS haben heute ihr Konzept für eine Reform des Präsenzdienstes vorgestellt. Es orientiert sich stark an skandinavischen Modellen und setzt in erster Linie auf Freiwilligkeit, wie zunächst die Kronenzeitung online berichtet hat. Nur wenn nicht genug junge Männer bereit seien, würde man weitere verpflichtend einberufen. Verteidigungsministerin Claudia Tanner von der ÖVP zeigt sich skeptisch. Im Bezirk Braunau hat die Polizei eine 70-jährige Autolenkerin aus dem Verkehr gezogen, die seit 50 Jahren keinen gültigen Führerschein besitzt. Bei der Kontrolle wurde außerdem festgestellt, dass das Pickel ihres Autos abgelaufen war, und zwar seit 2019. Die Frau wurde mehrfach angezeigt. Und bei der Fußball-WM in den USA beginnt in der Nacht das Turnier für Weltmeister Argentinien. Und in diesen Minuten, seit 21 Uhr, verspricht das Spiel Frankreich gegen Senegal ein Startreffen und Offensivspektakel zu werden. Martin Lang.
13: Die Senegalesen setzen auf Stürmerstar Sadio Mané und bei Frankreich sind die Stars Mbappé und Dembélé unzertrennlich, verrät Verteidiger Lucas Hernandez. Sie machen auch Scherze, beim Abendessen sind immer zusammen, aber wir sind für Senegal bereit. Ab 21 Uhr in New Jersey, Frankreich, Senegal, ab Mitternacht in Boston, Norwegen mit Superstar Haaland gegen den Irak und ab 3 Uhr früh Weltmeister Argentinien mit Superstar Messi gegen Algerien und die Argentinier sind entspannt, Verteidiger Nicolas Otto. Wir werden eine maximale Leistung brauchen, aber wir sind in guter Form und die Auftaktniederlage vor 4 Jahren in Katar ist ein warnendes Beispiel. Die Argentinier wohnen übrigens in Kansas City, nicht im Nobel, sondern im 3-Sterne-US-Kettenhotel, dafür aber weiträumig abgeschirmt.
9: Das waren die Nachrichten mit Lorenz Wildner. Das Wetter.
14: In den nächsten Stunden ziehen noch über ganz Österreich verteilt ein paar Regenschauer durch. Nach Mitternacht kann es dann vor allem an der Alpen-Nordseite noch teilweise etwas regnen. Die Temperaturen sinken auf 17 bis 9 Grad. Morgen Mittwoch wechseln Sonnenschein und Wolken. Dichtere Wolken gibt es dabei zum Teil im Bergland, besonders vom Tiroler Unterland bis ins Mariazellerland. Im Laufe des Tages entstehen dann ein paar Regenschauer und einzelne Gewitter. Häufig kommt wieder lebhafter bis kräftiger Westwind auf. Höchstwerte 22 bis 30 Grad, in 2000 Meter zum Mittag 11 bis 16 Grad. So viel zum Wetter mit Jörg Stibor.
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9: Einen schönen Dienstagabend, willkommen beim heutigen Soundcheck. Das Online-Voting für den Sound.tv-Musikpreis ist unter vorarlberg.df.at in vollem Gange. Sie können dort ja mit abstimmen, welche der 16 nominierten Bands heuer einen Award gewinnen sollen. Es gibt 4 Hauptkategorien mit jeweils 4 nominierten Bands. Heute stelle ich Ihnen jene 4 der Kategorie Alternative Singer-Songwriter vor. Ja, das Besondere, in dieser Kategorie sind heuer ausschließlich Frauen nominiert. Unter anderem die dreifache Sound.tv-Musikpreisträgerin Nella, die Altacherin und inzwischen Wahlberlinerin, ist mit ihrer Single Besser nominiert. Ein ironischer Song über Selbstoptimierung.

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2: Und heute dreht sich in dieser Sendung alles um die Nominierten für den SoundEdV Musikpreis. Heute mit allen nominierten Musikerinnen der Kategorie Alternative Singer-Songwriter. Ja, und die nominierte Musikerin Nella haben wir schon gehört. Jetzt geht's mit der Singer-Songwriterin Philomena weiter. Die Musikerin hat an der Bruckner Universität in Linz studiert und lebt inzwischen in Köln. Philomena hat sich über ihre Nominierung doppelt gefreut, denn auch ihre Schwester Nika ist für den heurigen Musikpreis nominiert, allerdings in der Kategorie Open Pool, somit sind sie keine direkten Konkurrentinnen. Jetzt also Philomena mit ihrem nominierten Song Silence. Forget about the noise.

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2: Und ich freue mich, Ihnen heute die Nominierten für den SoundEdV Musikpreis in der Kategorie Alternative Singer-Songwriter genauer vorstellen zu können. Derzeit läuft ja das Online-Voting unter vorarlberg.orf.at, wo auch Sie mitbestimmen können, wer am 10. Juli dann bei der großen Awardshow im Rahmen des Poolbar-Festivals in Feldkirch gewinnen soll. Zwei Nominierte, nämlich Nella und Philomena, haben wir bereits gehört. Weiter geht's jetzt mit der Bregenzer Musikerin Mona Ida. Sie spielt im Duo mit dem Musiker Patrick Faser. Und sie ist heuer mit einem ganz besonderen Instrument, nämlich einem Omnichord, am Start. Das ist sowas wie eine elektronische Harfe und liegt wie eine kleine Gitarre in der Hand. Ihr nominierter Titel ist »Ich träum von dir«.

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2: Ja, und heute dreht sich im Soundcheck alles um den Vorarlberger Musikpreis, den Sound at V bzw. um die Nominierten. Jene der Kategorie Alternative Singer-Songwriter stelle ich Ihnen heute genauer vor. Drei von vier Nominierten haben wir bereits gehört, nämlich Philomena, Nella und Mona Ida. Jetzt geht's mit der Bregenzer Musikerin Merce weiter. Sie hat ihren eigenen Musikstil auf ihren Reisen unter anderem durch Afrika gefunden. In ihrem Lied geht's um eine schlaflose Nacht, der Titel 350.

gerade an dich gedacht. Und das ist jetzt schon meine 5. Nachricht, aber ich wollte nur sagen, dass ich an dich denke und das auch nicht das letzte Mal ist, dass ich dir schreibe. Aber nimm doch mal ab.

Schöne Nummer von Soap and Skin mit Mystery of Love. Und diese Soundcheck-Stunde heute ganz im Zeichen der Nominierten für den Sound at V Musikpreis neigt sich dem Ende zu. Mit Julia Zischk und Things Will Fall Into Place verabschiede ich Nikolaus Küng Sie nun in eine hoffentlich entspannte Radio Vorarlberg Musiknacht.

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1: Zum Nachtjournal begrüßt Sie Lorenz Wildner mit einigen dieser Themen. Ukraine-Krieg zentrales Thema beim G7-Gipfel in Frankreich. Förderung für Photovoltaik und Stromspeicher kann seit heute wieder beantragt werden. Und Veggie-Burger und Tofu-Schnitzel dürfen ihre Namen behalten. Das morgige Wetter wird warm mit einigen Schauern. Beim G7-Gipfel im französischen EOR steht heute der Ukraine-Krieg als zentrales Thema. Der ukrainische Präsident Zelensky ist für Gespräche mit den Staats- und Regierungschefs der größten westlichen Industrienationen nach Frankreich gereist. Neue Sanktionen gegen den russischen Öl- und Gassektor sollen den Druck auf Moskau erhöhen. Mehr von Miriam Bella.
2: Vor der malerischen Umgebung des Genfersees beraten die Staats- und Regierungschefs der G7 mit Volodymyr Zelensky über einen möglichen Weg zum Frieden in der Ukraine. Die stockenden Verhandlungen sollen wieder in Gang kommen, das wünschen sich die europäischen Verbündeten. Und der Druck auf Russland soll wieder erhöht werden. Dazu braucht man allerdings auch den US-amerikanischen Präsidenten. Er sei zuletzt etwas abgelenkt gewesen, räumt Donald Trump in Hinblick auf den Krieg gegen den Iran ein. Der US-Präsident fordert Moskau zu einer Vereinbarung mit Kiew auf und stellt auch in Aussicht, die gelockerten Sanktionen gegen Russlands Ölexporte wieder aufnehmen zu wollen. Wann genau das passieren könnte, lässt Trump aber offen.
1: Bundeskanzler Christian Stocker drängt heute auf einen raschen Beschluss der Bundesheerreform. Bisher gibt es keine politische Einigung, dass der Wehrdienst verlängert wird. Das soll aber im Sommer passieren. Am Inkrafttreten mit Jänner hält Stocker fest. Auch bei den Reformen zur Gesundheit soll es Ergebnisse geben und im Herbst eine große Rundfunkreform. Peter Daser berichtet.
3: In den kommenden Wochen werde eine Lösung gefunden. Bei der Wehrdienstreform kündigt Bundeskanzler Christian Stocker an.
4: Mir ist wichtig, am 1.1.27 soll diese Reform in Kraft sein. Und daher glaube ich, dass wir im Sommer ein Ergebnis vorliegen haben sollten.
3: Über den Sommer sollen auch in anderen Bereichen Reformen fixiert werden. Bei der Gesundheit, der Bildung, der Energie und der Verwaltung und beim ORF im Herbst.
4: Als Politik müssen wir die Voraussetzungen für einen objektiven, aber auch gut funktionierenden ORF schaffen. Daher werden wir uns im Herbst, so wie es das Regierungsprogramm auch vorsieht, einer Gesamtreform des ORF widmen.
3: Beim vorgelegten Budget zeigt sich Christian Stocker optimistisch. So werde etwa die Senkung der Lohnnebenkosten 10.000 bis 12.000 Arbeitsplätze schaffen.
1: Seit heute können wieder Förderansuchen für Photovoltaikanlagen und Stromspeicher gestellt werden. Gefördert wird, solange das Geld reicht. Diesmal sind 12 Millionen Euro vorgesehen. Beim ersten Förderaufruf war die Nachfrage enorm. Es konnten bei weitem nicht alle Anträge gefördert werden. Details von Rainer Hasiver.
5: Wer zuerst kommt, mal zuerst, ist die Devise, denn es geht darum, um 17 Uhr pünktlich vor dem Computer oder mit dem Handy zu sitzen, um sich elektronisch anzumelden, also quasi ein Ticket zu ziehen bei diesem Fördercall, so die korrekte Bezeichnung. Gefördert wird je nach Größe der Anlage in unterschiedlicher Höhe, maximal ein Drittel der Anschaffungskosten. Außerdem lässt sich auch zusätzlich ein Made in Europe Bonus lukrieren. Der wird noch einmal gefördert, wenn Komponenten in Europa produziert wurden. Schnell sein lohnt sich jedenfalls. Beim sogenannten ersten Fördercall wurden heuer 29.000 Anträge eingereicht. Obwohl die Mittel damals kräftig aufgestockt wurden, konnten nur 12.500 Anträge auch tatsächlich gefördert werden. Heute also ab 17 Uhr das Ticket, den echten Förderantrag einreichen, kann man dann noch bis 30. Juni.
1: Die Zahl der Schülerinnen und Schüler mit mangelnden Deutschkenntnissen dürfte in Wien deutlich sinken. Darauf deuten Zahlen des Bildungsministeriums hin. Demnach rechnet man damit, dass im kommenden Schuljahr die Zahl außerordentlicher Schülerinnen und Schüler um 18% zurückgehen wird. Der Veggie-Burger und das Tofu-Schnitzel dürfen auch in Zukunft so heißen. Das hat das EU-Parlament am Nachmittag in Straßburg mit einer deutlichen Mehrheit beschlossen. Tim Kuppal.
6: Veggie-Burger oder Tofu-Schnitzel, ein Namensverbot ist nach der Abstimmung in Straßburg vorerst vom Tisch. Allerdings weiter auf der EU-Speisekarte ein Namensverbot für pflanzliche Produkte, die sich auf Fleischarten oder einzelne Teilstücke beziehen, scheitern Steak, veganes Huhn, Tofu-Kotelett oder fleischloser Leberkäse, alles Bezeichnungen, die nicht mehr zulässig sind. Von einer Scheindebatte spricht EU-Abgeordneter Günther Siedl von der SPÖ.
7: Wichtig ist für die Konsumentinnen und Konsumenten, was es ist. Und was viel wichtiger ist, ist, was drinnen ist.
6: Die Menschen brauchen keinen Schutz vor pflanzlichen Produkten, meint der grüne EU-Abgeordnete Thomas Weitz.
8: Wir verkaufen die Leute für blöd draußen. Das ist auch die Rückmeldung, die ich bekomme. Aber zumindest, ich sage mal, die gröbsten Unsinnigkeiten sind hier abgewandt.
6: Die Diskussionen um Veggie-Burger und Co. dürften auch nach der heutigen Abstimmung nicht ganz verstummen. Die Regelung gilt vorerst nur bis Ende 2027.
1: Heute gab es den österreichischen Tourismustag. Branchenvertretungen treffen einander, um die Lage im heimischen Tourismus zu durchleuchten und zu schauen, was sich ändern könnte. Das Vorjahr hat mit 157 Millionen Nächtigungen Rekordzahlen gebracht. Eine Studie lässt jetzt hoffen, dass auch dieser Sommer wieder gut laufen könnte.
5: Die Universität Linz hat sich die Urlaubspläne genauer angesehen und siehe da, der Iran-Krieg hat die Urlaubspläne schon messbar geändert, erklärt Studienmitautor Ernst Gittenberger.
9: Die Fernreisen werden jetzt eher hinten angestellt, die Urlaubsdestinationen in Österreich und vor allem auch im EU-Ausland rücken jetzt verstärkt in den Fokus und werden auch verstärkt nachgefragt, wie die aktuellen Buchungen zeigen.
5: Österreich könnte also insgesamt profitieren, allerdings, so Konsumentenforscher Gittenberger.
9: Der Iran-Konflikt hat natürlich die Inflation in Österreich wieder angeheizt und das wirkt sich natürlich auch auf die Urlaubsbudgets aus. Die Österreicher und Österreicherinnen werden heuer näher, günstiger und zum Teil auch kürzer als im Vorjahr urlauben.
5: Und 17% der Befragten haben überhaupt angegeben, sich heuer überhaupt keinen Urlaub leisten zu können.
1: Und das Wichtigste vom Sport hat jetzt Martin Lang für uns.
10: Bei der Fußball-Weltmeisterschaft in Nordamerika spielt derzeit Frankreich gegen Senegal. Zur Pause steht es 0:0. Die beste Chance hatten bis jetzt die Senegalesen mit einem Stangenschuss von Nicolas Jackson. Bevor Österreich morgen ab 6 Uhr im Auftaktmatch auf Jordanien trifft, spielt ab 0 Uhr Irak gegen Norwegen und ab 3 Uhr in der Früh Weltmeister Argentinien gegen Algerien. Tunesien stellt Hervé Renard nach der Entlassung von Sabri Lamouchi als neuen Trainer vor. Der Franzose unterschreibt vorerst einen Vertrag nur für die Dauer der WM. Abseits der Weltmeisterschaft steht der ÖFB-Star Konrad Leimer nun vor der Vertragsverlängerung beim FC Bayern. Nach 10 Verhandlungen, die sich über 8 Monate gezogen haben, dürfte es nun eine Einigung geben. Der italienische Topclub AC Milan präsentiert statt Oliver Glasner heute Ruben Amorim als neuen Trainer. Der Portugiese soll einen Vertrag bis 2028 unterschreiben. Und das legendäre Tennis-Doppel Serena und Venus Williams erhält eine Wildcard für das anstehende Grand Slam-Turnier in Wimbledon und feiern damit 10 Jahre nach ihrem letzten Antreten beim legendären Rasenklassiker in London ihr gemeinsames Comeback.
1: Hat natürlich Christoph Ott berichtet und nicht Martin Lang, aber ganz sicher das Wetter für uns hat jetzt Jörg Schnieber.
11: Vorerst können noch in fast jedem Bundesland ein paar Regenschauer durchziehen. Nach Mitternacht regnet es dann teilweise vor allem an der Alpen-Nordseite. Am Mittwoch wechseln Wolken und Sonnenschein. Dichtere Wolken gibt es dabei zum Teil im Bergland, besonders vom Tiroler Unterland bis ins Mariazellerland. Im Laufe des Tages entstehen ein paar Regenschauer und einzelne Gewitter. Häufig kommt wieder lebhafter bis kräftiger Westwind auf. Höchstwerte 22 bis 30 Grad, in 2000 Meter Höhe zum Mittag 11 bis 16 Grad. Ab Donnerstag steht uns dann eine längere und zum Teil intensive Hitzewelle bevor.
1: Das Wetter bringt uns zum Ende unseres Nachtjournals. Auf Wiederhören, sagt Lorenz Wildner.
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1: Am Mikrofon ist Lorenz Wildner. Die Paketsteuer kommt, und zwar ab Oktober. Ab dann sind bei Online-Bestellungen 2 Euro extra zu bezahlen. Diese Paketsteuer ärgert zwar viele Österreicherinnen und Österreicher, weniger bestellen wollen sie aber nicht. Das zeigt eine Umfrage des ORF-Service-Magazins Konkret. Mehr von Mariella Gittler.
2: Die Mehrheit ist gegen 2 Euro extra pro online bestelltem Paket, nämlich 70%. So das Ergebnis einer repräsentativ gewichteten OGM-Umfrage für das ORF-Magazin Konkret. Trotz der Mehrkosten ab Oktober will eine Mehrheit ihr Online-Kaufverhalten aber nicht ändern, sagt Meinungsforscherin Marie-Sophie Bachmeier.
3: Die 2 Euro extra pro Paket ärgern die Österreicherinnen und Österreicher zwar, die Mehrheit würde deswegen aber nicht weniger bestellen.
2: 56% würden sich beim Online-Einkauf nicht einschränken. Rund ein Drittel gibt an, sich bei Online-Bestellungen dann sehr wohl zurückhalten zu wollen.
1: Irans Armee droht Israel nach Angriffen im Südlibanon mit einer harten Reaktion. Mindestens 4 Menschen wurden bei den Angriffen getötet, mehrere weitere verletzt. Die iranischen Streitkräfte werfen Israel vor, 84 Mal gegen die Waffenruhe verstoßen zu haben. Die Angriffe haben sich heute fortgesetzt, obwohl die USA und der Iran einen Waffenstillstand vereinbart haben. Deutschland will sich besser gegen hybride Bedrohungen wappnen. Gemeint ist damit Spionage, Sabotage, Cyberangriffe und Desinformationskampagnen, vor allem aus Russland, aber zunehmend auch aus China. Deutschland hat deshalb ein Abwehrzentrum gegen hybride Bedrohung geschaffen, in dem Polizei und Geheimdienste ihre Ermittlungen und Erkenntnisse besser koordinieren. Aus Deutschland, Andreas Jölli.
4: Deutschland befindet sich nicht im Krieg, ist aber immer mehr Ziel hybrider Kriegsführung, sagt Innenminister Alexander Dobrindt.
5: Hybride Bedrohungen sind der Schattenkrieg des 21. Jahrhunderts.
4: Fremde Mächte würden versuchen, die Menschen zu beeinflussen und zu manipulieren, durch Sabotage, Cyberangriffe auf Computersysteme oder Desinformationskampagnen vor Wahlen.
5: Es geht darum, die Bevölkerung zu verunsichern, den demokratischen Diskurs zu vergiften, Polarisierung zu fördern. Es geht schlichtweg darum, unser Land zu destabilisieren.
4: Deutschland gehe nun gezielt dagegen vor. Alexander Dobrindt spricht von einem Abwehrschild von Polizei und Geheimdiensten.
5: Unser Ziel ist es, diese hybriden Bedrohungen zu erkennen, zu analysieren und abzuwehren.
4: Aber nicht alle in Deutschland sind mit diesem neuen Abwehrschild zufrieden. Der Generalbundesanwalt warnt etwa vor zu vielen verschiedenen Abwehrzentren, die es jetzt schon gibt.
1: In der Demokratischen Republik Kongo hat der Ebola-Ausbruch möglicherweise noch nicht seinen Höhepunkt erreicht. Experten vom Roten Kreuz schätzen, dass die Bekämpfung der Epidemie ein Jahr dauern könnte. Die Weltgesundheitsorganisation WHO hatte Mitte Mai eine gesundheitliche Notlage von internationaler Tragweite ausgerufen. Laut der WHO gibt es bislang mehr als 800 bestätigte Infektionsfälle, darunter fast 200 Todesfälle. Das Wetter.
6: Heute Nacht ziehen vor allem an der Alpen-Nordseite ein paar Regenschauer durch. Tagsüber wechseln dann praktisch überall Sonne und mehr oder weniger dichte Wolken. Die meisten Wolken gibt es im Bergland vom Tiroler Unterland bis ins Mariazeller Land. Nach und nach bilden sich auch wieder ein paar Regenschauer sowie einzelne Gewitter. Häufig kommt lebhafter bis kräftiger Westwind auf und die Temperaturen erreichen 22 bis 30 Grad, in 2000 Meter Höhe etwa 14 Grad. Ab Donnerstag steht uns dann eine längere und teils intensive Hitzewelle bevor. So viel zum Wetter mit Jörg Stibor.
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1: Heute ist Mittwoch, der 17. Juni. Am Mikrofon ist Lorenz Wildner. Der U-Ausschuss rund um Christian Pilnatschek geht heute weiter, nachdem vergangene Woche die Ermittlungen zum Tod des ehemaligen Justizsektionschefs eingestellt worden sind. Geladen ist heute die zuständige Staatsanwältin aus Eisenstadt. Im Vorfeld beklagt die ÖVP hohe Kosten und wenige Erkenntnisse. Die ÖFPÖ betreibe einen Steuergeldverschwendungsausschuss. Die Freiheitlichen weisen das zurück. Niklas Lercher berichtet.
2: Außer Späßen nichts gewesen, so lässt sich sinngemäß die Kritik der ÖVP am laufenden Pilnatschek-Untersuchungsausschuss zusammenfassen. Andreas Hanger geht bisher von Kosten von 1,5 Millionen Euro aus. Der ÖVP-Fraktionsführer bezieht sich dabei auf zwei Anfragebeantwortungen durch das Innenministerium und den Nationalratspräsidenten.
3: Und wenn ich das dann hochrechne bis Jahresende, dann sind wir mit Sicherheit bei Kosten von 2,6 Millionen Euro.
2: Im Vergleich wäre es nicht der teuerste U-Ausschuss der jüngeren Vergangenheit. An der Spitze steht da der Ibiza-Untersuchungsausschuss mit rund 5,3 Millionen Euro. Dennoch übt Hanger Kritik an der FPÖ, denn Erkenntnisse liefere der laufende U-Ausschuss keine.
3: Und diese Steuergeldverschwendung hat die Freiheitliche Partei zur Verantwortung.
2: Die FPÖ weist das zurück und spricht von einem billigen Ablenkungsmanöver.
1: In der Ukraine ist ein Kampfflugzeug vom Typ Su-24 abgestürzt. Beide Piloten sind nach offiziellen Angaben ums Leben gekommen. Der Absturz ereignete sich am Abend in der Region Chmelnytskyi im Westen des Landes. Laut ukrainischen Luftstreitkräften wird die Ursache der Katastrophe derzeit geprüft. US-Geheimdienste gehen laut einem Medienbericht davon aus, dass die Straße von Hormus künftig ein Druckmittel bleiben könnte. Demnach kann der Iran in Zukunft die wichtige Schifffahrtsroute durch die Straße von Hormus jederzeit blockieren. Irans Regierung habe erkannt, dass sie mit einer Sperrung der Meerenge erheblichen Druck auf die Weltwirtschaft ausüben könne. Tech-Billionär Elon Musk ist auf Konfrontationskurs mit dem ZDF. Der deutsche öffentlich-rechtliche Sender hatte berichtet, Musk habe im Zuge der jüngsten Ausschreitungen in Belfast zu einer Jagd auf Migranten aufgerufen. Mittlerweile bezeichnet das ZDF diese Formulierung selbst als missverständlich. Die Aufregung im Netz hat sich damit aber noch nicht gelegt. Aus Deutschland, Andreas Pfeiffer.
4: Nach dem Messerangriff in Belfast hatte der Rechtsextremist Tommy Robinson zu Protestzügen gegen Migranten aufgerufen. Elon Musk unterstützte den Aufruf auf X mit dem Satz: Nur wenn wir wiederholt und laut protestieren, wird sich etwas ändern. Das fasste die Moderatorin der Sendung ZDF Live so zusammen.
5: Heute live, herzlich willkommen. Ein rassistischer Mob macht Jagd auf Migranten. Dazu aufgerufen hatten ein britischer Rechtsextremist und Tech-Milliardär Elon Musk.
4: Das populistische Newsportal nannte das ZDF daraufhin eine Festung der Lügen und Elon Musk droht rechtliche Schritte wegen Verleumdung an. Mittlerweile räumt das ZDF wörtlich eine unpräzise und deshalb missverständliche Formulierung ein. Ein von Musk beauftragter Anwalt fordert nun eine Unterlassungserklärung.
1: Rund 65.000 Besucherinnen und Besucher werden heute beim ersten WM-Spiel der österreichischen Nationalmannschaft in San Francisco erwartet. Auch wenn einige der Fans aus Österreich angereist sind, wollten viele beim Preiswucher der FIFA nicht mitspielen. Die ersten ÖFB-Anhänger sind aber schon in San Francisco gelandet, Daniel Kulowitz.
6: Es geht bereits rund in San Francisco. Fans in Rot-Weiß-Rot machen sich langsam hier breit. Für sie ist Ralf Rangnick der Trainer-Hero.
7: Ralf Rangnick ist, glaube ich, ein richtiger Menschenfänger.
8: Was er mit uns auch als Mannschaft gemacht hat, das ist geisteskrank.
6: Sagt David Alaba über seinen Teamchef, der die Fußball-Euphorie in Österreich so richtig losgetreten hat.
9: Ich habe noch nie so viele Österreich-Trikots gesehen. Wenn wir jetzt vom Training wegfahren, sind schon einige Fans hier.
6: Ärgerlich nur, dass so viele Fans daheim bleiben mussten.
7: Die Preise sind nicht gerade fanfreundlich.
10: Die Preise sind halt sehr utopisch. Das Team wird von zu Hause unterstützt. Wir freuen uns dann, wenn wir die Mannschaft als Weltmeister in Wien empfangen können.
6: 150 Euro für eine Zugfahrt zum Stadion, 300 Euro für einen Parkplatz, Hotels in Stadionnähe, die ums Dreifache gestiegen sind und zu den Flugpreisen ja dann auch noch die horrenden Ticketpreise haben viele von dieser Reise hierher abgeschreckt.
1: Das waren die Nachrichten mit Lorenz Wildner. Das Wetter.
11: Heute Nacht ziehen vor allem an der Alpen-Nordseite ein paar Regenschauer durch. Tagsüber wechseln dann praktisch überall Sonne und mehr oder weniger dichte Wolken. Die meisten Wolken gibt es im Bergland vom Tiroler Unterland bis ins Mariazeller Land. Nach und nach bilden sich auch wieder ein paar Regenschauer sowie einzelne Gewitter. Häufig kommt lebhafter bis kräftiger Westwind auf und die Temperaturen erreichen 22 bis 30 Grad in 2000 Meter Höhe, etwa 14 Grad. Ab Donnerstag steht uns dann eine längere und teils intensive Hitzewelle bevor. So viel zum Wetter mit Jörg Stibor.

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1: Im Studio ist Theresa Eder. Es ist 1 Uhr. Seit Monaten ringt die Regierung um eine Reform des Wehrdienstes. Eine Einigung lässt weiterhin auf sich warten. Nach der SPÖ haben jetzt aber auch die NEOS einen Vorschlag präsentiert, berichtet Viktoria Waldhäusl.
2: Das NEOS-Modell für einen neuen Wehrdienst basiert auf Freiwilligkeit. Zunächst müsse das Bundesheer definieren, wie viele Grundwehrdiener es brauche. Die Stellung würde es zwar weiterhin geben, aber nur wenn sich nicht genug Freiwillige melden, käme es später auch zur Einberufung weiterer Rekruten. Die könnten laut NEOS-Generalsekretär Douglas Hoyos zum Beispiel anhand ihrer Qualifikation ausgewählt werden. Der Wehrdienst würde außerdem im Schnitt auf 12 Monate verlängert werden. Vorbilder für dieses Modell gibt es in Skandinavien. Innerhalb der Koalition in Österreich wird das Modell aber mit Skepsis aufgenommen. Verteidigungsministerin Claudia Tanner von der ÖVP verweist auf die Vorschläge der Wehrdienstkommission. Davon, dass Parteien ihre eigenen Modelle konstruieren, halte sie nichts, so Tanner gegenüber der Austria Presseagentur. Die Verhandlungen zwischen ÖVP, SPÖ und NEOS laufen.
1: Ab heute gibt es eine neue Social-Media-Plattform. WSocial heißt sie. Sie ist in Europa entwickelt worden und wird auch nach europäischen Gesetzen betrieben. Annalena Seber, du hast dir mal angesehen, was die Plattform zu bieten hat und wie sie aufgebaut ist.
3: WSocial will die europäische Alternative zu X, also früher Twitter, sein. Darauf sollen gezielt mehr europäische Inhalte sein und sie legen auch großen Wert auf Datenschutz. Das ist ja bei anderen Social-Media-Plattformen nicht immer so der Fall. Was auch neu ist, auf der App sollen nur echte Menschen unterwegs sein.
1: Echte Menschen, was ist damit gemeint?
3: Keine Fake-Profile und keine Bots. Mittlerweile ist es ja so, dass ganze Bot-Armeen auf Plattformen kommentieren und so die öffentliche Meinung beeinflussen wollen. Bei WSocial gibt es eine Art Einlasskontrolle, also man muss seinen Ausweis hochladen, damit sowas verhindert wird. Genau deshalb rechnen manche Experten WSocial keine hohen Erfolgschancen aus, weil die Einstiegshürde dadurch eben recht hoch ist.
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1: Halbzeit zwischen Irak und Norwegen und die Norweger führen mit 2:1. Nach dem Führungstreffer von Erling Haaland in der 29. Minute gleicht Ayman Hussein nur wenig später für den Irak aus. Kurz vor der Pause aber erneut Haaland. Er nutzt einen zu kurzen Rückpass der Iraker aus. 2:1 für Norwegen also. In Kürze geht's weiter. Jetzt zu Michi Mattern.
5: Heute ist es zwar sehr warm, aber weiterhin recht wechselhaft. Einmal scheint die Sonne, wenig später ziehen wieder dichte Wolken durch und die bringen über ganz Österreich verteilt ein paar Regenschauer oder Gewitter. Einzelne schon am Vormittag, die meisten dann aber am Nachmittag zwischen Kufstein und St. Pölten. Bei teils wieder sehr lebhaft dem Westwind legen die Temperaturen weiter zu, Höchstwerte 22 bis 30 in 2000 Meter um 14 Grad. In den nächsten Tagen bringt ein kräftiges Hoch dann viel Sonne und große Hitze, am Wochenende bis zu 35 Grad, allerdings auch ein paar Wärmegewitter, die heftig sein können.

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1: Im Studio ist Theresa Eder. Es ist 2 Uhr. Weg frei für das umstrittene Zollabkommen zwischen der EU und den USA. Das Europaparlament in Straßburg hat gestern grünes Licht für die vollständige Umsetzung gegeben, berichtet Robert Siegmund.
2: Autos, Maschinen oder Hummer. Die europäischen Zölle auf solche US-Produkte sollen abgeschafft werden. Das haben EU-Kommissionspräsidentin von der Leyen und US-Präsident Trump letzten Sommer in Schottland verhandelt. Im Gegenzug gilt dann in den USA ein Einheitszollsatz von 15% für die meisten EU-Produkte. Dieser schlechte Deal war noch das bestmögliche Ergebnis, hieß es damals. Doch das EU-Parlament konnte nun noch Notfallsklauseln einbringen. Wenn sich die USA nicht an den Deal halten, wird auch die EU reagieren, so Berichterstatter Bernd Lange.
3: If the US will not stick to this commitment with this legal text,